0: Frauen und Männer sollten für die gleiche Arbeit das gleiche Gehalt bekommen. Dabei sollen neue EU-Regeln helfen. Aber Deutschland hat die Regeln zur Lohntransparenz nicht umgesetzt und verstößt damit ab heute gegen EU-Recht. Gestern endete nämlich die Frist, bis zu der die EU-Staaten Zeit hatten, ihr nationales Recht anzupassen.
1: Deutschland hat auch schon angekündigt, dass die Regeln in den nächsten Monaten angepasst werden sollen. Mit möglichst wenig Bürokratie. Was sich dann ändern soll? Bewerber sollen früh die Info bekommen, was das Einstiegsgehalt ist. Wer schon einen Job hat, soll erfahren können, was die Kollegen im Durchschnitt verdienen. Gruppiert nach Geschlecht, also nicht nach einzelnen Menschen. So sollen zum Beispiel Frauen erkennen, wenn Männer mit gleichen Aufgaben mehr verdienen. Und größere Arbeitgeber müssen künftig regelmäßig berichten, wie die Entgeltlücke zwischen Frauen und Männern ist. Die EU-Vorgaben sind damit strenger als das, was in Deutschland bisher gilt. Aus Brüssel an Christine Wenzel.
0: Zum Sport. Tennisprofi Alexander Zverev hat die French Open gewonnen. Der 29-jährige Hamburger setzte sich im Finale in Paris in 5 Sätzen gegen den Italiener Flavio Cobolli durch. Es ist der erste Grand-Slam-Titel für Zverev.
2: Das Wetter.
3: Jetzt in der Nacht wenig bewölkt und meist trocken, das bei noch 12 bis 7 Grad. Die neue Woche, die startet dann meist wolkig, im Nachmittagsverlauf dann zunehmend stark bewölkt und der restliche Montag wird dann auch schon wieder nass und das bei 22 bis 25 Grad.
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4: A40 Dortmund-Essen zwischen Dortmund-Hombruch und Dortmund-Barup. 1 Kilometer Stau. Und A42 Dortmund-Kamp-Lindfort zwischen Oberhausen-Zentrum und Oberhausen-Buschhausen. 1 Kilometer stockender Verkehr. Wir wünschen allen unterwegs gute Fahrt.
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3: Ja, und wir starten mal rein in diese Stunde jetzt mit einem 80er von Belinda Carlisle. Ich bin Andreas Grunwald. Hallo zusammen.

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0: Es ist die 1051, Papa.
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0: So, wir packen jetzt hier nochmal eine spannende Serie in die Nacht.
1: Ich kann Ihnen nur eins raten, Sie sollten mich nicht so dämlich anquatschen. Ich könnte mich aufregen und dann geraten die Dinge außer Kontrolle.
0: Ja, Robert De Niro als gefährlicher Ex-Häftling im Thriller Cup der Angst vor 35 Jahren. Schon das war ein Remake eines Filmklassikers aus den 60er Jahren. Und jetzt ist der Stoff zum dritten Mal verfilmt worden. Diesmal allerdings als Serie, die bei Apple TV Plus läuft. Und Jörg Albrecht macht für uns jetzt mal den Seriencheck zu Cup der Angst.
2: Was für eine Filmmusik. Besser kann man Bedrohung und Spannung nicht in Noten verwandeln. Und deshalb hat es der geniale Soundtrack von Bernard Herrmann, der schon im Originalfilm von 1962 zu hören ist und im 91er Remake auch in die Serie Cup der Angst geschafft.
3: Max Cady wurde aus dem Gefängnis entlassen.
2: Mit der Nachricht, dass Max Cady, ein wegen Mordes verurteilter Mann, auf freiem Fuß ist, beginnt die an den Nerven zerrende Story. 17 Jahre hat Cady unschuldig hinter Gittern gesessen. Das haben neue Beweise ergeben.
3: Was hat das mit uns zu tun?
2: Fragt Natalie ihre Mutter Anna, da angesichts der Nachricht von Cadys Freilassung das Essen aus dem Gesicht fällt. Und Sohn Zack weiß auch warum.
4: Du warst seine Anwältin, oder?
2: Anna Boden ist Cadys Pflichtverteidigerin gewesen. Und Tom, der Mann, mit dem sie verheiratet ist, war damals im Prozess der Staatsanwalt. Und beide haben, was Cady betrifft, Leichen im Keller.
3: Ist es denkbar, dass Max weiß, was wir getan haben?
2: Warum sonst sollte Cady bei den Bodens auftauchen?
5: Ich hatte auch mal ein gutes Leben. Hast du Angst vor mir?
3: Nein, warum sollte ich?
2: Naja, vielleicht weil schon zu Beginn der ersten Folge eine vierköpfige Stinktierfamilie tot im Pool der Bodens treibt. Max, Cady sind auf Rache. Rache für 17 Jahre Knast. Javier Bardem als Cady ist eine Naturgewalt. Aber auch die Bodens sind mit Amy Adams, Patrick Wilson, Lily Collyers und Joe Enders perfekt besetzt. Gute Geschichten kennen eben kein Verfallsdatum. Und die von Cup der Angst ist eine sehr gute.
3: Ist das Blut?
6: Irgendwas stimmt nicht. Du meine Güte.
5: Was ist eure größte Angst?

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1: Das Wetter.
2: Jetzt in der Nacht meist trocken, da ziehen auch nur noch wenige Wolken durch. Werte messen wir noch mal so zwischen 12 und 7 Grad in dieser Nacht. Der Montag startet dann erst locker bewölkt. Am Nachmittag nimmt die Bewölkung dann auch schon wieder zu. Und neuer Regen zieht durch. Das bei 22 bis 25 Grad.
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3: A42 Dortmund-Kamp-Lindfort zwischen Oberhausen-Zentrum und Oberhausen-Buschhausen. 1 Kilometer Stau. Wir wünschen allen unterwegs gute Fahrt.
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2: Ja, und das gleich mit neuer Musik von Harry Styles. Wir starten jetzt erstmal mit Icona Pop. Ich bin Andreas Grunwald. Hallo zusammen.

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1: Ich bin Tine Klimach. Nach den neuesten Raketenangriffen des Irans auf Israel will US-Präsident Trump den israelischen Ministerpräsidenten Netanyahu auffordern, auf Vergeltungsschläge zu verzichten. Trump habe ein entsprechendes Telefonat mit Netanyahu angekündigt. Das berichtete ein Reporter des Nachrichtenportals Axios auf X. Am späten Abend feuerte der Iran mehrere Raketensalven auf Israel. Laut dem israelischen Militär wurden alle Raketen der ersten Wellen abgefangen. Gleichzeitig habe man weitere Raketenangriffe identifiziert. Die Luftabwehr sei im Einsatz. Der Deutsche Gewerkschaftsbund will die Betriebsrente vorantreiben. Etwa 20 Millionen Menschen in Deutschland hätten keine betriebliche Altersvorsorge, weil sie in Unternehmen ohne Tarifbindung tätig seien, kritisierte DGB-Chefin Fahimi im Redaktionsnetzwerk Deutschland.
2: Die Gewerkschaften wollen das gemeinsam mit den Arbeitgebern für alle Beschäftigten regeln. Konkrete Vorschläge will DGB-Chefin Fahimi Ende des Monats vorlegen. Eins ist für sie aber sicher, die Kosten dürften nicht allein die Arbeitnehmer tragen. In vielen anderen europäischen Ländern zahlen Arbeitgeber laut Fahimi sogar mehr in die Altersvorsorge ein als ihre Beschäftigten. Die Debatte kommt zu einer Zeit, in der die Bundesregierung an einer großen Rentenreform arbeitet. Sozialverbände und auch die Opposition fordern dabei mehr Tempo. Zoe Tassovali, Redaktion.
1: Nach dem tödlichen Einsturz eines Hauses im sächsischen Görlitz sind zwei mutmaßliche Metalldiebe festgenommen worden. Sie stehen im Verdacht, die Rohrleitungen im Gebäude beschädigt oder manipuliert zu haben, teilten Polizei und Staatsanwaltschaft am Abend mit. Zwei Männer aus Polen und Afghanistan sollen auf der Suche nach Diebesgut in dem Haus gewesen sein. Die Männer sitzen bereits wegen anderer Vorwürfe in Untersuchungshaft. Bisher war vermutet worden, dass eine Gasexplosion das Unglück verursacht hat. Dabei sind drei Menschen ums Leben gekommen. Zum Sport. Tennisspieler Alexander Zverev hat das Finale der French Open gewonnen. Der 29-Jährige setzte sich in Paris gegen den Italiener Flavio Cobolli in 5 Sätzen durch. Zverev holte damit den ersten Grand-Slam-Titel seiner Karriere. Für ihn ein langer Weg. 3-mal war er schon im Finale gescheitert, doch diesmal nicht.
3: Finally, it's a happy end.
1: Wie er nach dem Sieg sagte. Auch Bundeskanzler Friedrich Merz meldete sich via X zu Wort. Herzlichen Glückwunsch zum großartigen Sieg. Diese starke Leistung begeistert ein ganzes Land, schrieb er.
0: Das Wetter.
4: Das Wetter ist wechselnd bewölkt, aber trocken, gerade bei 7 bis 12 Grad. Vereinzelt kann es nebelig sein. Der Montag tagsüber dann meistens bewölkt, im Laufe des Tages auch Regen. Vereinzelt sind auch Gewitter möglich, später bei 22 bis 25 Grad.
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5: A42 Dortmund-Kamp-Lindfort zwischen Oberhausen-Zentrum und Oberhausen-Buschhausen. 1 Kilometer Stau. Wir wünschen allen unterwegs gute Fahrt.
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4: Hier ist Thomas Wagner. Eine schöne Nacht euch. Um kurz nach 3 spiele euch Leonie mit Don't.

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0: finde ich, das ist berechtigt zu sagen, die sollten einfach Bronze haben.
1: Ich finde es überflüssig, muss ich ehrlich sagen.
2: Auf der anderen Seite finde ich halt auch schon, dass gerade die Freibäder je nach Wetterlage ja doch sehr gut besucht sind und die Übersichtlichkeit dann ja auch nachlässt. Klar, die können schwimmen, aber die überschätzen sich auch teilweise und von daher finde ich das, die Idee an sich gar nicht so schlecht.
3: Ja, im Ernstfall wahrscheinlich wirklich besser so, auch wenn ich es als Jugendlicher ganz schön blöd gefunden hätte, wenn man da wirklich abgewiesen wird, ne, und nicht reinkommt dann. Jugendliche unter 16, die ohne Begleitung ins Schwimmbad wollen und eben nicht mindestens das Bronzeabzeichen haben, die könnten da diesen Sommer nicht mehr reingelassen werden.
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0: Das Wetter.
1: Wir gucken aufs Wetter bei uns in NRW. Mal mehr, mal weniger Wolken unterwegs, aber trocken bei 7 bis 12 Grad, teilweise neblig. Der Montag später tagsüber dann bewölkt und regnerisch, auch Gewitter möglich bei 22 bis 25 Grad.
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2: Zurzeit liegen uns keine Meldungen vor. Wir wünschen allen unterwegs gute Fahrt.
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1: Eine entspannte Nacht euch. Raus aus dem Wochenende und rein in den ganz frühen Montag, ne? Hier ist Thomas Wagner.

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0: Also letzte Woche Montag war meteorologischer Sommeranfang. Der kalendarische kommt erst irgendwie da noch Ende des Monats. Es ist natürlich auch alles ein bisschen verwirrend.
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2: Wann fängt denn jetzt der Sommer an? Ich check's nicht. Meteorologisch, kalendarisch oder gehen wir einfach danach, wann die ersten Bekloppten kurze Hose tragen? Ja, weil dann ist ab Februar Sommer. Ich meine, ich krieg das schon nicht mit dem Uhrenumstellen hin. Wie war das nochmal? Die Uhr stellst du von O bis O. Ja, außer im Schaltjahr, da fällt Ostern auf den Mittwoch. Ach Leute, es ist doch alles zu kompliziert. Wer soll denn da noch mitkommen? Schoko-Nikoläuse gibt's ab August zu kaufen. Die Fußball-WM in Katar war damals auf einmal an Weihnachten und in der Ostsee hatten wir jetzt plötzlich einen Buckelwal. Früher war das einfacher. Sobald das Freibad auf hatte, war Sommer. Fertig. Aber wo gibt's heute noch ein Freibad? Wusstet ihr, dass Alaska der nördlichste, der westlichste und der östlichste Staat der USA ist? Ja, ich weiß, ich kriege auch einen Knoten in den Synapsen. Aber stimmt. Und immer dran denken, heiß ist, wenn du beim Atmen schwitzt.
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1: Ich bin Tine Klimach. US-Präsident Trump bestreitet, versprochen zu haben, keine neuen Kriege zu beginnen. Warum habe er sonst das stärkste Militär der Welt aufgebaut, fragte er in einem Gespräch mit dem US-Sender NBC News. In früheren Aussagen hatte Trump anders geklungen.
2: Noch im Wahlkampf hatte Trump sich ganz klar gegen neue Kriege ausgesprochen. Das war 2024 ein zentrales Motto seiner Kampagne. Mit seinem Antikriegsversprechen wollte er Wähler für sich gewinnen. Schon mehrfach hatte Trump behauptet, er sei seit langem der erste Präsident, der keine neuen Kriege begonnen habe. Stattdessen werde er Kriege beenden. Wie das mit dem Iran-Krieg und der US-Offensive in Venezuela zusammenpasst, ist unklar. Aus Washington, Karin Mischke.
1: US-Präsident Trump scheint zumindest im Iran-Krieg deeskalieren zu wollen. Nach den neuesten Raketenangriffen des Irans auf Israel will US-Präsident Trump den israelischen Ministerpräsidenten Netanyahu auffordern, auf Vergeltungsschläge zu verzichten. Trump habe ein entsprechendes Telefonat mit Netanyahu angekündigt. Das berichtete ein Reporter des Nachrichtenportals Axios auf X. Am späten Abend feuerte der Iran mehrere Raketensalven auf Israel. Laut dem israelischen Militär wurden alle Raketen der ersten Wellen abgefangen. Die Luftabwehr sei im Einsatz. Wie wirkt sich die Cannabis-Legalisierung auf die Verkehrssicherheit aus? Um das künftig besser beurteilen zu können, sollen schwere Verkehrsunfälle unter Cannabis-Einfluss genauer erfasst werden. Das sieht ein Gesetzentwurf des Bundesverkehrsministeriums vor.
3: Bislang lässt sich nur schwer nachvollziehen, welche Rolle Cannabis bei schweren Unfällen tatsächlich spielt. Künftig sollen deshalb THC-Werte aus Polizeikontrollen systematisch in die Unfallstatistik einfließen. So wollen Forscher und Behörden besser verstehen, wer unter Cannabis-Einfluss verunglückt und wo Aufklärung nötig ist. Erfasst werden sollen Unfälle mit Verletzten oder Toten sowie schwere Unfälle mit hohem Sachschaden. Kommende Woche berät auch der Bundestag darüber. Zoe Tassovali, Redaktion.
1: Am Münchner Flughafen wurde im Tower Feueralarm ausgelöst. Nun ist klar, der Auslöser ist ein defektes Bauteil gewesen. Es gehörte zu der Lüftungsanlage und wurde dann ausgetauscht, wie ein Sprecher des Flughafens am späten Abend sagte. Nun könne der Tower wieder ohne Einschränkungen arbeiten. Etwa 2 Stunden lang wurde wegen des Brandgeruchs der Flugverkehr gestoppt. Der Münchner Flughafen wollte nun möglichst viele Flüge noch bis in die Nacht hinein abfertigen.
4: Das Wetter. Das Wetter ist wechselnd bewölkt, aber trocken, gerade bei 7 bis 12 Grad. Vereinzelt kann es nebelig sein. Der Montag tagsüber dann meistens bewölkt, im Laufe des Tages auch Regen. Vereinzelt sind auch Gewitter möglich, später bei 22 bis 25 Grad.
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5: A42 Dortmund-Kamp-Lindfort zwischen Oberhausen-Zentrum und Oberhausen-Buschhausen 1 Kilometer Stau. Wir wünschen allen unterwegs gute Fahrt.
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4: Und hier kommt ein erstes frühes Guten Morgen von mir am frühen Montag. Hier ist Thomas Wagner. Ich spiele euch aktuellen Song von Kamrat. Hug Yourself. Einen schönen Wochenstart heute auch.

0: Drei Tage. Montag, Dienstag, Mittwoch und dann geht's los.
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0: Die Fußball-WM startet nächste Woche Donnerstag. Wer sich da aber tatsächlich jetzt für mehr Spiele als nur die Deutschen interessiert, das kann teuer und vor allem aufwendig werden. Kollege Sascha Fassbender rechnet es uns vor.
2: Zeit. Es kostet Zeit. Es gibt 104 Spiele. Alle zusammen ergeben 6,5 Tage Spielzeit. Und da fehlen dann noch Halbzeit, Nachspielzeit, Verlängerung und Elfmeterschießen. Und es kostet Geld. Also ruhig, ganz ruhig. Die deutschen Spiele, die laufen alle im Free-TV, keine Sorge. Auch Eröffnungsspiel, die Halbfinalspiele und das Finale, auch die im Free-TV. Wenn ihr den Rest auch gucken wollt, 10 bis 11 Euro bei Magenta Sport. Was? Ach so, ihr wollt die Spiele vor Ort sehen? Da könnte es noch ein paar Resttickets geben. Ja, die günstigsten fangen so zwischen 50 und 80 Euro an, aber eben auch mit entsprechendem Blick und eher für unattraktivere Spiele. Wenn ihr was Besseres wollt, da ist die Spanne echt breit, denn das teuerste Ticket im Finale liegt bei 10.000 Euro. Im VIP-Bereich sind es dann rund 63.000 Euro im Finale. Und nein, Flug und Hotel sind nicht mit inbegriffen. Ganz im Gegenteil, viele Fluggesellschaften, Hotelzimmer, ja sogar Zugtickets sind zur WM teurer geworden. Dann doch lieber Public Viewing beim Kumpel um die Ecke mit einer Kiste Bier und einer Tüte Chips.
0: Ja, oder einfach warten, bis die Spiele rum sind und dann einfach bei Social Media gucken, was da so gepostet wird. So kann man sich das ja auch einfach machen.
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0: Das Wetter.
1: Wir gucken aufs Wetter bei uns in NRW. Mal mehr, mal weniger Wolken unterwegs, aber trocken bei 7 bis 12 Grad, teilweise neblig. Der Montag später tagsüber dann bewölkt und regnerisch, auch Gewitter möglich bei 22 bis 25 Grad.
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2: A30 Osnabrück Bad Oeynhausen zwischen Bad Oeynhausen Ost und Kreuz Bad Oeynhausen 2 Kilometer Stau. Und A45 Hagen-Gießen zwischen Lüdenscheid und Lüdenscheid Süd. 1 Kilometer stockender Verkehr. Wir wünschen allen unterwegs gute Fahrt.
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1: Hallo, hier ist Thomas Wagner durch den Rest der Nachtschicht rein in den frühen Montag mit Lenny Kravitz hier jetzt.

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1: Ich bin Tine Klimach. Israels Luftwaffe hat Ziele im Westen und im Zentrum des Irans angegriffen. Das teilte das israelische Militär in den frühen Morgenstunden auf X mit. Der Angriff folgte auf iranische Raketenangriffe auf Israel am Abend zuvor. Laut dem israelischen Militär wurden alle Raketen der ersten Wellen abgefangen. Zuvor hatte Israel wiederum in Vororten der libanesischen Hauptstadt Beirut angegriffen, trotz einer von US-Präsident Trump verkündeten Waffenruhe. Die Kriege, Konflikte und geopolitischen Spannungen auf der Welt drohen die Atommächte weltweit in eine Spirale der Aufrüstung zu treiben. Das geht aus dem neuen Bericht des Stockholmer Friedensinstituts SIPRI hervor. Ein neues nukleares Wettrüsten habe bereits begonnen, heißt es.
2: Die Welt wird von Jahr zu Jahr unsicherer. Zusammen verfügen die Atommächte über 12.000 Atomsprengköpfe. Statt auf Abrüstung setzten sie auf Abschreckung, so die Friedensforscher. In der Praxis bedeutet das, jeder Nuklearstaat modernisiert oder erweitert sein Atomwaffenarsenal, was eine Kettenreaktion auslöse. Die Maßnahmen eines Landes führten zu ähnlichen Schritten in anderen. In diesem Wettrüsten übernehme Europa eine immer aktivere Rolle, so die Forscher. Ein Grund seien Zweifel an der Verlässlichkeit der USA. Aus Skandinavien, Sigrid Harms.
1: Frauen und Männer sollten für die gleiche Arbeit das gleiche Gehalt bekommen. Dabei sollen neue EU-Regeln helfen. Aber Deutschland hat die Regeln zur Lohntransparenz nicht umgesetzt und verstößt damit ab heute gegen EU-Recht. Gestern endete nämlich die Frist, bis zu der die EU-Staaten Zeit hatten, ihr nationales Recht anzupassen.
3: Deutschland hat auch schon angekündigt, dass die Regeln in den nächsten Monaten angepasst werden sollen. Mit möglichst wenig Bürokratie. Was sich dann ändern soll? Bewerber sollen früh die Info bekommen, was das Einstiegsgehalt ist. Wer schon einen Job hat, soll erfahren können, was die Kollegen im Durchschnitt verdienen. Gruppiert nach Geschlecht, also nicht nach einzelnen Menschen. So sollen zum Beispiel Frauen erkennen, wenn Männer mit gleichen Aufgaben mehr verdienen. Und größere Arbeitgeber müssen künftig regelmäßig berichten, wie die Entgeltlücke zwischen Frauen und Männern ist. Die EU-Vorgaben sind damit strenger als das, was in Deutschland bisher gilt. Aus Brüssel an Christine Wenzel.
1: Zum Sport. Tennisprofi Alexander Zverev hat die French Open gewonnen. Der 29-jährige Hamburger setzte sich im Finale in Paris in 5 Sätzen gegen den Italiener Flavio Cobolli durch. Es ist der erste Grand-Slam-Titel für Zverev.
4: Das Wetter.
5: Das Wetter ist wechselnd bewölkt, aber trocken, gerade bei 7 bis 12 Grad. Vereinzelt kann es nebelig sein. Der Montag tagsüber dann meistens bewölkt, im Laufe des Tages auch Regen. Vereinzelt sind auch Gewitter möglich, später bei 22 bis 25 Grad.
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6: A30 Osnabrück, Bad Oeynhausen. Zwischen Bad Oeynhausen Ost und Kreuz Bad Oeynhausen 2 Kilometer Stau. Wir wünschen allen unterwegs gute Fahrt.
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5: Hallo, guten Morgen am frühen Montag. Hier ist Thomas Wagner und das hier Sophie and the Giants und Purple Disco Machine. Ein bisschen was zum Wachwerden. Das ist Paradise jetzt. Guten Morgen.

0: Guten Morgen mit Ed Sheeran hier. Wir starten ja auch in eine Woche ohne Feiertag mal wieder, ne? Aber wir werden das schon schaffen.
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0: Ja, wir gucken erstmal, was heute an diesem Werktag Nummer 1 in dieser Woche so wichtig ist. Kollege Kevin Zimmer, was ist los in der Welt?
2: Ja, der Papst ist unterwegs und vermutlich wird ihm sehr zugejubelt werden. Er wird in Spanien erwartet. Dort leben sehr viele Katholiken, unter anderem auf dem Besuchsplan von Papst Leo, ein Besuch beim spanischen Regierungschef Pedro Sanchez. Und dann wird heute der Politik Award verliehen. Ja, das gibt es wirklich. Das ist sowas wie der Oscar für Politiker. Wer hat die besten Kampagnen gemacht im Wahlkampf? Welcher Politiker hat was Besonderes geleistet? Alle natürlich.
0: Ja.
2: Unter anderem werden Baden-Württembergs Ministerpräsident Cem Özdemir und Franz Müntefering geehrt.
0: Da guck mal, alles Gute auch von mir, ne? Und dann ist natürlich diese Woche die Woche, in der die Fußball-WM losgeht. Am Donnerstag, ja, das Eröffnungsspiel. Da werden wir die Tage aber auf jeden Fall natürlich noch drüber sprechen hier. Jetzt erstmal guten Start euch in den Montag.
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0: Schauen wir aufs Wetter im Kreis Unna. Das ist heute zum Start in die neue Woche wirklich schick. Es sind zwar knapp 10 Grad bei uns im Kreis, allerdings ist es sehr, sehr sonnig. Bis in den Vormittag hinein kommen da kaum Wolken hinzu. Dann wird es allerdings wolkiger und Richtung Abend kann es auch mal regnen. Bis zu 22 Grad sind heute noch drin. Auf den Straßen ist es noch relativ entspannt. Ich habe hier keine Staus, Störung oder Blitzer für euch. Wenn ihr was seht, gebt es uns gerne durch. 0800 53 mal die 7988 ist die Antenne Unna Verkehrshotline. Eine gute Fahrt.
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2: Guten Morgen am frühen Montag. Hier ist Thomas Wagner. Es ist immer wieder erstaunlich zu hören, was Andreas Burani alles in 3 Sekunden so kann.

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0: Kommt gut rein in die neue Woche. Einen guten Start euch an diesem frühen Montag.
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2: Was fühle ich? In einer Zeit, in der so viele stundenlang das Smartphone in der Hand halten, aber weniger die Hand eines anderen Menschen. Wem glaube ich? In einer Zeit, in der so viele bei Liebeskummer die Tipps einer künstlichen Intelligenz übernehmen, aber nicht mehr gute Freunde anrufen. Was interessiert mich? In einer Zeit, in der ich mich im Internet ausführlich informiere über einen einsamen Pinguin, ein verstoßenes Äffchen oder einen gestrandeten Wal. Aber ich kaum etwas weiß über den Menschen, der einsam und am Existenzminimum in meiner Nachbarschaft lebt. Natürlich sind die digitalen Entwicklungen wichtig, aber wie wäre es mit etwas weniger Handyliebe und dafür mit mehr Interesse für die Menschen um uns herum und mit mehr Gesprächen mit echten Menschen? Hört sich kitschig an, würde aber unserer Gesellschaft gut tun. Und berührt hat mich gerade ein kurzes Gespräch mit einem älteren Herrn an der Bahnstation über Gehhilfen. Ich wünsche uns einen begegnungsreichen Tag. Bettina Förster von der Evangelischen Kirche für Augenblick mal.
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1: Mit Marc Weiß. Schönen guten Morgen. Die Kriege in der Ukraine und im Iran beschäftigen heute gleich mehrfach Diplomaten und die Politik. In Zypern treffen sich die Außenminister der EU, um über die weitere Unterstützung der Ukraine zu beraten. Im Iran-Krieg gibt es neue Verstöße gegen die Waffenruhe. Israels Luftwaffe hat Ziele im Westen und im Zentrum des Irans angegriffen. Vorher hatte der Iran Raketen auf Israel gefeuert. Das Stockholmer Friedensforschungsinstitut SIPRI beobachtet diese globalen Spannungen mit immer mehr Sorgen. Die neuen Atommächte der Welt hätten ihre Arsenale im vergangenen Jahr modernisiert und weiterentwickelt, heißt es im aktuellen SIPRI-Bericht. Mehr zum Bericht von Christian Böder aus dem News-Team.
2: Zu den neuen Atommächten gehören Russland, die USA, Großbritannien, Frankreich, China, Indien, Pakistan, Nordkorea und Israel. Alle haben laut SIPRI-Bericht auch neue nuklear bewaffnete Waffensysteme in der Vergangenheit stationiert. Zwar sinkt die Gesamtzahl aller Atomsprengköpfe weltweit etwas, um ein paar Dutzend auf aktuell knapp 12.200, aber die tatsächlich für militärische Zwecke einsetzbaren Sprengköpfe werden wieder mehr. Zuletzt waren es über 9.800. Rund 4.000 davon seien bereits einsatzfähig stationiert, so die SIPRI-Forscher. Der Großteil davon gehört Russland und den Vereinigten Staaten. Neu ist, dass wohl auch China und Indien damit angefangen haben, Atomsprengköpfe auf Raketen zu platzieren, obwohl beide Nationen aktuell nicht in Kriege verwickelt sind. Vor allem China baut sein Atomwaffenarsenal mit rasender Geschwindigkeit aus. Das Urteil der SIPRI-Forscher ist ernüchternd. Wenn Staaten ihre Sicherheitsstrategien stärker von Atomwaffen abhängig machen, dann steigen auch die nuklearen Risiken erheblich.
1: Infos von Christian Böder aus dem News-Team, vielen Dank. Und jetzt die weiteren Themen in der Zusammenfassung. Im Süden der Philippinen hat es ein schweres Erdbeben der Stärke 7,8 gegeben. Bisher ist ein Todesopfer bekannt. Die Behörden haben eine Tsunami-Warnung herausgegeben. Alexander Zverev hat das Finale der French Open und damit den ersten Grand-Slam-Titel seiner Karriere geholt. Der 29-jährige Tennisprofi setzte sich gegen den Italiener Flavio Cobolli in 5 Sätzen durch und kürte sich damit zum Sieger des Sandplatz-Turniers von Paris. Die Polizei im brandenburgischen Oranienburg hat eine ungewöhnliche Autofahrt beendet. Ein 11-Jähriger saß am Steuer und war auf dem Weg zur nächsten Tankstelle. Zeugen hatten die Polizei gerufen und einen Minderjährigen am Steuer gemeldet. Auf dem Beifahrersitz saß der 36-jährige Vater des Jungen. Der Mann selbst wollte nicht fahren, weil er schon betrunken war. An der Tankstelle wollte er laut Polizei dann weitere Flaschen kaufen. Gegen ihn wurde ein Strafverfahren eingeleitet. Und das waren die Nachrichten mit Marc Weiß.
3: Danke dir, Marc. Wir schauen aufs Wetter für den Montagmorgen. Das sieht noch wirklich gut aus. Es sind kaum Wolken unterwegs und bis in den Mittag hinein gibt es jede Menge Sonnenstunden. Später bei bis zu 22 Grad. Aktuell messen wir noch 10 Grad bei euch in Selm und auch in Kamen. Richtung Nachmittag wird es dann immer grauer bei uns im Kreis und zum Abend hin kann es auch hier und da mal regnen. Wir schauen auf die Straßen, da ist heute früh noch nichts los. Wenn euch was auffallen sollte, zum Beispiel ein Blitzer, gebt uns das gerne durch. Geht kostenlos unter der 0800 53x7988. Gute Fahrt euch!
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3: Mit David Karschuk, wir gehen rein in die neue Woche. Schönen guten Morgen!

0: So, dann hat er es doch endlich geschafft.
1: Finally, it's a happy end.
0: Ja, es hat wohl kaum jemanden gegeben, der ihm das gestern nicht gegönnt hat. Tennisspieler Alexander Zverev hat seinen ersten Grand-Slam-Titel gewonnen in 5 Sätzen. Er hat sich gegen den Italiener Flavio Corbolli durchgesetzt. Es ja, war ja immer so ein Ding bei Alex Zverev. War schon mehrfach im Finale, hat es aber nicht geschafft. Jetzt endlich schon. 4 Stunden, 16 Minuten hat das Finale gedauert. Am Ende musste Zverev mit seiner Diabetes sich sogar Insulin spritzen, um durchzuhalten. Er ist der erste Deutsche nach Boris Becker, der nach 30 Jahren den Titel geholt hat, und dafür dankt er vor allem seinem Team.
1: My team. I just want to say thank you to everybody because
2: an mein Team, ich möchte da allen danken, weil wir haben so viel durchgestanden, Verletzungen, Herzschmerz, Niederlagen, wir waren Verlierer auch in wichtigsten Momenten, aber jetzt ist es ein Happy End. Wir sind Grand Slam Gewinner und das ist alles, was zählt.
1: At the end of the day, we're Grand Slam Champions now and that's what counts.
0: Tja, da können wir nur sagen, herzlichen Glückwunsch, und vielleicht ist der Knoten jetzt ja so ein bisschen geplatzt und Zverev ist bereit für weitere Grand Slam-Titel. Ende August sind die US Open in New York. Da drücken wir ihm auf jeden Fall die Daumen. 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

aktuelle Musik von Teddy Swims war das hier bei Antenne Una. Mr. Know-It-All, 17 Minuten nach 6 jetzt an eurem Montagmorgen. Ernie und Bert, die sind da. Die ersten beiden Heuler der Saison sind angekommen. Das sind ja Seehundbabys, die in der Nordsee von ihren Müttern verlassen wurden. Die werden dann im besten Fall gefunden und in die Seehundstation Norddeich gebracht. Und ja, das sind die ersten beiden in diesem Jahr angekommen. Auf Borkum und Norderney wurden sie gefunden und werden jetzt aufgepäppelt. Wenn ihr jetzt in den nächsten Wochen nochmal an die Nordsee fahrt und einen Heuler seht, lasst ihn am besten in Ruhe, stört ihn nicht, haltet Abstand, eventuell ist die Mama irgendwo in der Nähe und wenn sie nicht kommt, dann könnt ihr die kleinen Robben immer noch bei der Seehundstation melden. Die kümmern sich dann. Ich finde, das ist auch immer so ein kleines Highlight, wenn man da zur Nordsee hochfährt und die dann vielleicht da so ein bisschen im Wattmeer sieht. Ist immer ganz süß. Antenne Una hier, schönen guten Morgen. Ja.

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0: Es ist 6:30.
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2: Mit Christopher Langer, guten Morgen. Rund 50.000 Besucher waren zum Tag der Bundeswehr in Unna und Holzwickede. Trotz des großen Andrangs verlief am Samstag alles weitgehend friedlich. Das teilt die Kreispolizei mit. 4 Strafanzeigen gab es wegen Verstößen gegen das Waffengesetz und wegen Hausfriedensbruchs. Zusätzlich gab es rund 20 Platzverweise. Am Rande der Veranstaltung war nämlich eine Protestaktion. Eine Aktivistin beschmierte sich mit roter Farbe und setzte sich vor einen Panzer. Weitere hielten Banner hoch. Der Protest richtete sich laut Medienberichten gegen Rheinmetall und Waffenlieferungen an Israel. Mit einem Besucherrekord ist das Kinofest in Lünen am Wochenende zu Ende gegangen. Zur 35. Ausgabe wurden 50 Filme an eine Woche lang an verschiedenen Spielorten gezeigt. Festivalleiterin Sonja Hoffmann zeigte sich im Antenne Unna Interview sehr happy.
3: Wir sind alle super zufrieden, sehr glücklich. Es hat alles geklappt. Alle Gäste sind gekommen, die wir auch geplant haben. Es war eine wirklich volle und tolle Woche, muss ich sagen, mit vielen wunderschönen Gesprächen und auch mit sehr viel Publikum.
2: Bereits am Montag bekam Hape Kerkeling bei der Eröffnungsgala den Preis für sein Lebenswerk. Weitere gab es am Samstagabend bei der Abschlussgala. Die Kinderjury hat den Preis Rakete an den Film Das geheime Stockwerk verliehen. Den Hauptpreis Lydia bekam die Regisseurin Regina Schilling für ihren Dokumentarfilm über Ingeborg Bachmann. Als beste Schauspielerin wurde Sabine Thalau ausgezeichnet für ihre Performance in Ich verstehe ihren Unmut. Zwischen Werne und dem Münsterland gibt es Probleme im Zugverkehr. Eine Weiche muss repariert werden, schreibt die Bahn in ihrem Infoportal. Der Schaden besteht schon seit Freitag und wird wohl frühestens übermorgen behoben sein. Solange kommt es auf der Linie RB50 zu Verspätungen und Ausfällen. Die Bahn rät Reisenden, ihre Verbindung kurz vor Abfahrt nochmal zu prüfen.
0: Danke dir, Christopher. Wir schauen aufs Wetter zum Wochenstart. Da ist heute Morgen die Sonne schon draußen bei aktuell 10 Grad in Bönen, 10 Grad auch in Fröndenberg. Bis in den Mittag hinein kriegen wir da so einen Mix aus Sonne und Wolken. Die Temperaturen gehen hoch auf bis zu 22 Grad. Allerdings wird es dann Richtung Nachmittag immer wolkiger. Am Abend soll es auch mal regnen. Der Tag morgen bringt dann quasi alles mit, was das Wetter zu bieten hat. Ein Mix aus Sonne und Wolken. Gelegentlich kann es aber auch mal schauern bis in den Nachmittag hinein bei bis zu 17 Grad. Auf den Straßen bleibt's entspannt. Gute Fahrt euch.
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0: Also in Lünen, da hat das Kinofest auf jeden Fall super viele Anhänger.
4: Ich liebe das Kinofest schon seit ewigen Zeiten.
0: Tja, nur glückliche Leute haben wir am Samstagabend bei der Abschlussgala im Heinz-Hilper-Theater in Lünen getroffen. Die Bilanz vom Kinofest, die bekommt ihr gleich hier bei mir. Mein Name ist Arvid Karschuk. Ich wünsche euch einen schönen Montagmorgen.

0: 50 Filme an verschiedenen Spielorten, viele Schauspieler, Regisseure und natürlich Zuschauer. Das Lüner Kinofest ist am Wochenende zu Ende gegangen und hat mal eben einen neuen Besucherrekord aufgestellt. Das Programm hat aber auch einiges geboten. Das resümiert auch Festivalleiterin Sonja Hofmann.
1: Ich habe natürlich ganz viele Highlights. Also es fing ja schon am Montagabend an mit der Eröffnung mit Harpe Kerkeling, war ja schon ein großes Highlight. Mittwochabend war ein großes Highlight mit dem tollen Aladin Detlefsen, dem Hauptdarsteller von Der Frosch und das Wasser, unserer inklusiven Veranstaltung. Es war wunderschön. Dann natürlich Donnerstag und Freitag im Open Air. Das ist einfach so eine schöne Kooperation mit dem Café Seepark. Und dann erst Peter Torwart und dann die Tatort-Crew zu Gast zu haben, war natürlich wunderbar. Und natürlich alle Lydia-Filme sind auch Highlights.
0: Tja, wirklich pickepacke voll. Und wo die Lydia-Filme schon angesprochen wurden, 5 Filme waren da im Rennen um den Lüner Publikumspreis. Und am Ende ist Ingeborg Bachmann Jemand, der ich einmal war, der beste Film in Lünen geworden. Darüber hat sich die Regisseurin Regina Schilling nach der Preisverleihung am Samstag natürlich total gefreut.
2: Ja, das ist natürlich ein ganz tolles Gefühl. Der Film hat erst noch Kinostart und ja, mit so einem schönen Auftakt. Und ich war wirklich auch überrascht. Ich habe nicht damit gerechnet, weil das ja doch schwere Kost, der Film. Umso mehr freue ich mich, dass das Publikum das gutiert hat und bin total happy.
0: Ja, möglicherweise ist es auch nicht das letzte Mal, dass Regina Schilling in Lünen war, denn sie fand es schon ziemlich toll.
2: Ja, ich liebe dieses Festival. Die Leute sind alle so wahnsinnig herzlich und es ist irgendwie kein Drumherumreden und so, alle geradeaus. Und ist ein ganz tolles Gefühl. Bin sehr froh.
0: Also, großes Lob an Lünen und das Publikum. Lünen ist einfach Kinofeststadt. Das hat auch Festivalleiterin Sonja Hofmann betont.
1: Total. Also, mich freut das immer sehr. Also, wir sind sehr glücklich mit unserem Publikum und ich bedanke mich auch sehr, sehr herzlich für den tollen Zuspruch.
0: Tja, und jetzt gibt es erstmal ein paar ruhige Tage für die Veranstalter und dann, das haben sie versprochen, geht's in die Planung für 2027. Mal schauen, wie sich das Kinofest dann realisieren lässt. Gehört habt ihr das hier bei Antenne Unna. Schönen Montagmorgen wünsche ich euch.

Also das ist auch so eine Meldung aus der Kategorie, wie kann man eigentlich so blöd sein? Da sitzt ihr Samstagabend zu Hause und habt Durst auf ein Bierchen, habt aber auch schon 2, 3 getrunken. Ja, dann wird es schwierig, was zu holen. Praktisch, wenn ihr einen Sohn zu Hause habt, der noch fahren kann. Unpraktisch, wenn der gerade mal 11 Jahre alt ist. In Brandenburg war einem Vater das am Wochenende anscheinend total egal. Der brauchte unbedingt ein frisches Bierchen und ist mit seinem 11-jährigen Sohn zur Tankstelle gefahren. Man muss dazu sagen, der Vater ist jetzt nicht selber gefahren, der hatte nämlich ja schon einiges intus. Der Sohn saß am Steuer. Die Polizei konnte ihn stoppen, Alkoholtest wollte der Mann nicht machen. Ein Strafverfahren wurde jetzt trotzdem eingeleitet. Wie gesagt, Kategorie, wie kann man nur so blöd sein? Arvid Karschuk hier bei Antenne Una. Ich wünsche euch einen schönen Start in den Montag. Es ist jetzt 6.49 Uhr.

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1: Mit Marc Weiß. Schönen guten Morgen. Dass die Europäer Russland zu Friedensverhandlungen mit der Ukraine aufrufen, ist nicht neu, wohl aber die Ausgangslage. Von einem totalen Rückzug Russlands aus der Ukraine ist inzwischen nicht mehr die Rede. Ausgangspunkt für eine sofortige Waffenruhe und weitere Verhandlungen soll stattdessen der aktuelle Frontverlauf sein. So steht es in einer Erklärung, die Kanzler Merz, Frankreichs Präsident Macron und der britische Premier Starmer und der ukrainische Präsident Zelensky nach einem Treffen in London veröffentlicht haben. Mehr Infos von Christian Böder aus dem News-Team.
2: In ihrer Erklärung nennen die Staatsmänner 5 Voraussetzungen für einen, wie sie sagen, gerechten und dauerhaften Frieden in der Ukraine. Erstens, die klare Ansage, dass Grenzen nicht mit Gewalt verschoben werden können. Zweitens, die Ukraine hat das Recht, ihre eigenen Sicherheitsvorkehrungen und Bündnisse zu wählen. Außerdem soll die Ukraine rechtsverbindliche Sicherheitsgarantien bekommen, wenn eine Waffenruhe in Kraft tritt. Das bedeutet auch den Einsatz einer multinationalen Friedenstruppe. Russland muss außerdem die Ukraine für die durch den Krieg verursachten Schäden abfinden. Erst dann werden die Europäer die russischen Vermögens Werte wieder locker machen, die seit Kriegsbeginn in der EU eingefroren sind. Es geht um rund 210 Milliarden Euro der russischen Zentralbank. Und die europäischen Sicherheitsinteressen müssten in jedem Abkommen gewahrt werden.
1: Christian Böder mit Infos, vielen Dank. Und jetzt die weiteren Themen in der Zusammenfassung. Leider ist auch in dem anderen großen Konflikt, dem Iran-Krieg, gerade keine Entspannung in Sicht. Im Gegenteil, Israel meldet einen Raketenbeschuss aus dem Jemen. Dort operiert die vom Iran unterstützte islamistische Houthi-Miliz. Vorher hatte Israel den Iran aus der Luft angegriffen. Wiederum davor hatte der Iran Raketen auf Israel gefeuert. Nach dem tödlichen Einsturz eines Hauses im sächsischen Görlitz sind 2 mutmaßliche Metalldiebe festgenommen worden. Sie stehen im Verdacht, die Rohrleitungen im Gebäude beschädigt und manipuliert und damit die Gasexplosion verursacht zu haben. Bei dem Unglück waren 3 Menschen ums Leben gekommen. Nach dem knapp gewonnenen Testspiel in Chicago am Wochenende bezieht die deutsche Fußballnationalmannschaft heute ihr WM-Quartier. Das liegt in Winston-Salem im US-Bundesstaat North Carolina. Aktuell beschäftigt die Fußballwelt aber ein anderes Thema. Der dänische Nationalspieler Christian Eriksen ist am Abend während des Länderspiels gegen die Ukraine erneut auf dem Spielfeld zusammengebrochen. Sofort eilten Ärzte und Betreuer zu ihm. Die Begegnung wurde daraufhin abgebrochen. Nach Angaben des dänischen Fußballverbandes war Eriksen später aber wieder bei Bewusstsein und den Umständen entsprechend wohlauf. Eriksen war bei der EM vor 5 Jahren schon einmal mit einem Herzstillstand auf dem Platz zusammengebrochen. Danach bekam er einen Defibrillator eingesetzt und setzte seine Profikarriere fort, zuletzt beim VfL Wolfsburg. Und das waren die Nachrichten mit Marc Weiß.
3: Danke dir, Marc. Wir schauen aufs Wetter für den Montagmorgen und das sieht wirklich ganz gut aus bis in den Mittag hinein. Ein Mix aus Sonne und Wolken, dazu aktuell 12 Grad bei euch in Unna. Zum Nachmittag hin zieht es sich dann etwas zu. Da bleibt es für den Rest des Tages auch überwiegend wolkig. Richtung Abend kann es auch mal regnen. Der Tag morgen ist etwas durchwachsen. Es gibt zwar ein paar Sonnenstunden, allerdings sind noch einige Wolken unterwegs und es kann immer mal wieder regnen bei bis zu 17 Grad. Wir schauen auf die Straßen, da ist die Lage ziemlich entspannt. Etwas voller wird es gerade auf der A1 Münster Richtung Dortmund zwischen Kamenzentrum und Unna. 2 Kilometer Stop and Go, da seid ihr aber in knapp 3 Minuten durch. Außerdem staut es sich ein wenig auf der B1. Fahrt Richtung Dortmund an der Abfahrt Holzwickede und in Holzwickede auf der Chaussee. Fahrt Richtung Flughafen braucht ihr aktuell auch 5 Minuten länger. Wenn ihr noch was seht, Staus, Störungen, Blitzer, gebt es uns gerne durch. Ihr könnt uns kurz bei WhatsApp schreiben oder auch anrufen. Geht kostenlos unter der 0800 53 7988. Ich wünsche euch eine gute Fahrt.
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3: Mit David Karschuk, wir gehen rein in den Montag und machen das jetzt mit Musik von Alex Rorin. Das hier ist Ordinary. Schönen guten Morgen.

0: Ihr habt es vielleicht am Freitag mitbekommen hier bei Antenne Unna. An der Kleistraße zwischen Unna und Holzwickede, da hat es gebrannt. Die Straße war den Morgen über gesperrt. Im Keller eines Einfamilienhauses ist ein Feuer ausgebrochen. Das Löschen, das hat sich da über mehrere Stunden gezogen. Sina Engler aus dem Antenne Unna-Team. Es gab aber keine Verletzten.
1: Nee, zwei Bewohner wurden zwar vorsorglich ins Krankenhaus gebracht, ansonsten gab es aber keine Angaben dazu. Nur das Haus wurde dadurch halt zerstört. Das ist unbewohnbar, vor allem durch die giftigen Rauchgase. Und deshalb hat sich eine Freundin der beiden Bewohner jetzt mit einem Aufruf bei Facebook gemeldet.
0: Tja, und da geht es um eine GoFundMe-Spendenaktion. Es geht auch nicht nur um das Haus und um die beiden, sondern auch um einige Tiere.
1: Genau, die Feuerwehr konnte die wohl retten, aber die müssen jetzt versorgt werden. Unter anderem geht es ja auch um Ponys und Esel, die noch auf dem Gelände sind und betreut und gefüttert werden müssen. Dafür brauchen sie jetzt Geld. Außerdem fehlt es ihnen halt an allem. Also Kleidung, Hygieneartikel, auch eine Notunterkunft brauchen sie. Und deshalb wurde jetzt eben die GoFundMe-Aktion gestartet. Das Spendenziel sind erstmal 4.000 Euro. Die Hälfte wurde bisher erreicht.
0: Tja, also nach einem Kellerbrand in Holzwickede brauchen die Bewohner jetzt Hilfe. Auf der Homepage von GoFundMe findet ihr alle Infos dazu. Antenne Unna ist hier.

arbeiten eigentlich die Abgeordneten im Landtag? Jugendliche, die können sich das jetzt anschauen. Im November ist wieder Jugendlandtag in Düsseldorf. 3 Tage lang können da Jugendliche zwischen 16 und 20 Jahren an den Fraktions- und Ausschusssitzungen teilnehmen und auch an einer Plenarsitzung. Die übernehmen dann quasi den Job von Hartmut Ganske. Der Landtagsabgeordnete nimmt dafür noch Bewerbungen an. Bis zum 8. Juli könnt ihr euch da bewerben. Die Kosten für die 3 Tage, also die Fahrt, Verpflegung vor Ort, auch eine Unterkunft übernimmt der Landtag. Voraussetzungen sind nur das Alter und dass ihr aus dem Wahlkreis von Ganske kommen müsst. Und ihr dürft bisher noch an keinem Jugendlandtag teilgenommen haben. Also immer wieder neue Leute mit dabei. Gehört habt ihr es hier bei Antenne Unna.

0: Liquido mit Narkotik hier bei Antenne Una. Es ist 8:05. Ich wünsche euch einen schönen Montagmorgen.
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0: Billie Eilish, Birds of a Feather, hier um 7:30.
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2: Mit Christopher Langer, guten Morgen. Rund 50.000 Besucher waren zum Tag der Bundeswehr in Unna und Holzwickede. Trotz des großen Andrangs verlief am Samstag alles weitgehend friedlich. Das teilt die Kreispolizei jetzt mit. Sie verteilte 4 Strafanzeigen wegen Verstößen gegen das Waffengesetz und Hausfriedensbruchs. Zusätzlich gab es rund 20 Platzverweise. Während der Veranstaltung gab es nämlich eine Protestaktion. Eine Aktivistin beschmierte sich mit roter Farbe und setzte sich vor einen Panzer. Weitere Aktivisten hielten Banner hoch. Der Protest richtete sich laut Medienberichten gegen Rheinmetall und Waffenlieferungen an Israel. Rund um die Dauerbaustelle auf der B1 zwischen Dortmund und Unna kommt es ab heute zu noch mehr Einschränkungen. Ab 9:30 wird die Emschertalstraße zwischen Dortmund und Holzwickede voll gesperrt. Autofahrer werden über die Anschlussstelle Sölde und die Köln-Berliner Straße umgeleitet. In der Gegenrichtung geht es ab Sölde über das Kreuz Dortmund-Unna bis zur Abfahrt Holzwickede. Die Sperrung geht bis Ende Juni. Die Arbeiten an der Anschlussstelle Holzwickede auf der B1 dauern sogar noch bis August. Mit einem Besucherrekord ist das Kinofest in Lünen am Wochenende zu Ende gegangen. Zur 35. Ausgabe wurden 50 Filme eine Woche lang an verschiedenen Spielorten gezeigt. Festivalleiterin Sonja Hofmann zeigte sich im Antenne Unna Interview happy.
3: Wir sind alle super zufrieden, sehr glücklich. Es hat alles geklappt. Alle Gäste sind gekommen, die wir auch geplant haben. Es war eine wirklich volle und tolle Woche, muss ich sagen, mit vielen wunderschönen Gesprächen und auch mit sehr viel Publikum.
2: Bereits am Montag bekam Harpe Kerkeling den Preis für sein Lebenswerk. Weitere gab es am Samstagabend bei der Abschlussgala. Die Kinderjury hat den Preis Rakete an den Film Das geheime Stockwerk verliehen. Den Hauptpreis Lydia bekam die Regisseurin Regina Schilling für ihren Dokumentarfilm über Ingeborg Bachmann. Als beste Schauspielerin wurde Sabine Thalau ausgezeichnet für ihre Performance in Ich verstehe ihren Unmut.
0: Danke dir, Christopher. Wir schauen aufs Wetter für den Montagmorgen und das sieht heute doch wirklich gut aus. Die Sonne kommt so langsam raus. Es sind zwar auch ein paar Wolken unterwegs, aber es ist eben überwiegend sonnig bei aktuell 12 Grad in Lünen. Bis zum Mittag geht das so. Dann kommen nach und nach mehr Wolken dazu. Der Nachmittag bleibt dann erstmal grau. Richtung Abend soll es dann auch mal regnen. Der Tag morgen ist dann etwas durchwachsen. Es sind einige Wolken unterwegs. Die Sonne kommt zwar durch, zwischendurch kann es aber dann auch mal regnen bei bis zu 18 Grad. Wir schauen auf die Straßen. Die A1 Münster Richtung Dortmund zwischen Kamener Kreuz und Unna. 3 Kilometer Stop and Go, 4 Minuten plus. Die A45 Hagen Richtung Dortmund zwischen dem Kreuz Hagen und Dortmund Süd. 5 Kilometer stockender Verkehr. Dort braucht ihr 8 Minuten länger. Voll wird es gerade auch in Schwerte. Und zwar auf der Lettmater Straße Fahrt Richtung Ärgste. Dort braucht ihr 10 Minuten länger. Und auf der Bethüne Straße Fahrt Richtung Schwerte. Auch da kommt 10 Minuten obendrauf. Es staut sich weiterhin. Und zwar in Unna. Fahrt Richtung Holzwickede über die Provinzialstraße braucht ihr 5 Minuten länger und auch auf der B1 Fahrt Richtung Dortmund ist es etwas voller und zwar hinter der Abzweigung der B236, dafür der Dortmunder Gartenstadt, aktuell 10 Minuten plus. Gute Fahrt euch!
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0: Tja, einfach mal statt Schule nur Filme im Kino schauen. Da werden einige bei uns im Kreis Unna bestimmt neidisch auf die Kinderjury vom Kinofest in Lünen. Das war schon ziemlich cool, findet zum Beispiel auch Klaas.
4: Es war deutlich besser, als wenn man in die Schule geht und es hat auch deutlich mehr Spaß gemacht.
0: Tja, und welchen Film Sie jetzt als besten Kinder- und Jugendfilm beim Kinofest auserwählt haben, das erfahrt ihr gleich nochmal hier bei mir. Mein Name ist Arvid Karaschuk, ich wünsche euch einen schönen Start in den Montag.

0: Roxette, The Look hier bei Antenne Unna. Eine ganze Woche lang hat sich in Lünen alles nur um Filme gedreht. Das war das 35. Lüner Kinofest. Nach vielen teils ausverkauften Veranstaltungen mit Harpe Kerkeling in der Cineworld im Café Seepark war dann Samstag die große Preisverleihung. Mit dabei war auch die Kinderjury rund um Klaas, Lena, Myla und Greta. Sie haben den Filmpreis Rakete für den besten Kinder- und Jugendfilm vergeben. Sie sind alle 13 Jahre alt, kommen vom Gymnasium Alt-Lünen und waren von ihrer Aufgabe begeistert, kann man sagen.
1: Ich fand es schon ganz cool, weil man hatte halt keine Schule und man konnte halt schon so richtig coole Filme schauen.
2: Es hat einfach Spaß gemacht. Es war deutlich besser, als wenn man in die Schule geht, und es hat auch deutlich mehr Spaß gemacht.
1: Und es war auch mal was anderes und man konnte mal was lernen. Nur die Filme haben sich nach einer Zeit ein bisschen lang angefühlt und gezogen, weil es war schon ein bisschen langweilig, nach einer Zeit im Kino noch zu sitzen.
0: Tja, zu viel im Kino sitzen. Das kann auch nur die Kinderjury vom Lüner Kinofest sagen. Aber die haben ihren Job auch wirklich ernst genommen. Da war es gar nicht so einfach, sich zu einigen.
1: Eigentlich waren alle ganz cool, außer halt so zwei, die ich nicht so toll fand. Aber jeder hat halt so seine Vorteile und so.
3: Am Ende gab es halt drei Filme, die in die engere Auswahl gekommen sind.
1: Also es gab halt so am Ende so zwei verschiedene Meinungen, weil wir fanden alle, also zumindest die Mädchen, Pferd am Stiel sehr gut, nur die Jungs jetzt nicht so, und deswegen war das ein bisschen schade.
2: Ich selber fand es jetzt nicht so schwer, weil ich hatte da so meinen Favoriten und der hat es dann nachher auch geschafft. Das fand ich sehr cool.
1: Am Ende haben wir uns dann ja doch noch geeinigt.
0: Tja, und der Siegerfilm ist Das geheime Stockwerk geworden, wo ein Junge eine Zeitreise in die Vergangenheit macht. Bei der Preisverleihung standen alle vier auf der Bühne und Klaas hat nochmal erzählt, warum sie den Film ausgewählt haben.
4: Das geheime Stockwerk verbindet Spannung, starke Figuren und ein wichtiges Thema auf eine Weise, die uns als Jury überzeugt hat.
0: Den Preis für das Lebenswerk, die Nike, hatte übrigens Anfang der Woche schon Harpe Kerkeling bekommen, und Regina Schilling mit ihrem Dokumentarfilm über Ingeborg Bachmann hat die Lydia gekriegt. Also echt viele Preise im Wert von 41.000 Euro, die da vergeben wurden. Das kann sich schon sehen lassen. Arvid Karschuk hier, schönen Montagmorgen.

0: Let me think about it. Fête Legrand war das hier bei Antenne Ohne um 7.48 Uhr. Einmal im Leben den Jakobsweg laufen. Das Ziel haben, glaube ich, viele. 12 Mitarbeiterinnen vom Marienhospital in Lünen, die erfüllen sich diesen Traum gerade. Die haben sich letzte Woche auf den Weg gemacht und uns gestern Abend so ein kleines Update geschickt.
1: Hallo Antenne Ohne!
2: Hier melden sich die 12 Pilgerinnen vom Camino Portugues.
3: Wir sind schon 160 Kilometer gelaufen.
4: Das sind 234.695 Schritte.
5: Jeden Tag Sonnenschein.
6: Nur Einschauerregeln.
7: 14 Blasen an den Füßen.
8: Es gibt leckeres Pilgeressen.
9: Und klasse Superbockbier.
10: Wir laufen durch schöne Landschaften.
11: Und super Stimmung.
12: Spanien! Ole!
0: Tja, wie man hört, sind die wirklich gut drauf. Da wünschen wir auf jeden Fall viel Erfolg für den restlichen Weg. Weiterhin so viel Spaß und wir freuen uns hier bei Antenne Unna natürlich über Updates.

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1: Mit Ralf Bossel. Hasan Ouedraogo ist als erster Spieler im WM-Quartier der deutschen Nationalmannschaft in Winston-Salem eingetroffen. Der 20-Jährige wurde von Bundestrainer Julian Nagelsmann kurzfristig nachnominiert und ersetzt den verletzten Lennart Karl. Ouedraogo soll bereits am ersten öffentlichen Training heute teilnehmen. Für den Ex-Schalker ist es die bislang größte Station seiner Karriere. Die übrigen Nationalspieler werden in den kommenden Stunden im Teamhotel erwartet.
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2: Mit Marc Weiß. Schönen guten Morgen. Im Nahen und im Mittleren Osten eskaliert die Lage weiter. Allerdings sind dieses Mal nicht die Vereinigten Staaten in die Kämpfe verwickelt, sondern Israel. Auslöser des gegenseitigen Beschusses waren gestern zwei Raketensalven in kurzer Folge, die der Iran auf israelisches Gebiet gefeuert hatte. Es war der erste Angriff dieser Art seit Beginn der Waffenruhe im April. Weitere Einzelheiten von Christian Böder.
3: Israel hatte sich in den vergangenen Wochen aus den Angriffen des US-Militärs und der iranischen Revolutionsgarden weitgehend rausgehalten und sich stattdessen darauf konzentriert, wieder Ziele der Hisbollah-Miliz im Südlibanon anzugreifen. Die Hisbollah wird allerdings vom Iran unterstützt, was schließlich Teheran dazu bewegte, Israel zu beschießen. Zur Begründung hieß es, die Waffenruhe im Irankrieg sei so ausgehandelt worden, dass der Konflikt an allen Fronten eingestellt werden müsse. Israel habe mit seinen Angriffen aber alle roten Linien überschritten. Als Reaktion darauf schloss Israel alle Grenzübergänge in den Gazastreifen und greift seit dem frühen Morgen immer wieder im Iran aus der Luft an. Nach Armeeangaben sind es rein militärische Ziele im Westen und im Zentrum des Landes. Das iranische Staatsfernsehen zeigte Bilder von Explosionen in mehreren großen Städten. Zwischenzeitlich mischten sich auch die pro-iranischen Houthi-Milizen im Jemen ein, die eine Rakete auf Israel abschossen, die allerdings abgefangen wurde.
2: Christian Böder aus dem News-Team mit Infos. Vielen Dank und jetzt die weiteren Themen in der Zusammenfassung. Nach dem schweren Erdbeben vor der Südküste der Philippinen hat das US-Tsunami-Warnzentrum seine Tsunami-Warnung aufgehoben. Die Behörde hatte vor bis zu 3 Meter hohen Wellen gewarnt. Die gab es zum Glück nicht. Das Beben hatte eine Stärke von 7,8. Am Flughafen München ist der Flugverkehr heute Morgen ohne größere Probleme wieder gestartet. Aktuell gäbe es keine Störungen mehr, sagte ein Sprecher. Gestern Abend hatte es einen Feueralarm im Tower gegeben. Daraufhin wurde der Flugbetrieb für 2 Stunden eingestellt. Ursache des Alarms war ein Defekt in einem Lüfter. Alexander Zverev hat das Finale der French Open und damit den ersten Grand-Slam-Titel seiner Karriere gewonnen. Der 29-jährige Tennisprofi setzte sich gegen den Italiener Flavio Cobolli in 5 Sätzen durch. Die Polizei im brandenburgischen Oranienburg hat eine ungewöhnliche Autofahrt beendet. Ein 11-Jähriger saß am Steuer und war auf dem Weg zur nächsten Tankstelle. Zeugen hatten die Polizei gerufen und einen Minderjährigen am Steuer eines Autos gemeldet. Auf dem Beifahrersitz saß der Vater des Kindes. Der Mann wollte nicht fahren, weil er schon betrunken war und überließ das dann seinem Sohn. An der Tankstelle sollte er laut Polizei weitere Flaschen für den Vater kaufen. Gegen den 36-Jährigen wurde ein Strafverfahren eingeleitet. Und das waren die Nachrichten mit Marc Weiß.
4: Der Montagmorgen, der ist wirklich ganz schön. Hier vor dem Studio scheint die Sonne schon ganz kräftig und das tut sie auch erstmal bis zum Mittag. Da kriegen wir einen Mix aus Sonne und Wolken bei aktuell 14 Grad in Werne, 15 Grad in Schwerte. Heute Nachmittag gehen die Temperaturen hoch auf bis zu 22 Grad. Allerdings wird es dann auch immer wolkiger. Gegen Abend soll es auch mal regnen. Der Tag morgen bringt dann wieder einen Mix aus Sonne und Wolken. Allerdings sind da den ganzen Tag über Schauer möglich bei bis zu 17 Grad. Wir schauen auf die Straßen. Da habe ich die A1, Münster Richtung Dortmund. Zwischen Kamener Kreuz und Unna, 4 Kilometer Stop and Go, 6 Minuten plus. Die A44, Kassel Richtung Dortmund. Zwischen Unna Ost und dem Kreuz Dortmund Unna, 2 Kilometer Stop and Go, da seid ihr in 3 Minuten durch. Die A45, Hagen Richtung Dortmund. Zwischen dem Kreuz Hagen und Dortmund Süd, 5 Kilometer Stau, 11 Minuten plus. Die A45, Dortmund Richtung Hagen. Zwischen Dortmund Süd und dem Westhofener Kreuz, 1 Kilometer Stau, 3 Minuten braucht ihr dort länger. Voll bleibt es in Schwerte auf der Lettner Straße und zwar Fahrtrichtung Ärgste, müsst ihr 10 Minuten mehr einplanen. Dann nochmal Schwerte die Bethünestraße hoch Richtung Autobahn. 5 Minuten kommen da drauf. Die B1 Fahrtrichtung Dortmund, da staut es sich einmal an der Abfahrt Holzwickede. 5 Minuten plus und dann nochmal auf Höhe der Dortmunder Gartenstadt. Dort kommen 10 Minuten oben drauf. Und etwas voller ist es gerade noch auf der Kamener Straße Fahrtrichtung Lünen. Ungefähr auf Höhe der Kreuzung zur Zwolle Allee braucht ihr 5 Minuten länger. Eine gute Fahrt wünsche ich euch.
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4: Und wir starten entspannt in den Montag und in die neue Woche, jetzt mit Musik aus den 90ern. Kiss Me von Sixpence None the Richer ist das hier. Mein Name ist Arvid Karschuk, einen schönen Montag.

0: auf in die neue Woche, wenn die Kolleginnen und Kollegen mit Kindern heute im Büro so ein bisschen gestresster aussehen, dann ist das ganz normal. Der Start in den Tag ist gerade für junge Familien echt eine Aufgabe.
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2: Ein typischer Morgen ohne Kinder. Wecker ignorieren, dann irgendwann doch aufstehen, frühstücken, Badezimmer anziehen und dann geht's los, zum Beispiel zur Arbeit. Der Morgen mit Kindern weicht etwas ab. Lange vor dem Wecker brutal geweckt werden.
3: Ich hab Hunger!
2: Dann Frühstück machen und 20 Minuten diskutieren, warum das Frühstück falsch ist. Und danach musst du dann schon anfeuern wie ein Fußballtrainer.
4: Leon, komm, wir wollen in den Kindergarten. Jetzt den Schlafanzug ausziehen und die Hose anziehen, bitte.
2: Dann kommt die Wiederholungsphase.
4: Leon, die Hose, nicht Lego spielen.
2: Und dann, nicht allzu gereizt, nochmal auf die Dringlichkeit des Anziehens freundlich hinweisen.
4: Leon, Hose!
2: Und schließlich streifst du dir selbst hektisch die Klamotten von gestern über, spritzt dir ein bisschen Wasser ins Gesicht und sprintest zu spät aus dem Haus. Ohne Frühstück.
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Dido mit White Flag hier bei Antenne Una. Gleich 20 Minuten nach 8. Vielleicht kennt ihr diesen Moment, wenn ihr bei anderen zu Gast seid, da reinkommt und da sind wirklich schöne Bilder an der Wand. Und dann fragt ihr, wo habt ihr die denn her? Und die Antwort ist, habe ich selbst gemalt. Also wirklich Respekt an alle, die das können. Wenn ihr auch so eine kreative Ader habt, aber langsam keinen Platz mehr zu Hause für die ganzen Werke, probiert doch die zu verkaufen. Zum Beispiel beim Fröndenberger Malermarkt. Da werden noch Künstler gesucht. Dabei könnt ihr eure selbstgemalten Kunstwerke ausstellen und auch verkaufen. Bei Fröndenberg Kreativ gibt es da extra einen Bereich für die Malerei. Letztes Jahr waren sogar 25 Malerinnen und Maler mit dabei. Bis zum 3. Juli könnt ihr euch da noch bewerben, einfach bei der Stadt Fröndenberg. Und wenn ihr sagt, ich habe gerade nichts Aktuelles da, der Malermarkt ist erst Ende Oktober, bis dahin habt ihr auch noch Zeit, das ein oder andere Kunstwerk zu malen. Tina Turner habe ich hier für euch mit What's Love Got To Do With It. Mein Name ist Arvid Karschuk. Ich wünsche euch einen schönen Start in den Montag.

0: 5 Minuten vor halb 9. Antenne Ona ist hier. Schönen guten Morgen.
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0: Es ist jetzt 8:30.
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2: Mit Christopher Langer. Guten Morgen. Wegen Vandalismus ist der Busbahnhof in Werne heute dicht. Laut Stadt war eine gläserne Überdachung mutwillig beschädigt worden. Heute wird sie repariert. Das mache die Vorsperrung des Bahnhofs nötig. Die Arbeiten dauern bis 17 Uhr. Die VKU hat eine Ersatzhaltestelle direkt vor der Margerspiegel-Schule an der Bahnhofstraße eingerichtet. Ab morgen soll der Verkehr dann wieder wie gewohnt über den Busbahnhof laufen. Die Schäden zu reparieren kostet laut Stadt Werne rund 20.000 Euro. Der Tag der Bundeswehr zog am Wochenende rund 50.000 Besucher nach Unna und Holzwickede. Die Glückauf-Kaserne hatte ihre Türen geöffnet. Auch auf dem Truppenübungsplatz in Holzwickede gab es Programm. So wurden Panzer und andere Militärfahrzeuge präsentiert. Außerdem gab es Überflüge der Eurofighter. Laut Kreispolizei lief alles weitgehend friedlich ab. Es gab allerdings eine Protestaktion. Eine Aktivistin kippte rote Farbe über sich und setzte sich vor einen Panzer. Andere hielten Banner hoch. Der Protest richtete sich gegen Rheinmetall und Waffenlieferungen an Israel. 20 Menschen bekamen Platzverweise. Rund um die Dauerbaustelle auf der B1 zwischen Dortmund und Unna kommt es ab heute zu noch mehr Einschränkungen. Gleich ab 9:30 wird die Emschertalstraße zwischen Dortmund und Holzwickede vollgesperrt. Autofahrer werden über die Anschlussstelle Sölde und die Köln-Berliner Straße umgeleitet. In der Gegenrichtung geht es ab Sölde über das Autobahnkreuz Dortmund-Unna und bis zur Abfahrt Holzwickede. Die Sperrung geht bis Ende des Monats. Die Arbeiten an der Anschlussstelle Holzwickede auf der B1 dauern dagegen noch bis August.
0: Danke dir, Christopher. Heute Morgen kriegen wir einen Mix aus Sonne und Wolken bei uns im Kreis. Dazu 15 Grad in Holzwickede, 16 Grad aktuell in Berchtesgaden. Richtung Nachmittag wird es dann immer wolkiger. Gegen Abend kann es auch mal regnen. Höchsttemperatur heute bei bis zu 22 Grad. Der Tag morgen wird dann ähnlich durchwachsen. Immer mal wieder kommen Wolken durch. Auch kleinere Schauer sind möglich bei bis zu 18 Grad. Wir schauen auf die Straßen, die A1 Dortmund Richtung Münster, zwischen Kamener Kreuz und Hamberg-Kamen, 3 Kilometer Stop and Go, 4 Minuten plus. Die A44 Kassel Richtung Dortmund, zwischen Unna Ost und dem Kreuz Dortmund-Unna, 2 Kilometer stockender Verkehr, 3 Minuten braucht ihr dort länger. Die A45 Hagen Richtung Dortmund, zwischen dem Kreuz Hagen und Dortmund Süd, 3 Kilometer Stau, 10 Minuten plus. Die A45 Dortmund Richtung Hagen, zwischen Dortmund Süd und dem Westhofener Kreuz, 2 Kilometer Stop and Go, da seid ihr in knapp 3 Minuten durch. Es staut sich weiterhin auf der B1 Fahrt Richtung Dortmund und zwar einmal an der Abfahrt Holzwickede. Dort braucht ihr 5 Minuten länger und dann nochmal auf Höhe der Dortmunder Gartenstadt. Da kommen 10 Minuten obendrauf. Außerdem ist es etwas voller auf der Werler Straße zwischen Unna und Werl. Ungefähr auf Höhe vom jetzt muss ich mal eben schauen. Das ist das Mühlhausen, genau. In beide Richtungen 5 Minuten plus. Blitzer habe ich hier noch keine für euch. Wenn ihr einen seht, gebt uns doch gerne Bescheid. 0800 5 3 die 7988 ist die Antenne Unna Verkehrshotline. Gute Fahrt euch.
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0: Mit David Karschuk. Einen schönen Montagmorgen wünsche ich euch.

0: 41. Antenona ist hier an eurem Montagmorgen. Im Freibad sitzen und einen Film gucken, in dem geschwommen wird. Ja, das passt doch zusammen. So läuft der Auftakt vom Elsetaler Kinokarren dieses Jahr. Da werden den Sommer über wieder regelmäßig Filme im Elsebad in Schwerte gezeigt. Sina Engler aus dem Antenona-Team. Am Freitag geht's los.
1: Ja, da startet der Kinosommer und direkt mit einer Premiere. Bevor der eigentliche Film beginnt, wird nämlich ein kurzer Film über das Elsebad gezeigt. Den haben Filmstudenten der Ruhrakademie Wandhofen letztes Jahr gedreht und der läuft dann jetzt zum ersten Mal vorab. Dann gibt es erstmal noch Live-Musik, eine Coverband spielt ab 20 Uhr und um 21:30, also wenn es dunkel wird, dann beginnt der Film.
0: Jawohl, und da wird dann eben auch geschwommen. 22 Bahnen heißt der Film. Haben einige vielleicht schon von gehört. Der war 5-mal für den Deutschen Filmpreis nominiert.
1: Ja, und der passt eben wirklich ins Freibad. Es geht um Tilda, Ida und ihre Mutter. Eigentlich sind die drei ein Team. Das Problem, die Mutter ist alkoholkrank. Deshalb muss Tilda sich um ihre kleine Schwester kümmern. Und die einzige Auszeit, die sie bekommt, sind eben diese 22 Bahnen, die sie regelmäßig im Freibad schwimmt.
2: 22 Bahnen, die nur mir gehören. Wir sind eine überwiegend intakte Familie. Zu 66,67%.
3: Ich werde mich ändern, ich mach das nicht mehr.
4: Das hast du schon 17 Mal gesagt, Mama.
5: Meinst du, Mama, geht's irgendwann besser?
3: Ihr tut ja so, als sei ich Alkoholikerin.
4: Es gibt einen Unterschied zwischen sich um ein Kind zu sorgen oder sich um seine Mutter zu sorgen.
6: Es geht um eine Promotionsstelle in Berlin. Dieser Job wäre für sie eine tolle Chance.
7: Ida packt das schon.
5: Alles wird gut.
1: Also schon ein bisschen Dramatik dabei auf jeden Fall. Tilda bekommt nämlich dann ein Angebot für eine Promotion, müsste dafür aber umziehen und will ihre Schwester natürlich nicht alleine lassen.
0: Tja, also das klassische Drama, Popcorn gibt es natürlich auch dazu. Es wird gegrillt, der Film läuft dann Freitag, sobald es dunkel wird. Ihr zahlt 4,50 Euro für den normalen Badeeintritt und könnt natürlich vorher auch nochmal eine Runde schwimmen gehen. Gehört habt das hier bei Antenne Una. Das ist Musik von Bibi Rexha, New Religion für euch. Schönen Montagmorgen wünsche ich.

es war eine große Ankündigung mit Feuerwerk, Countdown, allem drum und dran. Rock am Ring ist gestern zu Ende gegangen und da steht jetzt bei vielen schon die Vorfreude aufs nächste Jahr an, denn die haben während des Festivals schon die ersten Headliner angekündigt. Blink 182 sind tatsächlich noch nie da gewesen, war mir auch gar nicht so gewusst, aber das wird dann wohl eine Premiere. Vorher sind die auch schon in Deutschland unterwegs, ziemlich spontan, im Juni in Berlin und in Köln. Das werden aber nur so kleine Clubkonzerte und Karten dürfen erstmal nur die kaufen, die schon mal Karten für Blink 182 gekauft haben. Ist eine besondere Aktion von denen zum 20-jährigen Jubiläum ihres Albums Two. Aber nächstes Jahr bei Rock am Ring dann wieder von einem großen Publikum bei uns in Deutschland. Und jetzt sind sie hier mit dem Antenne Ohne Extra-Hit. Das ist Aliens Exist für euch. Einen schönen Montagmorgen. Hey,

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2: Mit Marc Weiß. Schönen guten Morgen. Es klingt wie eine Nachricht aus dem Kalten Krieg. Die Atommächte der Welt rüsten immer weiter auf. Das meldet das Friedensforschungsinstitut SIPRI in seinem Jahresbericht. Wenn Staaten ihre Sicherheitspolitik immer stärker von Atomwaffen abhängig machten, dann steigere das nukleare Risiko erheblich, heißt es im Bericht. Aktuell gibt es 9 Länder auf der Welt, die über Atomwaffen verfügen. Aber auch in europäischen Staaten ohne eigene Atomwaffen wird immer mehr über die nukleare Teilhabe und Abschreckung diskutiert. Mehr zum Thema von Christian Böder.
3: Seit Ende des Kalten Krieges gehen die weltweiten Atomwaffenbestände zurück. Die SIPRI-Experten befürchten aber, dass sich dieser Trend in den kommenden Jahren umkehren wird. Die Demontage ausgemusterter Sprengköpfe wird immer langsamer. Neue Atomwaffen werden dagegen immer schneller stationiert. Die größten Arsenale besitzen weiter die USA und Russland mit zusammen über 80% aller militärisch nutzbaren Sprengköpfe weltweit. Ihre Bestände sind weitgehend stabil, aber sie werden umfassend modernisiert. Nach dem SIPRI-Bericht ist ein Faktor für die negative Entwicklung das Ende des sogenannten New Start-Abkommens zwischen den USA und Russland. Der Vertrag zur Begrenzung strategischer Atomwaffen war im Februar ohne Nachfolgeregelung ausgelaufen. Andere Atommächte holen unterdessen auf. Vor allem China baut seine Atomsprengkopfbestände und Raketensilos rasant aus. Geht es so weiter, könnte die Volksrepublik bis 2030 mit den USA und Russland gleichziehen. Nach dem SIPRI-Bericht gibt es aktuell knapp 9.750 nutzbare Atomsprengköpfe. Davon sind rund 4.000 mehr oder weniger sofort einsatzfähig.
2: Christian Böder mit Infos, vielen Dank. Und jetzt die weiteren Themen im Überblick. Bei dem schweren Erdbeben auf den Philippinen sind nach Angaben verschiedener Behörden mindestens 15 Menschen gestorben. 129 weitere wurden verletzt, mindestens. Den befürchteten Tsunami gab es nicht. Die Warnung wurde inzwischen aufgehoben. Das Beben hatte eine Stärke von 7,8. Nach dem tödlichen Einsturz eines Hauses im sächsischen Görlitz sind 2 mutmaßliche Metalldiebe festgenommen worden. Sie werden verdächtigt, die Rohrleitungen im Gebäude beschädigt und manipuliert und damit die Gasexplosion verursacht zu haben. Bei dem Unglück waren 3 Menschen gestorben. Nach dem großflächigen Stromausfall in Reutlingen in Baden-Württemberg gibt es nach Angaben des Netzbetreibers Anzeichen für eine Brandstiftung. In einem Umspannwerk seien 3 Brandstellen gefunden worden, heißt es. Außerdem sei der Zaun beschädigt. Anfang des Jahres hatte ein Anschlag auf das Stromnetz von Berlin den Strom im Südwesten der Hauptstadt für mehrere Tage ausfallen lassen. Eine linksextreme Gruppe hatte sich dazu bekannt. In Reutlingen stehen die Ermittlungen noch ganz am Anfang. Aufgrund der Größenordnung sei inzwischen aber das LKA hinzugezogen worden, sagte ein Polizeisprecher. Aktuell haben rund 10.000 Haushalte in Reutlingen keinen Strom. Vorher waren es rund 20.000. Und das waren die Nachrichten mit Marc Weiß.
4: Danke dir, Marc. 17 Grad aktuell bei euch in Selm, 17 Grad auch in Kamen. Dazu kriegen wir gerade so einen Mix aus Sonne und Wolken. Hier und da blitzelt die Sonne mal durch und dann wird es doch wirklich schick. Allerdings wird es jetzt im Laufe des Tages erstmal immer wolkiger. Die Temperaturen gehen hoch auf bis zu 22 Grad. Richtung Abend soll es dann auch mal regnen. Der Tag morgen bringt wieder ein paar Wolken mit sich. Zu den sonnigen Phasen gibt es dann aber auch mal kleinere Schauer bei bis zu 18 Grad. Wir schauen auf die Straßen, da hat sich die Lage wieder entspannt. Die A45 Hagen Richtung Dortmund zwischen dem Kreuz Hagen und dem Westhofener Kreuz. 3 Kilometer Stop and Go, 6 Minuten braucht ihr dort länger. Gute Fahrt.
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4: 5 Stunden Schlaf die Nacht, eine ganze Woche lang. Da kann ich diese Aussage hier ganz gut verstehen.
5: Da wird es mir sicher gut tun, mal einen Tag ein bisschen mehr zu schlafen. Und ich bin vor allen Dingen sehr glücklich, dass alles so gut gelaufen ist.
4: Das sagt Sonja Hofmann, die Festivalleiterin vom Kinofest in Lünen. Das ist am Wochenende zu Ende gegangen. Und wie ihr das Ganze fandet, darüber sprechen wir gleich nochmal hier bei mir. Mein Name ist Arvid Karschuk. Ich habe jetzt Musik von Michael Jackson für euch. Billie Jean ist das und danach kommt noch Pink mit Runaway. Kommt gut in den Montag und in die neue Woche mit uns. Moin, moin.

0: Also so viele Leute wieder am Freitag bei der Tatort-Premiere am Café Seepark in Lünen waren. Da wundert es mich nicht, dass das Kinofest in diesem Jahr einen neuen Besucherrekord aufgestellt hat. Antenne Unterseer, neuer Montagmorgen. 50 verschiedene Filme wurden die letzte Woche in Lünen gezeigt. Am Samstag war dann die große Preisverleihung im Heinz-Lilper-Theater. Und die Bilanz der Zuschauer, also von euch, die fällt richtig gut aus.
1: Ja, einfach genial wie jedes Jahr. Ich liebe es. Ich bin jedes Jahr hier.
2: Sehr interessant, spannende Filme, tolle Veranstaltung.
3: Meine Erwartungen wurden auf jeden Fall übertroffen. Ich habe mich amüsiert, mitgefiebert, also es war nie langweilig.
1: Großartig. Also ich bin Lünerin, es ist einfach toll, was Lünen kann, was Lünen zeigt.
4: Wird abwechslungsreich, ja, wurde einfach viel geboten.
1: Und es war eine tolle Atmosphäre insgesamt.
0: Tja, es war natürlich auch richtig viel los. Da konnten sich nicht alle entscheiden, was so das Beste war.
5: Highlights war tatsächlich für mich die Eröffnung mit Harpe Kerkeling. Das war schon wirklich enorm, dass Lünen sowas auf die Beine stellen kann.
6: Aber ich habe auch Seepark mit Jörg Hartmann, fand ich auch toll. Eigentlich finde ich immer alles schön am Kinofest.
4: Der Ingeborg-Bachmann-Film.
1: Ich finde immer interessant die Gespräche hinterher noch mit den Menschen, die den Film gedreht haben oder davor kamen.
2: Die Eröffnungsgala mit Harpe Kerkeling, eine wirklich tolle Persönlichkeit, hat mir Spaß gemacht.
1: Ja, einfach die deutsche Filme, die liebe ich. Und einfach dann direkt was vom Film zu erfahren, also von den Regisseuren oder wie der Film entstanden ist, das finde ich einfach klasse.
0: Tja, und wenn alle so glücklich waren, wird es ein Kinofest auch im kommenden Jahr geben. Festivalleiterin Sonja Hofmann ist auf jeden Fall, ja, sagen wir mal, vorsichtig optimistisch.
7: Jetzt schließen wir erstmal dieses ab. Wir müssen jetzt natürlich Bilanz ziehen und dann werden wir sicher auch sehr zeitnah in die Feedbackgespräche gehen und auch mit unseren Partnern und Partnerinnen uns treffen und genau, und das anfangen, das nächste Jahr zu planen.
0: Tja, bei so einem guten Feedback von den Leuten, da kann dem Lüner Kinofest im nächsten Jahr ja eigentlich gar nichts mehr im Wege stehen. Wir von Antenne Unna waren auch in diesem Jahr wieder von Anfang bis Ende mit dabei und wir können festhalten, es hat uns jede Menge Spaß gemacht. Maybe.

Neue Musik über Antenne Una. Holly Humberstone mit To Love Somebody war das. Ihr liebt Tiere. Ihr habt keine Angst vor Matsch an den Schuhen. Und ihr wolltet immer schon mal wissen, wie das in Tierparks so abläuft. Dann könnte das hier was für euch sein. Der Tierpark in Hamm, der sucht Verstärkung. Und zwar im Rahmen eines Bundesfreiwilligendienstes. Die Aufgaben, die reichen da von Unterstützung bei der Tierpflege über Reinigung von Gehwegen bis hin zu kleinen handwerklichen Arbeiten gesucht werden. Tierfreunde, die gerne draußen arbeiten, zuverlässig sind. Idealerweise habt ihr auch noch einen Führerschein. Wir müssen nur fairerweise noch dazu sagen, wer sich bei einem Tierpark bewirbt, der stellt sich dann irgendwie vor, da mit den Erdmännchen zu kuscheln und die Ziegen zu streicheln. Aber die Realität ist, dass das morgens echt meistens ziemlich früh losgeht und zwar mit Schubkarre, Besen und einer Portion Tiermist. Aber das gehört ja dann auch irgendwie dazu. Wenn ihr Interesse habt, meldet euch einfach beim Tierpark in Hamm. Hier bei Antenne Una habe ich jetzt einen Klassiker für euch. Wind of Change von den Scorpion Sisters. Schönen Montagmorgen.

0: 9.25 Uhr. Ihr hört Antenne Unna an eurem Montagmorgen. Tag zusammen.
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0: Es ist jetzt 9.30 Uhr, 9:30.
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2: Mit Christopher Langer, guten Morgen. In Dortmund ist gestern ein Rollerfahrer tödlich verunglückt. Laut Polizei war der Mann am Mittag auf der Schüuferstraße unterwegs. Kurz hinter der Auffahrt zur B236 fuhr er gegen einen Bordstein und stürzte. Weitere Unfallbeteiligte gab es nicht. Möglicherweise hatte der 66-Jährige einen medizinischen Notfall. Die Polizei untersuchte aber noch die Hintergründe zu dem tödlichen Unfall. Auch ein Rettungshubschrauber landete gestern an der Unfallstelle. Wiederbelebungsversuche waren aber erfolglos. Er hob ohne Patienten wieder ab. Wegen Vandalismus ist der Busbahnhof in Werne heute dicht. Laut Stadt war eine gläserne Überdachung mutwillig beschädigt worden. Heute wird sie repariert, das mache die Vollsperrung des Bahnhofs nötig. Die Arbeiten dauern bis 17 Uhr. Die VKU hat eine Ersatzhaltestelle direkt vor der Marga-Spiegel-Schule an der Bahnhofstraße eingerichtet. Ab morgen soll der Verkehr dann wieder wie gewohnt über den Busbahnhof laufen. Die Schäden zu reparieren kostet laut Stadt Werne rund 20.000 Euro. Die Kreispolizei sucht in Unna den Besitzer eines Hundes. Eine Frau hat den weißen Chihuahua-Rüden heute Morgen gegen 7 Uhr am Afferter Weg aufgegriffen. Der Hund ist nicht gechippt und konnte bisher nicht zugeordnet werden. Ein Bild des Tieres und eine Nummer für Hinweise findet ihr auf antenneunna.de.
0: Danke dir, Christopher. Heute Morgen kriegen wir einen Mix aus Sonne und Wolken bei aktuell 18 Grad in Bönen, 18 Grad auch bei euch in Fröndenberg. Heute Nachmittag sind bis zu 22 Grad drin. Es wird jetzt allerdings immer wolkiger. Richtung Abend soll es dann auch mal regnen. Der Tag morgen bringt wieder einige Wolken. Da kommt die Sonne immer mal wieder durch. Aber auch Schauer sind möglich bei bis zu 18 Grad. Wir schauen auf die Straßen, da ist die Lage ziemlich entspannt. Die A45 Hagen Richtung Dortmund zwischen dem Kreuz Hagen und dem Westhofener Kreuz. 2 Kilometer Stau, 5 Minuten braucht ihr da länger. Ansonsten habe ich hier nichts für euch. Ich wünsche euch eine gute Fahrt.
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0: Mit David Karschuk. Kommt gut in den Montag mit uns.

0: Klassiker hier von Robbie Williams bei Antenne Una. Angels war das um 20 Minuten vor 10. Die Generalprobe, die haben sie bestanden. 2:1 hat die deutsche Fußballnationalmannschaft Samstag gegen die USA gewonnen. Jetzt läuft die letzte Woche Vorbereitung, bevor es dann wirklich mit der Weltmeisterschaft losgeht. Und dazu steht heute erstmal ein Umzug an. Die Mannschaft zieht in ihr WM-Quartier in North Carolina. Antenne Una-Reporter Thomas Bremser. Da gibt es einen riesigen Hotelkomplex, in dem es der Mannschaft erstmal an nichts fehlen soll.
1: Im Graylin Estate. Das ist ein schlossähnliches und traditionsreiches Hotel mit großer Parkanlage nebenan. Über 100 Jahre alt, könnte auch in England stehen vom Aussehen her. Und es bietet den Spielern und Bundestrainer Nagelsmann viele Begegnungsstätten.
2: Gewisse Kaffeespots, Speiseraum, Besprechungsräume, aber eben auch die Möglichkeit aufgrund der Größe des Grundstücks mit viel Wald, viel Wiesen außenrum, dass Spieler sich eben auch mal zurückziehen können.
1: Das Graylin Estate liegt ein bisschen abgelegen, hat 85 Zimmer, einen Billardraum und 5 Premium-Suiten mit Kamin und Marmorbad.
0: Klingt so, als wenn man sich das aufschreiben müsste, wenn man da auch mal in den Urlaub fahren möchte. Kann es denn sein, dass die Menschen, die da vor Ort sind, das Team auch mal irgendwie sehen?
1: Also hin und wieder kann ich mir schon vorstellen, dass die da in der Stadt unterwegs sein werden, mal einen Kaffee trinken, im Park spazieren gehen. Das Team wird vielleicht auch mit dem Fahrrad zum Trainingsgelände fahren. Das ist auf dem Campus der Privatuni Wake Forest, so 10 Minuten entfernt. Aber das Hotel selbst ist geblockt natürlich. Auch das Tor zur öffentlichen Parkanlage nebenan wird wohl geschlossen bleiben. Das ist eigentlich immer auf. Wer so schlafen und wohnen will wie die Spieler, kann die Woche nach dem WM-Finale wieder buchen. Das billigste Zimmer liegt umgerechnet bei etwas mehr als 200 Euro die Nacht.
0: Tja, dann hoffen wir mal, dass die Zimmer auch wirklich erst nach dem Finale wieder frei werden. Bis dahin soll sich die deutsche Mannschaft erstmal wohlfühlen. Sonntag ist dann das erste Spiel. Wir von Antenne Una sind schon ziemlich heiß und drücken euch natürlich ganz fest die Daumen.

David Guetta zusammen mit Sia hier bei Antenne Una Titanium am Montagmorgen. Mein Name ist Arvid Karschuk. Ich verabschiede mich jetzt so langsam in Richtung Feierabend. Wir hören uns dann morgen früh wieder hier. Macht euch noch einen schönen Montag mit uns. Ciao, tschüss.

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1: Mit Marc Weiß. Schönen guten Morgen. Umweltschützer von Greenpeace haben mit einer etwas fragwürdigen Aktion ein Tempolimit von 100 km/h auf allen deutschen Autobahnen gefordert. Aktivisten der Umweltschützer kletterten unter anderem an einer Stelle an der A4 am Aachener Grenzübergang Fettschau auf die Autobahn und überklebten dort ein Schild mit der empfohlenen Richtgeschwindigkeit von 130 mit einem eigenen Tempo-100-Schild, was allerdings täuschend echt aussieht. Insgesamt habe man das an 26 Autobahn-Grenzübergängen so gemacht, heißt es von Greenpeace. Mehr dazu von Christian Böder.
2: Wer etwa aus den Niederlanden nach Deutschland reinfährt, der sieht in der Regel ein großes Schild mit den generellen Geschwindigkeitsbegrenzungen. Am Morgen sahen die Schilder allerdings anders aus als sonst. Die ersten beiden Spalten für Tempolimits innerhalb und außerhalb von Ortschaften blieben unverändert. Die dritte Spalte zeigte aber einen Tempo 100 Aufkleber und den Schriftzug Greenpeace und nicht die bekannte blaue Empfehlung von Tempo 130 auf den deutschen Autobahnen. Laut der Umweltschutzorganisation ist die geforderte Geschwindigkeitsbegrenzung eine kostenlose und effektive Maßnahme, Kraftstoff zu sparen, das Klima zu schützen und die Straßen sicherer zu machen. Das Tempolimit sei auch lange überfällig, aber die Bundesregierung stelle sich quer. Daher habe man die Sache selbst in die Hand genommen, hieß es von den Umweltaktivisten. Die Frage ist, ob und welche rechtlichen Konsequenzen die Aktion nun hat. Denn unter anderem das Zerstören oder Beschädigen von Verkehrsschildern gilt in Deutschland als gefährlicher Eingriff in den Straßenverkehr und ist demnach eine Straftat.
1: Christian Böder mit Infos aus dem News-Team. Vielen Dank und jetzt die weiteren Themen in der Zusammenfassung. Der Iran-Krieg eskaliert trotz der vereinbarten Waffenruhe weiter. Seit dem Abend greifen sich der Iran und Israel gegenseitig an. Auch aus dem Jemen wurde geschossen. Nach israelischen Angaben feuerten die vom Iran unterstützten islamistischen Houthi-Rebellen eine Rakete auf Israel. Nach dem großflächigen Stromausfall in Reutlingen in Baden-Württemberg gibt es nach Angaben des Netzbetreibers Anzeichen für eine Brandstiftung. In einem Umspannwerk seien 3 Brandstellen gefunden worden, heißt es. Außerdem sei ein Zaun beschädigt. Durch den Ausfall haben in Reutlingen aktuell etwa 10.000 Haushalte keinen Strom. Bei dem schweren Erdbeben auf den Philippinen sind nach Angaben verschiedener Behörden mindestens 15 Menschen ums Leben gekommen, mindestens 130 wurden verletzt. Den befürchteten Tsunami gab es nicht, die Warnungen wurden inzwischen wieder aufgehoben. Die für 3 Menschen tödliche Hausexplosion in Görlitz in Sachsen geht möglicherweise auf das Konto von Metalldieben. 2 Männer wurden festgenommen. Sie werden verdächtigt, in das Haus eingebrochen zu sein, um dort Metallrohre zu stehlen. Dabei sollen sie unter anderem an den Gasleitungen herumgeschraubt und so die spätere Explosion herbeigeführt haben. Die Männer sitzen aktuell in U-Haft. Das Mehrfamilienhaus in der Görlitzer Innenstadt war am 18. Mai eingestürzt. In den Tagen darauf wurden unter den Trümmern die Leichen von 2 Frauen im Alter von 25 und 26 Jahren und die eines 48-jährigen Mannes gefunden. Nach der Explosion mussten zeitweise auch 10 Nachbarhäuser geräumt werden. Und das waren die Nachrichten mit Marc Weiß.
3: Das Wetter. Wir starten sonnig in diesen Vormittag. Ein paar Wolken sind schon jetzt unterwegs. Nachher Richtung Nachmittag und Abend dann immer mehr Wolken. Dann sind auch Schauer möglich. Das alles bei Werten bis 24 Grad heute. Vereinzelt sind auch Böen möglich. Also kann windiger werden. Morgen wird's wolkig und wir müssen auch mit Regenschauern wieder rechnen. Es wird mit 19 Grad ein bisschen kühler.
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3: Und das sind die längsten Staus, alles ab 15 Minuten Wartezeit. A2 Dortmund-Oberhausen zwischen Bottrop und Kreuz-Oberhausen 3 Kilometer, hier sind es 17 Minuten mehr. Die 4 Olpe-Aachen zwischen Kreuz-Köln-Ost und Kreuz-Köln-Süd 5 Kilometer, da seid ihr nach 15 Minuten durch. Die 57 Nimwegen Krefeld zwischen Uedem und Sonsbeck 3 Kilometer, 37 Minuten. Und die A61 Koblenz-Mönchengladbach zwischen Zwistal und Erftstadt 6 Kilometer, 19 Minuten. Mehr. Allen unterwegs, gute Fahrt.
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3: Ich bin da, ihr seid da, das könnte ein guter Vormittag werden. Also Montagsmotivation habe ich auch für euch im Gepäck, kommt von Pitbull und Timber. Ich bin Kevin Zimmer, wünsche euch einen schönen Vormittag. It's going down.

0: Alex Roll mit Fever Dream, also Fiebertraum. Und viele Festivalbesucher von Rock am Ring sind auch aus einem Fiebertraum wieder aufgewacht. Och, das ist eine Ravioli-Dose, auf der ich die ganze Nacht geschlafen habe. Ja, so ist das bei Festivals. Ich weiß nicht, auf was ihr schlafen wollt beim Rainbow Festival.
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0: Weiß nicht, Schälchen Pommes oder so, das wäre doch schön. Es ist wirklich das bunteste Festival in Deutschland, würde ich behaupten. Hört nämlich mal, was da auf der Bühne stehen wird in Köln am Fühlinger See Ende Juni. She's

0: richtig bunt, oder? Ihr kennt sie alle von Boney M. bis Felix Jähn. Und vor der Bühne steht ihr. Ja, ich habe die besten Karten für euch fürs Rainbow Festival, nämlich Freikarten. Freikarten sind immer die besten Karten. Einen der Acts habe ich mir heute schon unter der Dusche angehört. Das klang so, hört mal. Wisst ihr, was ich da unter der Dusche gehört habe? Ja, dann sagt es mir und dann schenke ich euch zwei Karten fürs Rainbow. 0850 80 550. Welcher Song war es? Oder welche Band? Eins von beiden würde mir reichen. 0850 80 550. Jetzt anrufen.
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0: Es ist 10.30 Uhr. 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
1: Mit Christopher Langer, guten Tag. In Dortmund ist gestern ein Rollerfahrer tödlich verunglückt. Laut Polizei war der Mann am Mittag auf der Schürufer-Straße unterwegs. Kurz hinter der Auffahrt zur B236 fuhr er gegen einen Bordstein und stürzte. Weitere Unfallbeteiligte gab es nicht. Möglicherweise hatte der 66-Jährige einen medizinischen Notfall. Die Polizei untersuchte aber noch die Hintergründe zu dem tödlichen Unfall. Auch ein Rettungshubschrauber landete gestern an der Unfallstelle. Wiederbelebungsversuche waren aber erfolglos. Er hob ohne Patienten wieder ab. Wegen Vandalismus ist der Busbahnhof in Werne heute dicht. Laut Stadt war eine gläserne Überdachung mutwillig beschädigt worden. Heute wird sie repariert, das mache die Vollsperrung des Bahnhofs nötig. Die Arbeiten dauern bis 17 Uhr. Die VKU hat eine Ersatzhaltestelle direkt vor der Mager-Spiegel-Schule an der Bahnhofstraße eingerichtet. Ab morgen soll der Verkehr dann wieder wie gewohnt über den Busbahnhof laufen. Die Schäden zu reparieren kostet laut Stadt Werne rund 20.000 Euro. Zwischen Holzwickede und Dortmund ist ab heute die Emschertalstraße gesperrt. Unter der B1 gibt es Arbeiten, Autofahrer werden deswegen umgeleitet. Es geht über die Anschlussstelle Sölde und die Köln-Berliner Straße. In der Gegenrichtung führt die Umleitung ab Sölde bis zum Kreuz Dortmund-Unna und dann nach Holzwickede. Das dauert alles bis zum 26. Juni. Die Sperrung der Auf- und Abfahrt Holzwickede an der B1 Fahrtrichtung Dortmund bleibt dagegen noch bis August. Jetzt das Wetter. Heute gibt Sonne und Wolken im Wechsel bei bis zu 22 Grad in Kamen und Schwerte. Dabei ist es überwiegend trocken. Erst am späten Abend sind Schauer unterwegs. Damit haben wir heute aber schon den wärmsten Arbeitstag der Woche. Ab morgen gibt es nur noch Spitzenwerte von 17 Grad. Ab und zu Regen dabei, aber immerhin zeigt sich auch oft mal die Sonne. Gucken wir auf die Straßen, die sind aktuell frei. Es wird aber geblitzt auf der Kleistraße in Holzwickede Richtung Unna steht die Hildegard. Danke Melanie fürs Melden.
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4: Heute bekommt ihr eure lieben Kleinen wieder. Die waren ja am Wochenende bei vermutlich Rock am Ring, größtes Festival in Deutschland. Vielleicht riechen die ein bisschen nach Dosenravioli oder noch schlimmer. Stellt die erstmal unter die Dusche, wenn die gleich kommen, ja? Headliner für nächstes Jahr wurde auch schon verkündet. Blink 182 treten 2027 bei Rock am Ring auf. Morgen startet da schon für der Vorverkauf. Wir freuen uns erstmal auf das nächste Festival bei uns in NRW und das wird richtig bunt, ja? Das Rainbow Festival am Fühlinger See in Köln. Ich habe Karten für euch. Freikarten sind die besten Karten überhaupt. Und die gibt's gleich hier bei mir. Ich bin Kevin Zimmer. Tag zusammen, schönen Montag. Lila Wolken jetzt für euch mit Yasha Materia und Miss Platinum.

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0: Fühlinger See in Köln ist ja die viel schönere Atmosphäre, fällt mir gerade auf, als Rock am Ring da. Irgendwie auf dem Asphalt da am Nürburgring. Nee, komm.
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0: Am 27.06. steigt das bunteste Festival in Deutschland, das Rainbow Festival. Mit dabei die No Angels, Felix Jähn, Kassala, Kamrat, Wenger Boys und eben diese Band hier. Ich hab's beim Duschen gehört. Ja, von daher, ein paar Duschgeräusche sind dazwischen. Gabriele ist an der 0800 50 80 550. Welche Band ist es denn?
3: Das weiß ich nicht. Ich weiß nur, dass es das Lied ist, Forever Young.
0: Das reicht mir.
3: Super.
0: Wenn ich dir Alpha Will sage, könnte es die Band sein.
3: Ja, das könnte die Band sein.
0: Jetzt kommt es wieder. Dann herzlichen Glückwunsch, du hast die Karten gewonnen.
3: Ja, super.
0: Und auf welche Band, auf welchen Künstler freust du dich besonders?
3: Jähn heißt er.
0: Felix Jähn, der DJ.
3: Felix Jähn, genau.
0: Du tanzt
3: richtig.
0: Gerne, merke ich.
3: Ja, ja.
0: Ach guck, Gabriele, das ist doch ein guter Start in die Woche. Was wäre ansonsten dein Highlight diese Woche gewesen, wenn du jetzt nicht Karten bei uns gewonnen hättest?
3: Na, da wäre ich mit den Enkelkindern schwimmen gegangen.
0: Ja, das ist doch auch schön. Guck mal. Dann nimm einen von den beiden mit. Oder wie viel hast du?
3: Ich habe drei, aber ich nehme meine Tochter mit.
0: Dann nimmst du die Tochter mit. Das ist vollkommen genau. In Ordnung. 27.06. Rainbow Festival. Gabriele ist dabei. Viel Spaß. Und jetzt hören wir deinen Siegersong. Alpha Will mit...
3: Forever Young.
0: Richtig.
3: Super.
0: Viel Spaß beim Rainbow.
3: Danke. Tschüss.
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1: Mit Christian Böder, guten Tag. Im Nahen und Mittleren Osten eskaliert die Lage. Seit dem Wochenende greifen sich Israel und der Iran aus der Luft an. Israel meldete zuletzt am Vormittag Raketenalarm rund um die Metropole Tel Aviv. Der Iran hatte zuvor seine Flugabwehr verstärkt und unter anderem den Betrieb sämtlicher Flughäfen rund um die Hauptstadt Teheran eingestellt. Auslöser des gegenseitigen Beschusses waren gestern zwei Raketensalven in kurzer Folge, die der Iran auf israelisches Staatsgebiet abgefeuert hat. Es war der erste Angriff dieser Art seit Inkrafttretens der Waffenruhe im April. Mehr Infos hat Marc Weiß aus dem News-Team.
2: Israel hatte sich in den vergangenen Wochen aus den Angriffen des US-Militärs und der iranischen Revolutionsgarden rausgehalten und sich stattdessen darauf konzentriert, die Hisbollah-Miliz im Südlibanon anzugreifen. Die wird allerdings vom Iran unterstützt, was schließlich Teheran dazu bewegte, Israel zu beschießen. Zur Begründung hieß es, die im April ausgehandelte Waffenruhe sehe vor, dass der Konflikt an allen Fronten eingestellt werden müsse. Israel habe mit seinen Angriffen im Libanon aber alle roten Linien überschritten. Als Reaktion schloss Israel die Grenzübergänge in den Gazastreifen und greift seit dem frühen Morgen den Iran aus der Luft an. Nach Armeeangaben sind vor allem militärische Ziele betroffen. Zwischenzeitlich mischte sich auch die pro-iranische Houthi-Miliz aus dem Jemen ein, die nach eigenen Angaben mehrere Raketen auf Israel schoss. Gleichzeitig wurde eine komplette Blockade der Seefahrt für Israel im Roten Meer verhängt. Damit könnten im Roten Meer erneut auch wieder Handelsschiffe Gefahr laufen, angegriffen zu werden.
1: Und das sind weitere Nachrichten in der Zusammenfassung. Und wir bleiben beim Iran-Krieg. Die jüngsten Kampfhandlungen haben den Ölpreis ordentlich nach oben schießen lassen. Der Preis für die Nordseesorte Brent zur Lieferung im August stieg um mehr als 5% auf umgerechnet 84,50 Euro pro Barrel. Bundesverkehrsminister Schnieder rechnet trotz der neuen Angriffe im Iran-Krieg weiter nicht mit Treibstoffengpässen in Deutschland. Man habe keine Knappheit in ganz Europa zu befürchten, sagte er bei einem Treffen mit Amtskollegen in Luxemburg. Greenpeace-Aktivisten haben nach eigenen Angaben an allen 26 beschilderten deutschen Autobahngrenzübergängen die Schilder für die empfohlene Richtgeschwindigkeit von 130 Stundenkilometern überklebt mit Höchstgeschwindigkeit 100 Aufklebern. Das teilte die Umweltschutzorganisation mit. Die Aktion sei ein Aufruf zu einem generellen Tempolimit in Deutschland, um Sprit zu sparen und das Klima zu schützen. Nach dem knapp gewonnenen Testspiel in Chicago am Wochenende bezieht die deutsche Fußballnationalelf heute ihr WM-Quartier. Das liegt in Winston-Salem im US-Bundesstaat North Carolina. Aktuell beschäftigt die Fußballwelt aber ein anderes Thema. Der dänische Nationalspieler Christian Eriksen ist am Abend während des Länderspiels gegen die Ukraine erneut auf dem Spielfeld zusammengebrochen. Ärzte und Betreuer eilten sofort zur Hilfe. Die Begegnung wurde abgebrochen. Nach Angaben des dänischen Fußballverbandes war Eriksen später wieder bei Bewusstsein und den Umständen entsprechend wohl auf. Eriksen war bei der EM vor 5 Jahren schon einmal mit einem Herzstillstand auf dem Platz zusammengebrochen. Danach bekam er einen Defibrillator eingesetzt und setzte seine Profikarriere zuletzt beim VfL Wolfsburg fort. Das waren die Nachrichten mit Christian Böder.
3: Das Wetter. Der Vormittag zeigt sich erstmal von seiner sonnigen Seite, auch wenn schon ein paar Wolken durchziehen. Die werden jetzt mehr. Im Laufe des Nachmittags nimmt dann die Bewölkung weiter zu und stellenweise kann es dann Regenschauer geben. Dazu erreichen wir heute Werte bis 24 Grad. Vereinzelt sind auch starke Böen möglich. Passt da auf. Morgen geht's wolkig weiter. Dazu kommen Regenschauer und mit 19 Grad wird's ein bisschen frischer.
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3: Und hier kommt schon für euch die längsten Staus. Alles ab 11 Minuten Zeitverlust. A1 Euskirchen-Köln zwischen Weilerswist West und Erftstadt 3 Kilometer. 11 Minuten mehr. Die A2 Dortmund-Oberhausen zwischen Bottrop und Kreuz-Oberhausen 4 Kilometer. Hier sind 16 Minuten on top. Die 4 Olpe-Köln zwischen Kreuz-Köln-Ost und Köln-Eiffeltor 6 Kilometer. Seid ihr nach 11 Minuten durch. Die A57 Köln-Nimwegen zwischen Kreuz-Meerbusch und Krefeld-Gartenstadt 5 Kilometer. Plus plus 15 und die 555 Bonn-Köln zwischen Köln-Godorf und Kreuz Köln-Süd 3 Kilometer, 13 Minuten on top. Kommt gut an.
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3: Hallo Kevin Zimmer hier, schön, dass ihr da seid. Hat Ray jetzt eigentlich ihren Ehemann gefunden? Sie sucht ja schon ein bisschen. Nein, höre ich. Wo ist er denn, Mensch? Zigaretten holen.

0: Louis Capaldi ist ja Engländer. Die mögen auch Tennis, ne? Kommt der Sport ja auch her. Werden wir jetzt eigentlich auch wieder eine Tennisnation? Ich meine, 30 Jahre nachdem Boris Becker den letzten Grand Slam-Titel für Deutschland im Herren-Einzel gewonnen hat, hat es jetzt Alexander Zverev geschafft. Herzlichen Glückwunsch von meiner Seite, aber ich glaube, für meine Glückwünsche interessiert er sich vielleicht gar nicht so. Bundeskanzler Friedrich Merz hat sich bei Zverev gemeldet und hat ihm gratuliert. Diese starke Leistung begeistert ein ganzes Land. Ja? Vielleicht kann er noch mal ein bisschen länger spielen, schreibt er wahrscheinlich noch und denkt er sich, wegen der Rente. Naja. Boris Becker gratuliert auch und sagt, es ist ein historischer Moment für ihn. Und was sagt Zverev eigentlich?
1: My team, I just want to say thank you to everybody because
2: an mein Team, ich möchte da allen danken, weil wir haben so viel durchgestanden. Verletzungen, Herzschmerz, Niederlagen, wir waren Verlierer auch in wichtigsten Momenten, aber jetzt ist es ein Happy End. Wir sind Grand Slam Gewinner und das ist alles, was zählt.
1: Champions now. And that's what counts.
0: Ja, schön, dass er von wir spricht, ja? Es ist also eine Gemeinschaftsleistung. Letztendlich, ich habe auch diesen Grand Slam-Titel gewonnen. Ihr auch, ja? Wir müssen gleich nochmal über ein Phänomen von Zverev sprechen, nämlich über seinen Dackel. Da hat noch gar keiner drüber gesprochen, ja? Der war nämlich auch nachher auf dem Tennisplatz ein Dackel.

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1: Mit Christopher Langer, guten Tag. In Holzwickede hat ein schwerer Kellerbrand ein Wohnhaus zerstört. Nachbarn wollen jetzt helfen. Sie haben eine Spendenaktion für das betroffene Paar gestartet. Freitagmorgen war das Feuer in der Holzwickeder Kleistraße ausgebrochen. Das Haus ist nicht mehr bewohnbar. Das Ehepaar stehe vor dem Nichts, heißt es im Spendenaufruf. Gesammelt wird für Kleidung und Hygieneartikel, aber auch für die Versorgung ihrer zahlreichen Tiere. Bisher sind schon über 2000 Euro zusammengekommen. Ein Link zur Spendenaktion ist auf antenneunna.de. In Dortmund ist gestern ein Rollerfahrer tödlich verunglückt. Laut Polizei war der Mann am Mittag auf der Schuhuferstraße unterwegs. Kurz hinter der Auffahrt zur B236 fuhr er mit seinem Motorroller gegen einen Bordstand und stürzte. Weitere Unfallbeteiligte gab es nicht. Möglicherweise hatte der 66-Jährige einen medizinischen Notfall. Die Polizei untersucht aber noch die Hintergründe zu dem tödlichen Unfall. Auch ein Rettungshubschrauber landete gestern an der Unfallstelle. Wiederbelebungsversuche waren aber erfolglos. Er hob ohne Patienten wieder ab. Gute Nachrichten aus Unna. Die Polizei hat die Besitzerin des Chihuahua-Rüden gefunden. Der Hund war heute Morgen gegen 7 Uhr am Afferder Weg aufgegriffen worden. Da er keinen Chip hatte, suchte die Polizei öffentlich mit einem Bild des Hundes nach seinem Frauchen. Mit Erfolg, knapp 3 Stunden war die Suche beendet. Frauchen und Hund sind wieder vereint. Jetzt das Wetter. Heute Sonne und Wolken im Wechsel, bis zu 22 Grad immerhin bei uns in Böhnen und Kamen. Dabei regnet's meistens nicht, erst am späten Abend ziehen ein paar Schauer durch den Kreis. Heute haben wir mit 22 Grad dann auch schon den wärmsten Tag, zumindest bis zum Wochenende erreicht. Morgen gibt's nur noch Spitzenwerte von bis zu 17 Grad. Ab und zu ist auch Regen dabei, aber immerhin morgen zeigt sich noch öfter die Sonne. Gucken wir nochmal auf die Straßen. A1 Münster Richtung Dortmund zwischen dem Kamener Kreuz und dem Kreuz Dortmund-Unna. 5 Kilometer Stop and Go, 5 Minuten braucht ihr länger. Geblitzt wird in Lünen auf der Viktoriastraße. Danke Michael fürs Melden. Außerdem steht die Hildegard weiterhin in Holzwickede auf der Kleistraße.
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1: Boah, Wahnsinn. Etwa 41% der Eltern sind so gestresst, dass sie kaum noch klar denken können. Dauerhafte mentale Überlastung geht oft einher mit Erschöpfung, Schlafproblemen und sogar Depressionen. Stell dir vor, du sitzt im Büro, der Posteingang blinkt ohne Pause auf und nebenbei piept ständig dein Handy. Du merkst kaum noch, wo oben und unten ist. Hier sind drei Warnsignale für mentale Überladung. Gedankenkarussell. Grübelst du ständig über To-Dos? Erschöpfung. Fühlst du dich trotz Schlaf häufig müde? Fehlende Konzentration. 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Ich gebe dir drei Tipps zum mentalen Detox. Erstens, schreib alle Gedanken auf. Raus aus dem Kopf, rauf aufs Papier. Zweitens, stell deinen Timer auf 15 Minuten. Eine Aufgabe, volle Konzentration. Drittens, Kollegenchat, E-Mail und Social Media mindestens einmal am Tag für 30 Minuten stummschalten. Probier's heute noch aus. Entrümpel dein Hirn und gewinne zurück, was wirklich zählt. Deine innere Ruhe. 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
1: Ich bin Katrin Müller. Der Iran-Krieg scheint erneut zu eskalieren. Israel meldet erneuten Raketenbeschuss aus dem Iran. Gleichzeitig meldet die israelische Luftwaffe Angriffe auf Ziele im Westen und im Zentrum des Irans. US-Präsident Donald Trump hält nach eigener Aussage an einer Verhandlungslösung mit dem Iran fest.
2: In Israel mussten wegen der Angriffe aus dem Iran und auch aus dem Jemen am Morgen wieder etliche Menschen in Schutzräume eilen. Einige verletzten sich auf dem Weg dorthin. Die israelische Armee teilte derweil mit, sie habe im Südwesten Irans eine Anlage der petrochemischen Industrie angegriffen. Israel soll sich damit über eine Forderung von US-Präsident Donald Trump hinweggesetzt haben. Er hatte laut Medienberichten zuvor einen Verzicht auf israelische Gegenangriffe im Iran verlangt. Cindy Richau, Nachrichtenredaktion.
1: Nach einem großflächigen Stromausfall in Reutlingen gibt es nach Angaben des Netzbetreibers Anzeichen für eine Brandstiftung in einem Umspannwerk. Es seien 3 Brandstellen gefunden worden. Außerdem seien der Zaun und das Gelände vor der Anlage beschädigt, sagte ein Sprecher von Netze BW. Ein Sprecher des Landeskriminalamts Baden-Württemberg sagte, die Polizei ermittle in alle Richtungen. LKA-Brandsachverständige seien in die Ermittlungen eingebunden. Böllerwürfe, Beleidigungen und zunehmende Gewalt. Für viele Bahnmitarbeiter ist das Alltag. Um sie besser zu schützen, stattet die Deutsche Bahn seit einigen Wochen Kundenbetreuer an Bahnhöfen und in Zügen mit Bodycams aus. Rund ein Drittel hat das freiwillige Angebot wohl bislang in Anspruch genommen.
3: Bodycams sollen Standard werden. Bis Jahresmitte, so der Plan, soll zumindest die Hälfte der Bahnmitarbeiter solch eine Minikamera tragen. Zudem muss jeder, der Kundenkontakt hat, auch an einer Schulung teilnehmen. In Berlin läuft außerdem auch gerade ein Test mit Schutzhelmen, zum Beispiel bei Fußballspielen oder Demos. Vor allem nach dem tödlichen Angriff auf einen Zugbegleiter in Rheinland-Pfalz vor einiger Zeit ist das Thema Sicherheit im Fokus. Claudia Wächter, Nachrichtenredaktion.
1: Aktivistinnen und Aktivisten von Greenpeace haben Verkehrsschilder an Autobahnen überklebt, um ihrer Forderung nach einem generellen Tempolimit Nachdruck zu verleihen. Am frühen Morgen kletterten mehrere von ihnen zu einer Stelle der Autobahn 4 bei Aachen und brachten einen 100 km/h Aufkleber dort an, wo zuvor nur die Zahl 130 als empfohlene Richtgeschwindigkeit gestanden hatte. Man habe dies auch an den anderen 25 Autobahngrenzübergängen gemacht, hieß es. Greenpeace hält ein generelles Tempolimit von 100 Stundenkilometern auf Autobahnen für überfällig.
4: Das waren die Nachrichten mit Christian Böder.
5: Das Wetter.
6: So, noch ist es relativ freundlich. Ein paar Wolken ziehen allerdings jetzt schon durch. Richtung Nachmittag nehmen die dann nochmal zu. Auch am Abend wird es dann nochmal richtig bewölkt. Dann können auch Regenschauer dabei sein, schon ab dem Nachmittag übrigens. Temperaturen heute so bis 24 Grad. Da sind auch Böen mal dabei. Morgen sieht es dann sehr wolkig aus. Dazu müssen wir mit Regenschauern rechnen. Und bei 19 Grad haben wir es ein bisschen kühler.
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6: Mit Kevin Zimmer, schön, dass ihr da seid. Das sind Verkehrsregeln, die ich mag. Ich weiß nicht, seid ihr gerade im Auto unterwegs? Dann vielleicht interessiert es euch. Gut, ihr seid nicht in Japan unterwegs, weil das ist diese Verkehrsregel, die ich gerade sehr, sehr lustig fand, als ich sie gelesen habe. In Japan hat immer der Vorfahrt, der auf der breiteren Straße fährt.
7: Ja.
6: Wer das breitere Auto fährt, hat bei uns natürlich Vorfahrt. Das war so, das ist so, das bleibt so. Und wenn das ein BMW ist, der hat auch immer Vorfahrt. Damit ihr entspannt Auto fahrt, jetzt was fürs Gemüt. Wir seal the world.

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1: Ich bin Stefan Kleiber, guten Tag. In Holzwickede hat ein schwerer Kellerbrand ein Wohnhaus zerstört. Jetzt wollen Nachbarn helfen. Sie haben eine Spendenaktion für das betroffene Paar gestartet. Am Freitagmorgen war das Feuer in der Holzwickeder Kleistraße ausgebrochen. Das Haus ist nicht mehr bewohnbar. Das Ehepaar stehe vor dem Nichts, heißt es im Spendenaufruf. Gesammelt wird für Kleidung und Hygieneartikel, aber auch für die Versorgung ihrer zahlreichen Tiere. Bisher sind schon mehr als 2000 Euro zusammengekommen. Einen Link zur Spendenaktion findet ihr auf antenneunna.de. Ein großer Betrugsprozess gegen vier Männer startet heute vor dem Dortmunder Landgericht. Die Staatsanwaltschaft wirft ihnen vor, jahrelang den Staat und die Sozialkassen um mehr als 730.000 Euro betrogen zu haben. Die Bande soll seit 2018 im großen Stil falsche Miet- und Arbeitsverträge ausgestellt haben, damit andere unberechtigt Bürgergeld kassieren konnten. Dafür strichen die Angeklagten laut Anklage eine Provision ein. Außerdem sollen sie bei der Sanierung ihrer eigenen Immobilien massiv Schwarzarbeiter eingesetzt und Sozialabgaben hinterzogen haben. Für den Prozess sind 7 Verhandlungstage bis Ende Juli angesetzt. Im Kreis Unna kann es ab heute zu Einschränkungen im Mobilfunknetz kommen. Vodafone arbeitet bis nächste Woche Freitag an einer Mobilfunkstation in Lünen. Sie soll moderner werden. Der Mobilfunkverkehr wird dann über andere Stationen geleitet. Daher können Kunden teilweise nur schwaches Netz oder sogar gar keinen Empfang haben. Notrufe der 112 seien aber nicht betroffen. Durch den Ausbau verstärkt der Netzbetreiber die Breitbandkapazitäten. So können wir im Kreis Unna schneller im Internet surfen oder Videos mit höherer Auflösung schauen. Das Wetter bleibt jetzt erstmal noch freundlich bei uns. Im Laufe des Nachmittags zieht es von Westen her zu und gegen Abend kommen dann erste Schauer und einzelne Gewitter dazu. Außerdem frischt der Wind auf. Die Höchstwerte erreichen bis zu 23 Grad. Im Moment sind es 22 Grad in Lünen und in Werne. Antenne Unna Verkehr. Es wird geblitzt in Lünen auf der Viktoriastraße und in Holzwickede auf der Kleistraße. Gehen wir rüber zur Autobahn. A1 Dortmund-Münster zwischen Kamener Kreuz und Hamburg-Umwerne 7 Kilometer stockend. Und die Gegenrichtung A1 Münster-Dortmund zwischen Kamener Kreuz und Unna 3 Kilometer stockend. Dann die A45 Hagen-Dortmund zwischen Schwerte-Ärgste und Westhofener Kreuz 1 Kilometer Stau. Und auch hier wieder die Gegenrichtung A45 Dortmund-Hagen zwischen Kreuz Dortmund-Nordwest und Kreuz Castrop Rauxel-Ost 2 Kilometer Stau. In allen Fällen dauert es etwa 5 Minuten länger. Gute Fahrt.
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1: Ich bin Katrin Müller. Der Iran-Krieg scheint erneut zu eskalieren. Israel meldet erneuten Raketenbeschuss aus dem Iran. Gleichzeitig meldet die israelische Luftwaffe Angriffe auf Ziele im Westen und im Zentrum des Irans. US-Präsident Donald Trump hält nach eigener Aussage an einer Verhandlungslösung mit dem Iran fest.
2: In Israel mussten wegen der Angriffe aus dem Iran und auch aus dem Jemen am Morgen wieder etliche Menschen in Schutzräume eilen. Einige verletzten sich auf dem Weg dorthin. Die israelische Armee teilte derweil mit, sie habe im Südwesten Irans eine Anlage der petrochemischen Industrie angegriffen. Israel soll sich damit über eine Forderung von US-Präsident Donald Trump hinweggesetzt haben. Er hatte laut Medienberichten zuvor einen Verzicht auf israelische Gegenangriffe im Iran verlangt. Cindy Richau, Nachrichtenredaktion.
1: Nach einem großflächigen Stromausfall in Reutlingen gibt es nach Angaben des Netzbetreibers Anzeichen für eine Brandstiftung in einem Umspannwerk. Es seien 3 Brandstellen gefunden worden. Außerdem seien der Zaun und das Gelände vor der Anlage beschädigt, sagte ein Sprecher von Netze BW. Ein Sprecher des Landeskriminalamts Baden-Württemberg sagte, die Polizei ermittle in alle Richtungen. LKA-Brandsachverständige seien in die Ermittlungen eingebunden. Böllerwürfe, Beleidigungen und zunehmende Gewalt. Für viele Bahnmitarbeiter ist das Alltag. Um sie besser zu schützen, stattet die Deutsche Bahn seit einigen Wochen Kundenbetreuer an Bahnhöfen und in Zügen mit Bodycams aus. Rund ein Drittel hat das freiwillige Angebot wohl bislang in Anspruch genommen.
3: Bodycams sollen Standard werden. Bis Jahresmitte, so der Plan, soll zumindest die Hälfte der Bahnmitarbeiter solch eine Minikamera tragen. Zudem muss jeder, der Kundenkontakt hat, auch an einer Schulung teilnehmen. In Berlin läuft außerdem auch gerade ein Test mit Schutzhelmen, zum Beispiel bei Fußballspielen oder Demos. Vor allem nach dem tödlichen Angriff auf einen Zugbegleiter in Rheinland-Pfalz vor einiger Zeit ist das Thema Sicherheit im Fokus. Claudia Wächter, Nachrichtenredaktion.
1: Aktivistinnen und Aktivisten von Greenpeace haben Verkehrsschilder an Autobahnen überklebt, um ihrer Forderung nach einem generellen Tempolimit Nachdruck zu verleihen. Am frühen Morgen kletterten mehrere von ihnen zu einer Stelle der Autobahn 4 bei Aachen und brachten einen 100-km/h-Aufkleber dort an, wo zuvor nur die Zahl 130 als empfohlene Richtgeschwindigkeit gestanden hatte. Man habe dies auch an den anderen 25 Autobahngrenzübergängen gemacht, hieß es. Greenpeace hält ein generelles Tempolimit von 100 Stundenkilometern auf Autobahnen für überfällig.
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1: Stefan Kleiber hier, guten Tag. In Holzwickede hat ein schwerer Kellerbrand ein Wohnhaus zerstört. Jetzt haben Nachbarn eine Spendenaktion gestartet, um dem betroffenen Paar zu helfen. Am Freitagmorgen war das Feuer in der Holzwickeder Kleistraße ausgebrochen. Das Haus ist nicht mehr bewohnbar. Das Ehepaar stehe vor dem Nichts, heißt es im Spendenaufruf. Gesammelt wird für Kleidung und Hygieneartikel. Mit dem Geld soll das Paar aber auch ihre zahlreichen Tiere weiter versorgen können. Bisher sind schon mehr als 2000 Euro zusammengekommen. Ein großer Betrugsprozess startet heute vor dem Dortmunder Landgericht. Vier Männer sollen jahrelang den Staat und die Sozialkassen betrogen haben. Der Schaden beträgt laut Staatsanwaltschaft fast eine Dreiviertelmillion Euro. Seit 2018 soll die Bande im großen Stil falsche Miet- und Arbeitsverträge ausgestellt haben, damit andere unberechtigt Bürgergeld kassieren konnten. Dafür strichen die Männer laut Anklage eine Provision ein. Außerdem sollen sie bei der Sanierung ihrer eigenen Immobilien massiv Schwarzarbeiter beschäftigt und Sozialabgaben hinterzogen haben. Für den Prozess sind 7 Verhandlungstage bis Ende Juli angesetzt. Im Kreis Unna kann es ab heute zu Einschränkungen im Mobilfunknetz kommen. Vodafone arbeitet bis nächste Woche Freitag an einer Mobilfunkstation in Lünen. Sie soll moderner werden. Der Mobilfunkverkehr wird dann über andere Stationen geleitet. Daher können Kunden teilweise nur schwaches Netz oder sogar gar keinen Empfang haben. Notrufe der 112 seien aber nicht betroffen. Durch den Ausbau verstärkt der Netzbetreiber die Breitbandkapazitäten. So können wir im Kreis Unna schneller im Internet surfen oder Videos mit höherer Auflösung schauen. Das Wetter. 21 Grad messen wir aktuell in Fröndenberg, 22 Grad sind es in Selm. Es kommen jetzt immer mehr Wolken hinzu, der Nachmittag bleibt aber noch weitgehend trocken. Erst gegen Abend fällt Regen und dann kann ortsweise auch mal ein Gewitter dabei sein. Außerdem frischt der Wind nochmal auf. Die Temperaturen erreichen bis zu 23 Grad. In der Nacht regnet es erstmal weiter, dann lockern die Wolken auf. Antenne Unna Verkehr, das sind die Staus. A1 Münster-Dortmund zwischen Kamener Kreuz und Unna 6 Kilometer plus 10 Minuten. A45 Hagen-Dortmund zwischen Kreuzhagen und Westhofener Kreuz 4 Kilometer ebenfalls plus 10 Minuten. Und im weiteren Verlauf noch einmal zwischen Kreuz Dortmund-West und Dortmund-Hafen 3 Kilometer. Allen unterwegs eine gute Fahrt.
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2: Kevin Zimmer hier, Tag zusammen. Ich war ja am Samstag beim Robbie Williams Konzert in Düsseldorf. Das war richtig cool. Robbie liefert einfach ab und hat uns wirklich alle unterhalten. Er hat sich ja selbst auch King of Entertainment genannt. Schönster Moment vermutlich für Heidi aus Süchteln. Schöne Grüße nach Süchteln, ja. You're the one, hat er nur für sie gesungen. Heidi hat das gerade vermutlich durch Süchteln. Also wenn da eine rumläuft mit sehr breitem Grinsen im Gesicht, das ist Heidi, ja. Also sie durfte Robbie ganz lange auch umarmen, das hat ihr gefallen. Heidi, wir haben uns alle für dich gefreut, nur lass ihn jetzt bitte wieder los, ja?

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0: Habt ihr jetzt bei eurem besten Freund oder bei der besten Freundin angerufen? Mensch, wir haben doch gerade noch drüber gesprochen, wie wichtig die sind im Leben. Ja, heute ist Tag der besten Freunde. Wird vor allen Dingen in den USA gefeiert, aber ich würde sagen, ab sofort auch bei uns findet auch Hannes Höfer.
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2: Was wäre das Leben ohne beste Freunde, oder? Brother from another mother, sister from another mister. Ist das nicht seltsam, dass es Menschen gibt, die wir treffen und die Familie sind, ohne Familie zu sein? Mein bester Kumpel, der ist 1:1 wie ich, nur komplett anders. Der ist zum Beispiel riesig groß, aber mega schlank. Ey, wenn der über die Straße geht, verschwindet der hinter einer Laterne, guckt aber oben drüber. Ey, der Junge lebt in 3 Klimazonen. Da, wo ich Kopfschmerzen hab, hat der Bauchschmerzen. Der ist so groß, dem passen gar keine normalen Klamotten. Ja, deswegen kauft er immer bei so einem Label ein für große, schlanke Männer. Das heißt Giraffe. Ist echt wahr. Ja, gibt's auch für kleine Dicke, da heißt das Happy Hippo, aber das ist ein anderes Thema. Ich würde sagen, wir rufen heute alle mal unsere besten Freunde an und sagen einfach mal Danke. Denn verdient haben sie es, ne? Und immer dran denken, Freunde sind wie Sterne. Man sieht sie nicht immer, aber sie sind immer da. Okay, ich merke selbst, der war einer zu viel.
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1: Mit Thorsten Adolfs. Guten Tag. Viele von uns haben schon länger das Gefühl, dass die Welt so ein bisschen aus den Fugen geraten ist. Und dass immer öfter auch einfach wieder das Recht des Stärkeren gilt. Das ist auch gar nicht so abwegig. Das zeigt ein neues Gutachten, das 4 deutsche Friedensforschungsinstitute vorgestellt haben. Darin warnen sie davor, dass die regelbasierte Ordnung immer mehr zerfällt. Danny Hopper aus dem News-Team. Gute Laune macht das Gutachten nicht.
2: Nein, überhaupt nicht. Der Zeitraum von 2021 bis 2024 sei die gewalttätigste Phase seit Ende des Kalten Krieges, heißt es im Gutachten. Die Zahl der weltweit Vertriebenen sei auf mehr als 120 Millionen gestiegen und nur noch 7% der Weltbevölkerung leben aus Sicht der 4 Institute in einer freien Demokratie. Und sie sehen eine sehr bedenkliche Entwicklung, nämlich dass Gewalt und Kriege nicht mehr als letztes, sondern inzwischen als gängiges Mittel eingesetzt werden, um die eigenen Interessen durchzusetzen. Einige Regierungen führten sich inzwischen wie Warlords, also Kriegsfürsten, auf. Explizit werden im Gutachten US-Präsident Trump, Kreml-Chef Putin und auch Israels Ministerpräsident Netanyahu genannt.
1: Eine ordnende Rolle sollen ja eigentlich die Vereinten Nationen übernehmen, aber auch die stecken laut Gutachten in einer tiefen Krise.
2: Ja, die Rivalitäten zwischen den Großmächten blockierten dort Entscheidungen, sieht man ja seit Jahren im Ukraine-Krieg. Da ist Russland ein Akteur, kann durch sein Veto im Sicherheitsrat aber gleichzeitig alles an Sanktionen stoppen. Dazu kommen finanzielle Kürzungen, zum Beispiel durch die Trump-Regierung, und ein weltweites Aufrüsten. Trotzdem heißt es in dem Gutachten, es gäbe keine vernünftige Alternative zu den Vereinten Nationen. Deutschland und die EU müssten gleichzeitig ihre militärische Abhängigkeit von den USA verringern, raten die Forscher, aber auch beim Thema KI und bei wichtigen Rohstoffen. Dann könne man ein Gegenpol zur Willkür der Kriegsfürsten sein.
1: Danke, Danny. Und jetzt weitere Meldungen im Überblick. Bei einem schweren Erdbeben sind auf den Philippinen mindestens 32 Menschen ums Leben gekommen. Viele der Opfer starben bei einem Erdrutsch. Die zunächst ausgegebenen Tsunami-Warnungen wurden mittlerweile aufgehoben. Einige Küstengebiete wurden von Flutwellen von bis zu 1,40 Meter Höhe getroffen. Die IG Metall ruft tausende Stahlmitarbeiter zu Protesten auf. Auch die Spitzen der Grünen und der Linken wollen am Freitag in Berlin dabei sein. IG Metall-Vize Kerner sagt, die Politik habe in den vergangenen Monaten zwar einiges für die Stahlindustrie getan, sie dürfe jetzt aber nicht auf halbem Weg stehen bleiben. Das Urteil zum Bielefelder Terroranschlag wird bald den Bundesgerichtshof beschäftigen. Ein Verteidiger hat gegen die Entscheidung des Düsseldorfer Oberlandesgerichts Revision eingelegt. Das Gericht hatte den Syrer wegen vierfachen versuchten Mordes zu lebenslanger Haft und anschließender Sicherungsverwahrung verurteilt. Der Mann hatte vor gut einem Jahr Menschen beim Feiern vor einer Bar lebensgefährlich verletzt und dabei Allahu Akbar gerufen. Nach den massiven Verkehrsproblemen am Morgen sollen die Umwege für Autofahrer in Bonn ab sofort wieder etwas kürzer werden. Die Autobahnabfahrten Bonn-Beuel und Auerberg sind wieder freigegeben. Damit ist ein Teil der A565 jetzt wieder befahrbar, heißt es in einer Mitteilung der Autobahn GmbH. Die Bonner Nordbrücke bleibt aber gesperrt. Ob überhaupt noch mal Autos über das alte Bauwerk fahren können, ist weiter unklar. Das waren die Nachrichten mit Thorsten Adolfs.
3: Und wir schauen auf das Wetter bei uns im Kreis. Und das ist irgendwie so ein richtiges Montagswetter. Grau, ein bisschen betrübt, viele Wolken da draußen. Die Sonne, die kommt höchstens gleich am Abend nochmal raus. Dann soll aber auch Regen runterkommen bei uns im Kreis. Das Ganze bei aktuell 22 Grad in Werne und in Holzwickede. Morgen dann maximal 18 Grad an der Spitze und der Tag wird dann auch eher durchwachsen. Ein Mix aus Sonne und Wolken, immer wieder auch Regen dabei und windig. Es staut sich auf der A1 Münster Richtung Dortmund. Zwischen Kam Zentrum und Unna 3 Kilometer Stop and Go. Da kommen 5 Minuten obendrauf. Und A45 Hagen Richtung Dortmund. Zwischen dem Kreuz Hagen und dem Westhofener Kreuz 3 Kilometer Stop and Go. Da seid ihr in 7 Minuten durch. Dann wird noch geblitzt und zwar auf der Kleistraße in Holzwickede. Da steht die Hildegard. Und wenn ihr noch was gesehen habt, Stausblitzerstörungen, meldet mir das gerne. Die Nummer dafür ist die 0800 5 3 mal die 7 988.
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3: Musik gibt's in der Unna Innenstadt häufiger mal. Heute war das dann aber was ganz Besonderes. In Gedenken an Opfer der NS-Zeit wurde heute eine neue Stolperschwelle verlegt. Auch Schüler waren dabei und haben gesungen und eben Vorträge gehalten. Mehr dazu hört ihr gleich bei mir. Ich bin Viktoria Michelt. Hab jetzt noch Loy mit Red Eyes für euch. Macht euch einen schönen Montag.

0: War das hier bei Antenne Unna. Und die meisten von euch werden vermutlich ganz normal durch die Innenstadt laufen, hier vielleicht mal im Geschäft vorbeigehen, shoppen gehen. Seit heute könnte euch in Unna aber was Besonderes dabei auffallen. Mitten auf der Bahnhofstraße zwischen Müller und der Commerzbank gibt es jetzt eine Stolperschwelle. Das ist so eine längliche goldene Gedenktafel im Boden. Und sie erinnert an tausende Opfer der NS-Zeit, vor allem an Zwangsarbeiter, Kriegsgefangene, KZ-Häftlinge. Im Kreis Unna gibt es ja schon viele so Stolpersteine und diese Stolperschwelle erinnert dann eben an die ganz vielen namenlosen Menschen, erklärt Bürgermeister Dirk Wiegand.
1: Weil wir einen Erinnerungspunkt haben wollten an die Menschen, die namentlich teilweise gar nicht bekannt sind. Wir haben ja die große Zahl gerade gehört, mehrere Tausend, vielleicht sogar 20.000 insgesamt, haben hier Zwangsarbeit in Unna geleistet. Und deswegen war es wichtig, auch ein allgemeines Denkmal zu bekommen und das in die Stadt zu holen.
0: Der Arbeitskreis Spurensuche war heute auch mit dabei, genauso wie Schüler der Werner von Siemens Gesamtschule in Königsborn. Und die haben eben sehr emotionale Vorträge gehalten. Da floss bei den Zuschauern auch mal so das ein oder andere Tränchen. Für Schülerin Mariem ist das Thema aber auch einfach wichtig.
2: Weil es waren ja auch nur Menschen, die Zukunftspläne hatten, die leben wollten, aber halt durch den Umstände des Zweiten Weltkrieges diese Wünsche verloren gegangen sind und sie zudem auch schlecht behandelt wurden.
0: Diese Stolperschwelle stammt vom Kölner Künstler Gunter Demnig und er und sein Team haben schon Steine in ganz Europa verlegt und erinnern damit eben an Opfer der NS-Zeit. Stellvertretend war heute Frank-Matthias Mann aus dem Team des Künstlers dabei.
3: Es zeigt uns, dass es sich lohnt, für gerechte Entlohnung und Menschenwürde einzutreten. Die allgemeinen Menschenrechte sind unverhandelbar. Sie müssen jeweils garantiert werden können.
0: Es ist und bleibt einfach ein wichtiges Thema und ab heute erinnern die Stolperschwellen in Unna daran. Auf der Bahnhofstraße könnt ihr euch das Ganze anschauen. Die Infos dazu, die gab es hier bei Antenne Unna.
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Die meisten Songs, die wir auch hier bei Antenne Unna spielen, handeln irgendwie von Liebe, von Trennungsschmerzen, unerfüllter Liebe, der Liebe des Lebens. Wenn ein Sänger dann aber nochmal vor dem Song sagt, das ist meine ganz persönliche Liebeserklärung, dann ist das schon was ganz anderes. So hat es Mark Forster letzte Woche beim Staffelfinale von Sing meinen Song gemacht. Er hat den Song Bang Bang, mein Herz schlägt krass für dich gecovert. Und daraus ist dann eine private Botschaft an seine Familie geworden. Schon sehr romantisch, gerade weil er ja mit Lena verheiratet ist, auch ein gemeinsames Kind haben. Vielleicht hat er ja auch bei seinem neuen Song so ein bisschen an seine Familie gedacht. Denn in dem geht es darum, so ein bisschen die nostalgischen Momente als Musiker zu genießen. Hier ist er jetzt für euch bei Antenne Unna. Das ist ein Lied von Mark Forster.

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0: Tag euch mit Antenne Unna. Ich bin Viktoria Michelt und habe gleich noch Olivia Dien für euch vor den Nachrichten um 9:30.
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0: 3 ist es jetzt.
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2: Ich bin Stefan Kleiber, guten Tag. Mitten in der Unnaer Innenstadt gibt es ab heute ein neues Denkmal. Auf der Bahnhofstraße zwischen Müller und der Commerzbank liegt jetzt eine Stolperschwelle. Sie soll für tausende Opfer der NS-Zeit stehen, Zwangsarbeiter, Kriegsgefangene und KZ-Häftlinge. Der Arbeitskreis Spurensuche, Schüler der Werner-von-Siemens-Gesamtschule Königsborn, Unnaers Bürgermeister Dirk Wiegand und viele andere waren heute bei der Verlegung dabei. Hintergrund ist das Stolperstein-Projekt des Künstlers Gunter Demnig. Damit erinnert er in ganz Europa an Opfer der NS-Zeit. Stellvertretend in Unna war heute der Assistent des Künstlers Frank Matthias Mann.
3: Wir freuen uns als Team von den Stolpersteinen um Gunter Demnig immer ganz besonders über die aktive Beteiligung der Schülerinnen und Schüler, von Jugendlichen. Natürlich auch ohne die Initiativen vor Ort könnten wir ja unsere Arbeit gar nicht machen.
2: In Holzwickede hat ein schwerer Kellerbrand ein Wohnhaus zerstört. Jetzt haben Nachbarn eine Spendenaktion gestartet, um dem betroffenen Paar zu helfen. Am Freitagmorgen war das Feuer in der Holzwickeder Kleistraße ausgebrochen. Das Haus ist nicht mehr bewohnbar. Das Ehepaar stehe vor dem Nichts, heißt es im Spendenaufruf. Gesammelt wird für Kleidung und Hygieneartikel. Mit dem Geld soll das Paar aber auch ihre zahlreichen Tiere weiter versorgen können. Bisher sind schon mehr als 2000 Euro zusammengekommen. Im Kreis Unna kann es ab heute zu Einschränkungen im Mobilfunknetz kommen. Vodafone arbeitet bis nächste Woche Freitag an einer Mobilfunkstation in Lünen. Sie soll moderner werden. Der Mobilfunkverkehr wird dann über andere Stationen geleitet. Daher können Kunden teilweise nur schwaches Netz oder sogar gar keinen Empfang haben. Notrufe der 112 seien nicht betroffen. Durch den Ausbau verstärkt der Netzbetreiber die Breitbandkapazitäten. So können wir im Kreis Unna schneller mobil im Internet surfen oder Videos mit höherer Auflösung schauen.
0: Danke dir, Stefan. Wir schauen auf das Wetter bei uns im Kreis und es ist nicht wirklich so Juni-Sommer-Wetter, wie ich mir das vorgestellt hätte. Es ist grau, es sind viele Wolken am Himmel und die Sonne kommt gleich höchstens am Abend nochmal raus. Da müssen wir uns dann aber auch auf Regenschauer einstellen. Das Ganze aktuell bei 22 Grad in Bönen und in Schwerte. Das sind dann auch heute die Höchsttemperaturen. Morgen der Tag auch wieder sehr durchwachsen. Ein Mix aus Sonne und Wolken, immer wieder Regen dabei und auch windig. Das dann bei bis zu 18 Grad. Es staut sich auf der A1 Münster Richtung Dortmund zwischen dem Kamener Kreuz und Unna 5 Kilometer Stop and Go. 5 Minuten braucht ihr länger und A45 Hagen Richtung Dortmund zwischen dem Kreuz Hagen und dem Westhofener Kreuz 2 Kilometer Stop and Go. Auch da braucht ihr 5 Minuten länger. Dann wird noch geblitzt und zwar in Lünen auf der Brambauer Straße in Fröndenberg im Wiesengrund und auf der Kleistraße in Holzwickede. Da steht die Hildegard. Wenn ihr noch was gesehen habt, Stausblitzerstörungen, meldet mir das gerne. Die Nummer dafür ist die 0800 5 3 mal die 7 9 8 8.
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0: Mittlerweile gibt es ja wirklich für alles eine App. Jetzt hat auch die Stadt Bergkamen eine. Das funktioniert sehr einfach. Ihr bekommt Infos zu Freizeitangeboten, zu Sehenswürdigkeiten der Stadt, aber auch 3D-Ansichten oder Audioguides da. Die haben da also richtig aufgefahren. Mehr dazu hört ihr gleich bei mir. Ich bin Viktoria Michels. Hi!

0: Alessa, jetzt kannst du deine Stadt nochmal so richtig promoten.
1: Ich bin schon so richtig stolz. Ich hätte mir am besten ein Moderationskärtchen mitnehmen sollen, habe ich aber vergessen.
0: Oh Mann. Die Städte und Gemeinden bei uns im Kreis Unna lassen sich ja oft was einfallen, wenn man die eigene Stadt dann noch so ein bisschen besser darstellen kann. Wo alle Angebote sind, gerade so im Bereich Freizeit, haben die dann nochmal zusammengefasst. Diesmal ist eben der Kamm dran. Alessa Mischel aus dem Antenne Unna-Team. Die Stadt hat jetzt eine eigene App.
1: Ja, und damit soll einfach alles so ein bisschen übersichtlicher und auch nahbarer gemacht werden. Vor allem geht es dabei um die Geschichte und die Freizeitangebote. Im Bereich Geschichte habt ihr dann zum Beispiel die Möglichkeit, den Bergbau näher kennenzulernen. Dafür gibt es Originaltöne von Maschinen und Arbeitsabläufen.
0: Okay, ja.
1: Finde ich schon relativ cool.
0: Ja.
1: 3D-Modelle von Zechenanlagen oder auch, was das Römeranlage angeht, da gibt es dann Infos über die Geschichte und interaktive Spiele.
0: Also wirklich auch so viel zum Ausprobieren und jetzt nicht nur so stumpfe Infotexte. Gerade für Freizeitangebote ist das ja auch ziemlich praktisch.
1: Ja, vor allem jetzt für Leute, die vielleicht mal nach Bergkamen wollen und sich da aber vielleicht noch nicht so gut auskennen. Erstmal werden euch da die Freizeitangebote vorgestellt, was es da überhaupt gibt. Das wären dann zum Beispiel die Marina Rünte, der Bewersee oder auch die Halde.
0: Mhm.
1: Alles ja Orte, wo ihr relativ gut spazieren gehen könnt. Auch da gibt es grundlegende Infos über historische oder auch kulturelle Fakten, aber es gibt auch so digitale Entdeckungsrouten, die könnt ihr euch dann angucken, um danach eben zu entscheiden, wo ihr mal lang wandern wollt oder was ihr mal selber erkunden wollt.
0: Es gibt ja auch zum Beispiel so eine Kunstroute durch Bergkamen, zum Beispiel auch Lichtkunst in einigen Kreisverkehren.
1: Mhm.
0: Und da könnt ihr euch eben alles darüber angucken und zwar auch ab sofort.
1: Ja, und ich finde, es funktioniert auch relativ einfach. Ihr gebt einfach im Internet bergkamen.app ein. Also ihr müsst nicht mal irgendwas runterladen, sondern sonst irgendwas. Ihr bleibt einfach im Internet. Direkt am Anfang habt ihr dann eine Karte. Da sind verschiedene Markierungspunkte drauf. Und im unteren Bereich könnt ihr dann auswählen, was ihr euch angucken wollt. Da ist dann alles so an verschiedenen Orten sortiert. Dann habt ihr teilweise sogar dann die Audioguides, Bilder oder eben 3D-Modelle.
0: Also da ist wirklich einiges dabei.
1: Ja.
0: Unter bergkamen.app könnt ihr euch das alles nochmal anschauen. Und vielleicht wird Bergkamen dann ja für andere Leute so ein bisschen attraktiver.
1: Ja, ich hoffe doch.
0: Schönen Montag euch auf jeden Fall mit Antenne Unna.

Neue Musik von Nico Santos war das hier bei Antenne Una Optimist. Und so nachts durch den Tierpark laufen, die Gibbons rufen hören. Dann sind da vielleicht noch so Weißkopfmakis, die da rumlaufen und dann das Gebrüll des Tigers. So, außer euch ist auch dann niemand im Tierpark. Das ist schon wirklich was Besonderes. Und am Freitag, wenn ihr da noch nichts vorhabt, dann könnt ihr das erleben. Da ist dann wieder eine Nachtführung im Tierpark in Hamm. Einige Restkarten sind auch noch zu haben. Los geht's um 21 Uhr am Eingang und die Tour dauert dann so 2,5 Stunden. Und klar, ihr schaut euch dann vor allem die nachtaktiven Tiere in der Dunkelheit an. Aber generell ist es, glaube ich, auch wirklich sehr spannend. Das Ganze kostet 30 Euro für Erwachsene und 25 Euro für Kinder. Und so einen kleinen Imbiss gibt's auch noch dabei. Die Tickets, die bekommt ihr online auf der Internetseite des Tierparks.

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1: Mit Thorsten Adolfs. Guten Tag. Der Deutsche Landkreistag trifft sich heute und morgen unter anderem mit Finanzminister Klingbeil und Kanzler Merz. Wichtigstes Thema ist die Finanznot der Kommunen. Die Lage vieler Städte und Gemeinden spitzt sich auch in NRW weiter zu. Das Aktionsbündnis für die Würde unserer Städte warnt vor einer historischen Kommunalkrise und fordert mehr Unterstützung von Land und Bund. Nach Angaben des Bündnisses, zu dem insgesamt 73 Städte gehören, haben die NRW-Kommunen allein im vergangenen Jahr ein Defizit von rund 11 Milliarden Euro gemacht. Die Folgen könnten höhere Gebühren, Steuern und Einschnitte bei freiwilligen Angeboten sein. Einzelheiten aus dem Landtagsstudio von José Nasiandi.
2: Hauptgrund für die finanzielle Schieflage sind vor allem stark steigende Sozialausgaben, die die Städte und Gemeinden kaum beeinflussen können. Gleichzeitig wachsen die Einnahmen deutlich langsamer als die Ausgaben. Das Bündnis spricht deshalb von einer historischen Entwicklung. Duisburgs Stadtdirektor und Kämmerer Martin Morak fordert schnelle Hilfe von Land und Bund.
3: Wenn hier nichts passiert, das heißt, wenn Bundes- und Landesregierungen sich nicht bewegen, dann wird es jahrelang echte Sparhaushalte geben.
2: Nach Einschätzung des Bündnisses werden viele Kommunen weiter an Gebühren und Steuern drehen müssen. Diskutiert werden unter anderem höhere Parkgebühren, höhere Grundsteuern oder neue Abgaben. Gleichzeitig könnten Städte freiwillige Leistungen weiter auf den Prüfstand stellen. Zum Beispiel beim Sport, in der Kultur oder in Freizeiteinrichtungen. Das Bündnis fordert deshalb unter anderem eine stärkere Beteiligung von Bund und Land an den Sozialkosten.
1: Und jetzt weitere Themen im Überblick. Die Mineralölkonzerne geben den Tankrabatt nach Berechnungen des IFO-Instituts zum großen Teil an die Autofahrer weiter. Während beim Diesel über den gesamten Mai hinweg durchschnittlich 12 Cent weitergegeben wurden, sind es bei Super E5 16 Cent und bei Super E10 15 Cent pro Liter. Das bedeutet aber auch, dass rund 1,6 Milliarden Euro der eingesetzten Steuermittel bei den Konzernen landen würden, heißt es von den Münchner Forschern. Nach Einschätzung aus Sicherheitskreisen könnten linksextremistische Täter hinter dem Brand in einem Umspannwerk in Reutlingen stecken. Es gebe Parallelen zu ähnlichen Taten in Berlin, heißt es. Ein Bekennerschreiben liegt dem Verfassungsschutz bis jetzt nicht vor. Durch das Feuer waren tausende Haushalte stundenlang ohne Strom und sind es teilweise auch immer noch. Die Polizei geht nach dem Amok-Alarm in einer Gesamtschule in Bochum zurzeit nicht von einer Gefahrenlage aus. Der Alarm war am Vormittag ausgelöst worden. Warum ist noch unklar, da laufen die Ermittlungen noch. Wie bei solchen Einsätzen üblich ist die Polizei mit starken Kräften vor Ort. Zurzeit wird die Schule geräumt. In der Türkei haben Grenzbeamte Windeln voller Bargeld sichergestellt. Das berichtet das türkische Handelsministerium. Am Flughafen von Antalya war den Beamten ein Passagier aufgefallen. Im Handgepäck hatte der Mann insgesamt 6 Windelhöschen transportiert, die mit 380.000 Euro Bargeld gefüllt waren. Grundsätzlich gibt es bei der Einreise kein Limit für Bargeld. Beträge über 10.000 Euro müssen aber angemeldet werden. Warum der Mann das Geld in den Windeln versteckt hat, ist noch unklar. Die Staatsanwaltschaft hat Ermittlungen aufgenommen. Das waren die Nachrichten mit Thorsten Adolfs.
4: Und wir schauen auf das Wetter bei uns im Kreis. Und so ein bisschen Sonne wäre noch ganz schön, so zum Wochenstart. Sieht heute Nachmittag aber eher schlecht aus. Es ist grau und viele Wolken bei uns am Himmel. Die Sonne kommt höchstens gleich am Abend nochmal raus. Da wird es dann aber auch wahrscheinlich regnen. Das Ganze bei 21 Grad in Unna und auch bei euch in Holzwickede. Morgen der Tag dann wieder auch sehr durchwachsen. Ein Mix aus Sonne und Wolken, immer auch wieder Regen und windig. Das dann bei bis zu 18 Grad an der Spitze. Es staut sich bei uns im Kreis auf der A1 Dortmund Richtung Münster. Zwischen dem Kamener Kreuz und Hamm-Bergkamm 2 Kilometer Stop and Go. 3 Minuten braucht ihr länger. 3 Minuten länger dauert es auch auf der A1 Münster Richtung Dortmund. Zwischen dem Kamm Zentrum und Unna 3 Kilometer Stop and Go. Und A45 Hagen Richtung Dortmund. Zwischen dem Kreuz Hagen und dem Westhofener Kreuz 3 Kilometer Stau. Da seid ihr in 7 Minuten durch. Dann wird immer noch geblitzt und zwar in Lünen auf der Brambauer Straße, in Fröndenberg im Wiesengrund und in Holzwickede auf der Kleistraße. Da steht die Hildegard. Wenn sonst noch was ist, Staus, Blitzer, Störungen, gebt mir das gerne durch. Die Nummer dafür ist die 0800 5 3 mal die 7 988.
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4: Habt einen schönen Montagnachmittag. Ich bin Viktoria Michelt und jetzt gibt's noch Bibi Rexha mit New Religion für euch.

0: nach drei ist es. 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Und nach so einem langen Wochenende, da war es wahrscheinlich heute erst recht schwierig, in die Woche zu starten. Vielleicht waren einige Mütter und Väter vor allem heute auf dem Weg ins Büro gestresster als sonst. Das ist ja aber auch normal, weil es auch einfach immer wieder eine Challenge ist.
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2: Ein typischer Morgen ohne Kinder. Wecker ignorieren, dann irgendwann doch aufstehen, frühstücken, Badezimmer anziehen und dann geht's los, zum Beispiel zur Arbeit. Der Morgen mit Kindern weicht etwas ab. Lange vor dem Wecker brutal geweckt werden.
3: Ich hab Hunger!
2: Dann Frühstück machen und 20 Minuten diskutieren, warum das Frühstück falsch ist. Und danach musst du dann schon anfeuern wie ein Fußballtrainer.
4: Leon, komm, wir wollen in den Kindergarten. Jetzt den Schlafanzug ausziehen und die Hose anziehen, bitte.
2: Dann kommt die Wiederholungsphase.
4: Leon, die Hose, nicht Lego spielen.
2: Und dann, nicht allzu gereizt, nochmal auf die Dringlichkeit des Anziehens freundlich hinweisen.
4: Leon, Hose!
2: Und schließlich streifst du dir selbst hektisch die Klamotten von gestern über, spritzt dir ein bisschen Wasser ins Gesicht und sprintest zu spät aus dem Haus. Ohne Frühstück.
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mit Homewrecker war das hier bei Antenne Unna. Obwohl es diese Woche mit den Temperaturen ja noch einigermaßen entspannt ist. Ab nächster Woche, da klettern die dann aber hoffentlich wieder rauf. Und die Stadt Werne möchte jetzt schon mal kühle Orte sammeln für den Sommer. Und da können wir auch alle mitmachen. Online

Sind da schon der Moormann-Teich drin oder das Wasserspiel vor dem Rathaus? Da gibt es aber sicherlich auch noch mehr. Der Kreis Unna hat so eine ähnliche Karte für den ganzen Kreis. Da könnt ihr aber nicht Orte selber melden. Das läuft in Werne eben anders. Und ich finde, es ist auch gut so, denn irgendwie hat man ja doch so seine Insider in der eigenen Stadt, wo man dann hingehen kann, wenn es heiß wird. Und vielleicht teilt ihr das dann ja auch mit den anderen. 20 nach 5, ihr hört Antenne Unna.

0: und Zoe Wies waren das hier bei Antenne Unna. Und gleich gibt's noch zwei große deutsche Künstler hier bei Antenne Unna. Erst Max Giesinger und dann noch Milo. Ich bin Viktoria Michelt. Macht's euch schön.
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0: mit You Don't Know hier bei Antenne Unna, jetzt um 3:30.
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2: Einen schönen guten Nachmittag zusammen, ich bin Stefan Kleiber. Mitten in der Unnaer Innenstadt gibt es ab heute ein neues Denkmal. Auf der Bahnhofstraße zwischen Müller und der Commerzbank liegt jetzt eine Stolperschwelle. Sie soll für tausende Opfer der NS-Zeit stehen. Zwangsarbeiter, Kriegsgefangene und KZ-Häftlinge. Der Arbeitskreis Spurensuche, Schüler der Werner-von-Siemens-Gesamtschule Königsborn, Unnaers Bürgermeister Dirk Wiegand und viele andere waren heute bei der Verlegung dabei. Hintergrund ist das Stolperstein-Projekt des Künstlers Gunter Demnig. Damit erinnert er in ganz Europa an Opfer der NS-Zeit. Stellvertretend in Unna war heute der Assistent des Künstlers Frank Matthias Mann.
3: Wir freuen uns als Team von den Stolpersteinen um Gunter Demnig immer ganz besonders über die aktive Beteiligung der Schülerinnen und Schüler, von Jugendlichen. Natürlich auch ohne die Initiativen vor Ort könnten wir ja unsere Arbeit gar nicht machen.
2: Ein großer Betrugsprozess startet heute vor dem Dortmunder Landgericht. Vier Männer sollen jahrelang den Staat und die Sozialkassen betrogen haben. Der Schaden beträgt laut Staatsanwaltschaft fast eine Dreiviertelmillion Euro. Seit 2018 soll die Bande im großen Stil falsche Miet- und Arbeitsverträge ausgestellt haben, damit andere unberechtigt Bürgergeld kassieren konnten. Dafür strichen die Männer laut Anklage eine Provision ein. Außerdem sollen sie bei der Sanierung ihrer eigenen Immobilien massiv Schwarzarbeit beschäftigt und Sozialabgaben hinterzogen haben. Für den Prozess sind 7 Verhandlungstage bis Ende Juli angesetzt. Friedlich und entspannt. So lief das Hafenfest in Bergkamen am Wochenende laut Kreispolizei. Sie hat jetzt Bilanz gezogen. Ganz ohne Einsätze ging es nicht. An beiden Tagen gab es insgesamt 3 Anzeigen wegen Körperverletzung. Außerdem verzeichneten die Beamten einen Diebstahl, eine Beleidigung und eine Fundunterschlagung. 2 Personen bekamen einen Platzverweis und ein Jugendlicher musste an seine Eltern übergeben werden. Insgesamt bewertet die Polizei das Fest als ruhig und störungsfrei.
0: Danke dir, Stefan. Wir schauen auf das Wetter und da muss man gerade wirklich auf alles vorbereitet sein. Aktuell grau und viele Wolken am Himmel. Gleich kommt aber nochmal die Sonne raus, aber auch vor Regen sind wir heute nicht sicher. Das Ganze bei 22 Grad in Werne und 21 bei euch in Kamen. Morgen dann irgendwie genauso durchwachsen, ein Mix aus Sonne, Wolken, Regen und Wind auch noch und das Ganze bei bis zu 18 Grad an der Spitze. Es staut sich auf der A1 Dortmund Richtung Münster zwischen Kamener Kreuz und Hamm-Bergkamm 4 Kilometer Stop and Go, 5 Minuten on top. A1 Münster Richtung Dortmund zwischen Kamen Zentrum und Unna 4 Kilometer Stop and Go, auch 5 Minuten extra. Und A45 Hagen Richtung Dortmund zwischen dem Kreuz Hagen und dem Westhofener Kreuz 4 Kilometer Stop and Go, da kommen nochmal 7 Minuten obendrauf. Dann wird immer noch geblitzt in Lünen auf der Brambauer Straße, in Fröndenberg im Wiesengrund und in Holzwickede auf der Kleistraße. Da wo es geht, habt eine gute und vor allem sichere Fahrt.
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0: Eigentlich könnte ich jetzt auch einfach Feierabend machen und Laura übernimmt hier.
4: Hallo da draußen, ich bin Laura und ich bin 10 Jahre alt. Heute darf ich mir Antenne Unna anschauen. Ich freue mich sehr, hier zu sein. Viele Grüße, eure Laura.
0: Wir hatten heute Besuch hier bei Antenne Unna von Laura. Sie möchte nämlich unbedingt Radiomoderatorin werden und hat sich heute hier bei uns im Sender mal umgeguckt. Mehr dazu in dieser halben Stunde. Ich bin Viktoria Michels. Hallo zusammen.

0: Normalerweise stehen hier bei Antenne Unna wir Moderatoren vor dem Mikro oder wir haben auch mal Studiogäste bei uns als Live-Besuch. Aber heute hatten wir tatsächlich einen ganz besonderen Gast und zwar die 10-jährige Laura. Die hat sich zusammen mit ihrer Mama bei uns gemeldet, weil sie nämlich den ganz großen Wunsch hat. Sie selbst will Radiomoderatorin werden. Deshalb war sie heute mal bei uns, hat sich den Sender angeguckt und durfte natürlich auch direkt selbst was ausprobieren.
1: Das ist irgendwie so ein Montagswetter bei uns im Kreis. Grau und betrübt draußen. Die Sonne kommt höchstens gleich am Abend nochmal raus. Gegen Abend aber auch noch Regen möglich. Aktuell 22 Grad in Werne und Holzwickede. A1 Münster Richtung Dortmund zwischen KM Zentrum und Unna. 3 Kilometer stockender Verkehr. Mindestens 4 Minuten Zeitverlust. A45 Hagen Richtung Dortmund zwischen Kreuzhagen und Westhofener Kreuz. 5 Kilometer. Stockender Verkehr, da braucht ihr mindestens 7 Minuten.
0: Das klingt schon wirklich nach einem Profi, genauso ungefähr habe ich es gerade auch gesagt. Und das, wo Laura gerade mal 10 Jahre alt ist. Aber Laura hat ja nicht nur selbst mal moderiert, sondern wir haben sie natürlich auch interviewt. Da haben wir mal gefragt, wieso sie den Beruf so spannend findet.
1: Erstens, weil ich sehr gerne rede und weil mir das Spaß macht, weil wenn man anderen Leuten, also wenn man jetzt im Auto sitzt und anderen Leuten erzählen kann, was denn jetzt zum Beispiel an dem Song so toll war oder an dem Wetter so toll heute ist.
0: Naja, jetzt ist ja eigentlich nur noch die große Frage, haben wir genug Eindruck gemacht, dass Laura auch wirklich nochmal wiederkommen will?
1: Auf jeden Fall, weil wir haben ja hier jetzt verschiedene Sachen gemacht und im Wetterbereich und so, aber ich glaube, am besten fand ich sogar das ganz normale Moderieren.
0: Also warten wir vielleicht nochmal so 6 Jahre, dann haben wir vielleicht auch Laura hier bei Antenne Unna vor dem Mikro. Jetzt geht's aber erstmal weiter mit Musik bei uns. Das ist Holly Humberstone mit To Love Somebody hier bei Antenne Unna.

durchwachsenen Wetter da draußen. Da träumen wir doch alle irgendwie von Urlaub. Schön am Strand, am Meer liegen, in den Bergen wandern oder einfach auf dem Campingplatz grillen. Viktoria Michels hier für euch bei Antenne Una. Das Statistische Bundesamt, das hat jetzt auch gesagt, wo es in Europa für Urlaub am günstigsten ist. Und da punkten vor allem die Länder im Süden Europas, in Nordmazedonien oder Bulgarien zahlt ihr teilweise für Restaurants oder Hotels nur die Hälfte, wie bei uns in Deutschland. Auch Portugal und Spanien sind deutlich günstiger. Also falls ihr da noch offen seid, könnt ihr da echt einiges an Geld sparen im Sommer. In Kroatien und in Italien zahlt ihr mittlerweile fast genauso viel wie bei uns. Und klar, super teuer sind natürlich Island und Norwegen. Da zahlt ihr bei Übernachtungen oder im Restaurant fast 50% so viel wie hier. Aber man muss ja auch sagen, so die ganze Landschaft mit den Bergen und Fjorden, das hat auch schon was da. Was auch immer ihr macht, macht's euch auf jeden Fall schön. Jetzt erstmal noch hier bei Antenne Una. 10 vor 4 jetzt.

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1: Mit Ralf Bossel. Den letzten freien Abend vor der WM nutzt ein Großteil der deutschen Fußballnationalmannschaft nach einem gemeinsamen Abendessen im Hotel für eine Party bis in den frühen Morgen. Rund 15 Spieler zog es in den Nobel Club Tao im Stadtzentrum von Chicago. Dort war ein separater VIP-Bereich reserviert. Besonders früh vor Ort Nick Woltemade, der die Lage zuerst checkte. Später sorgte Star DJ Snake ab 1:30 Uhr für Partystimmung.
0: 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Es ist 16 Uhr. 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
2: Mit Thorsten Adolfs. Guten Tag. Für viele ist der Tankstellenbesuch ein finanziell schmerzhaftes Erlebnis. Ohne den Tankrabatt wäre das Loch in unserem Portemonnaie aber noch deutlich größer. Zu dieser Einschätzung kommt eine neue Untersuchung des wirtschaftsnahen IFO-Instituts. Die Mineralölkonzerne geben demnach einen Großteil des Tankrabatts an uns Autofahrer weiter. Jannik Bürker aus dem News-Team. Trotzdem profitieren auch die Konzerne von der Maßnahme.
3: Und das nicht zu knapp. Insgesamt sind rund 1,6 Milliarden Euro bei den Mineralölkonzernen hängen geblieben. Die Bundesregierung hat ja vorübergehend die Steuern auf Benzin und Diesel um knapp 17 Cent pro Liter gesenkt. Vor allem Dieselfahrer haben den Rabatt aber nicht komplett weitergereicht bekommen. Die Forscher haben ausgerechnet, dass von den 17 Cent nur 12 bei den Dieselkunden angekommen sind. Besser sah die Bilanz bei E10 und Super aus.
2: Der Tankrabatt gilt ja noch bis Ende des Monats. Von einer Verlängerung halten die Forscher aber nichts. Wie kommt das Institut zu dieser Einschätzung?
3: Kurz gesagt, der Tankrabatt ist unfair. Vor allem Vielfahrer profitieren von der aktuellen Regelung. Und das sind nicht unbedingt diejenigen, die besonders unter den hohen Preisen leiden. Das IFO-Institut fordert deshalb statt des Tankrabatts Maßnahmen, die gezielter wirken, wie eine Reform der Einkommensteuer. Außerdem hat der Tankrabatt eine weitere Nebenwirkung. Die niedrigeren Spritpreise sorgen dafür, dass viele Autofahrer nicht genug Sprit sparen. Wegen der Blockade in der Straße von Hormuz ist Öl in vielen Teilen der Welt ja tatsächlich knapp geworden.
2: Danke, Jannik. Und jetzt weitere Meldungen in der Zusammenfassung. Die EU überweist der Ukraine weitere knapp 2,8 Milliarden Euro. Das Geld soll aber nicht in Waffen investiert werden. Nach ukrainischen Angaben sollen damit wichtige Staatsausgaben finanziert werden im sozialen und humanitären Bereich. Seit Beginn der russischen Invasion 2022 haben die EU und ihre Mitgliedsländer nach Angaben aus Brüssel Hilfen im Umfang von knapp 205 Milliarden Euro zugesagt. Nach Angaben des Digitalverbandes Bitkom wird der Mobilfunkausbau von der Bürokratie ausgebremst. Es dauere im Schnitt 16 Monate, bis ein Standort für einen Mobilfunkmast gefunden sei. Dazu kämen rund 10 Monate für Genehmigungsverfahren. In der Summe würden von der Planung bis zum Bau mehr als 3 Jahre vergehen, heißt es. Die Bundesregierung hält wenig von der Forderung, in diesem Jahr die Sommerpause zu streichen. Genau das hatte der Verband der Familienunternehmer gefordert, damit über wichtige Reformprojekte beraten und sie auch verabschiedet werden können. Regierungssprecher Cornelius sagte, der Bundestag gehe im Sommer nicht 2 Monate an den Strand und lege die Füße hoch, sondern die Abgeordneten würden weiterarbeiten. Nach der überraschenden Sperrung der Bonner Nordbrücke könnte der Nahverkehr dort bald kostenlos werden. Das hat Oberbürgermeister Deus angekündigt. Die Stadt will damit möglichst viele Leute dazu bewegen, auf Busse und Bahnen umzusteigen. Der Stadtrat berät an diesem Donnerstag darüber. Wenn der Plan durchgeht, gilt das Angebot voraussichtlich bis Ende Juni. Wichtig für alle mit Abo, das schon gezahlte Geld wird in diesem Fall nicht zurückerstattet. Die Komplettsperrung der Nordbrücke sorgt in der Region für große Probleme. Sie ist eine der wichtigsten Verbindungen. Das waren die Nachrichten mit Thorsten Adolfs.
4: Und wir kommen zum Wetter bei uns im Kreis. Und immerhin ist es nicht wirklich kalt bei uns. 21 Grad in Frentenberg und 22 sogar bei euch in der Kam. Morgen dann nicht ganz 20 Grad, sondern nur 18 Grad an der Spitze. Ansonsten ist das Wetter aber doch eher durchwachsen. Grau, viele Wolken am Himmel, die Sonne kommt höchstens gleich nochmal raus. Aber auch Regen ist da immer noch möglich. Und das Ganze wird auch morgen nicht anders, da auch wieder ein Mix aus Sonne und Wolken, immer wieder Regen und auch Wind dazu. Es staut sich auf der A1 Münster Richtung Dortmund zwischen Kamm-Zentrum und Unna 3 Kilometer Stop and Go, 5 Minuten on top. Und A45 Hagen Richtung Dortmund zwischen dem Kreuz Hagen und dem Westhofener Kreuz 4 Kilometer Stop and Go, da kommen nochmal 10 Minuten obendrauf. Dann wird immer noch geblitzt in Lünen auf der Brambauer Straße, in Frentenberg im Wiesengrund und in Holzwickede auf der Kleistraße, da steht die Hildegard. Wenn ihr sonst noch was gesehen habt, Staus, Blitzer, Störungen, was auch immer, meldet mir das gerne. Die Nummer dafür ist die 0800 5 3 mal die 7. 988 könnt ihr anrufen oder eine WhatsApp schreiben.
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4: Und ich beneide wirklich alle, die eine Garage oder so eine Einfahrt haben vorm Haus, wo man dann ganz entspannt parken kann. Denn sonst ist es wirklich super nervig. Man kommt nach Hause, egal ob nach Dortmund, nach Unna, nach Lünen. Und vor allem in den Innenstädten ist es einfach voll. Zumindest in Unna gibt es da eine Lösung, und zwar auf einem Supermarktparkplatz bald. Mehr dazu hört ihr gleich bei mir. Ich bin Viktoria Michelt. Hallo zusammen.

0: Davon können wahrscheinlich viele Anwohner in den Innenstädten oder Großstädten ein Lied singen. Man kommt von der Arbeit nach Hause, will nur noch auf die Couch und dann muss man noch ewig nach einem Parkplatz suchen. Es ist wirklich super nervig, aber in Unna soll es da jetzt Unterstützung geben. Alessa Mischel aus dem Antenne Unna-Team. Die Helfer sind aber relativ ungewöhnlich.
1: Ja, es ist nämlich Netto. Habe ich im ersten Moment schon so ein bisschen gestutzt. Anfang April sind die mit einem Projekt gestartet. Dabei bieten sie halt Anwohnern freie Stellplätze zur Verfügung. Selbst wenn die Filiale schon geschlossen hat. Rund 150 Netto-Standorte machen das schon mit. Und jetzt kommt eben Unna mit dazu. Das geht dann in der Zeit von 18 Uhr bis 8 Uhr morgens.
0: Die Idee ist auf jeden Fall sehr cool und vor allem praktisch, weil meistens, wenn ihr spät abends oder nachts mal an einem Supermarktparkplatz vorbeifahrt, der ist ja komplett leer. Ja. Und umso besser, wenn ihr den dann nutzen könnt. Und die Netto-Filiale an der Viktoriastraße in Unna, die ist jetzt auch mit dabei.
1: Ja, während der Kerneinkaufszeiten könnt ihr dann natürlich ganz normal zum Einkaufen auch parken. Dann sind bis zu 90 Minuten kostenlos. Außerhalb dieser Zeiten sollen dann aber freie Parkkapazitäten zur Verfügung gestellt werden. Laut Netto funktioniert das mit einem QR-Code auf dem Parkplatz. Den könnt ihr dann scannen und dann in der App vom jeweiligen Anbieter zwischen verschiedenen Zeitmodellen wählen. Und die Preise, die variieren dann halt je nach Tages-, Wochen- oder Monatstarif.
0: Das Unternehmen will aber natürlich auch darauf achten, dass sich das jetzt mit den Leuten, die normal zum Einkaufen kommen, jetzt auch nicht so drubbelt.
1: Genau, also Netto schreibt, dass die Anzahl der buchbaren Stellplätze standortindividuell gesteuert werden kann. Also können die Plätze auch angepasst oder pausiert werden, je nachdem, was die Filiale gerade eben für Kapazitäten für die Einkäufer braucht.
0: Also falls ihr in Unna ständig auf der Suche nach Parkplätzen seid, vor allem abends oder nachts, beim Netto an der Viktoriastraße könnt ihr jetzt ein neues Angebot ausprobieren. Da könnt ihr zwischen 18 Uhr abends und 8 Uhr morgens freie Stellplätze digital anmieten. In den nächsten Monaten soll das Angebot laut Netto dann auch deutschlandweit noch ausgebaut werden. Vielleicht kommen dann ja auch noch die ein oder anderen Parkplätze bei uns im Kreis dazu. Die Infos, die gab es hier bei Antenne Unna. Und jetzt noch Leonie für euch.

Schönen Montag euch mit Antenne Unna. Und vielleicht habt ihr euch am Wochenende schon gewundert. Das große Kletterspielgerät am Auenpark in Selm ist aktuell gesperrt. So Spielgeräte werden ja regelmäßig kontrolliert. Und da ist eben im letzten Mal aufgefallen, die Fangnetze sind kaputt. Die sorgen normalerweise ja dafür, dass Kinder beim Klettern nichts passiert. Aber weil ja die Sicherheit der Kinder jetzt eben oberste Priorität hat, ist das ganze Teil jetzt erstmal gesperrt. Auch Rutschen und Co., dass da niemand auf die falschen Ideen kommt. Die Stadt sagt, neue Fangnetze sind auch schon bestellt und werden jetzt schnellstmöglich eingebaut. Aber bis das Ganze eben wieder freigegeben wird, dauert es dann noch etwas. Hoffentlich auf jeden Fall eher kürzer als länger. Da weiß man ja bei solchen Sperrungen auch nie. Antenne Unna ist hier.

0: kommt gut in den Feierabend. Ich bin Viktoria Michelt. Ihr hört's, Antenne Unna.
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0: 5 ist es.
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2: Mit Stefan Kleiber, hallo zusammen. Mitten in der Innenstadt in Unna gibt es ab heute ein neues Denkmal. Auf der Bahnhofstraße zwischen Müller und der Commerzbank liegt jetzt eine Stolperschwelle. Sie soll für tausende Opfer der NS-Zeit stehen, für Zwangsarbeiter, Kriegsgefangene und KZ-Häftlinge. Der Arbeitskreis Spurensuche, Schüler der Werner von Siemens Gesamtschule Königsborn, Unnas Bürgermeister Dirk Wiegand und viele andere waren heute bei der Verlegung dabei. Hintergrund ist das Stolperstein-Projekt des Künstlers Gunter Demnig. Damit erinnert er in ganz Europa an Opfer der NS-Zeit. Stellvertretend in Unna war heute der Assistent des Künstlers Frank Matthias Mann.
3: Wir freuen uns als Team von den Stolpersteinen um Gunter Demnig immer ganz besonders über die aktive Beteiligung der Schülerinnen und Schüler, von Jugendlichen. Natürlich auch ohne die Initiativen vor Ort könnten wir ja unsere Arbeit gar nicht machen.
2: Nach dem tödlichen Rollerunfall gestern in Dortmund-Schüren hat die Polizei weitere Einzelheiten bekannt gegeben. Der verstorbene Fahrer lebte demnach in Dortmund und war 66 Jahre alt. Zum Hergang gibt es ebenfalls neue Informationen. Der Roller des Mannes soll plötzlich ins Schlingern gekommen sein, was dann wohl den Sturz auf den Bordstein ausgelöst hat. Danach soll der Dortmunder auch noch gegen eine Ampel geprallt sein. Trotz sofortiger Wiederbelebungsversuche starb er noch an der Unfallstelle. Die genaue Ursache des Unfalls bleibt weiter unklar. Friedlich und entspannt, so lief das Hafenfest in Bergkamen am Wochenende laut Kreispolizei. Sie hat jetzt Bilanz gezogen. Ganz ohne Einsätze ging es aber nicht. An beiden Tagen gab es insgesamt 3 Anzeigen wegen Körperverletzung. Außerdem verzeichneten die Beamten einen Diebstahl, eine Beleidigung und eine Fundunterschlagung. 2 Personen bekamen einen Platzverweis und ein Jugendlicher musste an seine Eltern übergeben werden. Insgesamt bewertet die Polizei das Fest als ruhig und störungsfrei.
0: Danke dir, Stefan. Das Wetter bei uns im Kreis ist irgendwie duster. Den ganzen Tag habe ich schon das Licht an im Studio. Es sind einfach viele Wolken am Himmel. Gleich so am Abend kommt erst noch mal kurz die Sonne raus. Danach ist aber auch dann wieder viel Regen möglich. Vor allem in der Nacht das Ganze aktuell bei 21 Grad in Lünen und in Böhnen. Morgen dann maximal 18 Grad an der Spitze. Und da wird das Wetter doch auch wieder sehr durchwachsen. Mix aus Sonne und Wolken, immer mal wieder auch Regen und Wind dabei. Es staut sich auf der A1 Münster Richtung Dortmund zwischen Kamenzentrum und Unna 3 Kilometer. Stop and go, da seid ihr in 5 Minuten durch. Und A45 Hagen Richtung Dortmund zwischen dem Kreuz Hagen und dem Westhofener Kreuz 2 Kilometer Stau, auch da 5 Minuten extra. Und die Hildegard, die steht noch in Holzwicke da auf der Kleistraße. Wenn ihr da noch was gesehen habt, Staus, Blitzer, Störungen, gerne her damit. Die Nummer dafür ist die 0800 5 3 mal die 7 988.
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0: Macht euch einen schönen Montag. Ich

0: Es ist so das Ende einer großen Ära. Trink aus, wir müssen gehen, so heißt das neue Album der Toten Hosen. Und es wird auch das letzte reguläre Hosenalbum sein. Toten Hosen-Sänger Campino hat ja schon mal bei uns bei Antenne Ona vorbeigeschaut und uns erzählt, wie das so war, dieser Moment, wo das Album wirklich fertig war. Und das war eben ein ganz, ganz emotionaler und trauriger Moment, sagt er. Aber wie Campino eben auch recht hat, irgendwann musste das ja auch mal kommen mit dem letzten Album. So ganz vorbei ist es danach aber natürlich trotzdem nicht. Erst kommt jetzt noch eine große Tour und in knapp einem Monat sind sie dann zum Beispiel in Düsseldorf und dann geht's auch noch weiter.
1: Es kann ja immer noch sein, dass uns irgendein Thema so auf den Fingern brennt, dass wir dann trotzdem nochmal eine Single droppen oder dass ein Regisseur uns anspricht und sagt, er braucht einen Soundtrack und er kann sich da nur die Toten Hosen vorstellen, wie auch immer. Wir lassen uns das offen, aber andererseits kann ich mir zum jetzigen Zeitpunkt nicht vorstellen, dass wir so als Tote Hosen das Bühnenleben noch sehr lange zelebrieren werden miteinander.
0: Ein Song auf dem neuen Album ist Nur nach vorn und allein der Name klingt ja auch schon wenig nach Abschied und es soll eher so ein hoffnungsvoller Song sein, sagt Campino.
1: Es ist vielleicht schon eine Botschaft an uns selber, dieses muss in Bewegung bleiben, ja, kommt sonst aus dem Gleichgewicht, dass man nicht zu viel nachdenken sollte, wenn die Tour zu Ende ist, sondern einfach machen, ja, nimm dir was Neues vor und lass das Denken über die Zukunft mal sein.
0: Und in den neuen Song hören wir jetzt natürlich auch mal rein. Nur nach vorn vom neuen Album der Toten Hosen gibt's jetzt hier bei Antenne Una. Ich finde aber schon, der Anfang ist doch irgendwie so ein bisschen emotional.

0: Ich bin doch schon ein bisschen nervös. Es besteht nämlich die Gefahr, dass ich mich jetzt hier gleich komplett blamieren werde. Arvid Karschuk aus dem Antenne Unna-Team ist bei mir und hat ein kleines Musikquiz vorbereitet.
1: Es wird ganz, ganz ungefährlich.
0: Okay. Ja, so du sagst das jetzt so.
1: Ich habe dir 3 Songschnipsel mitgebracht. Und fürs Erste möchte ich von dir wissen, ob du erkennst, welcher Künstler das ist, der das beziehungsweise die Künstler, die die Lieder hier singen.
0: Fürs Erste klingt so, als kommt dahinter noch was.
1: Da kommt noch was, ja.
0: Ah ja, okay. Ich lasse mich aber erstmal darauf ein.
1: Ja, sehr gut. Hier ist der Erste.
0: Also heißt doch irgendwie Herz über Kopf oder sowas, ne? Also
1: richtig.
0: Das könnte ich vielleicht sogar mitsingen. Ist aber auch, glaube ich, schon ein bisschen älter, ne?
1: Es ist ein bisschen älter, ja. Ich nagel mich jetzt nicht drauf fest, aber bestimmt so 10 Jahre.
0: Okay, aber von wem das jetzt ist, weiß ich irgendwie nicht.
1: Joris.
0: Joris, stimmt.
1: Mhm.
0: Ja, okay. Ein bisschen, ja.
1: Du hast noch 2 Versuche.
0: Ich habe noch 2 Versuche.
1: Hier ist der 2. für dich. Da müsstest du drauf kommen.
0: Ich weiß sowas immer sehr, sehr selten. Kambat ist das doch, ne?
1: Ganz genau. Ist
0: ja.
1: I Believe sein erster Song. Der lief bei uns ja auch sehr, sehr viel. Mittlerweile
0: ja,
1: hat er auch ein paar mehr. Gut, zwei. Also
0: okay.
1: Zweiten hast du schon. Der dritte ist auch, würde ich sagen, der einfachste.
0: Okay, ich bin gespannt.
1: Hier ist er.
0: Ja. Doch, das kriege ich hin. Das sind Bossos.
1: Richtig.
0: Ist ja auch gar nicht so lange her, dass die beim Bundesfestival waren.
1: Genau. Wir haben es jetzt fürs Erste geschafft. Jetzt musst du mir noch sagen, was diese 3 Künstler alle gemeinsam haben.
0: Ja, also ich war ja gerade schon beim Brunnenfestival, weil ich so dachte, ach ja, stimmt, die haben wir ja letztes Jahr noch da präsentiert.
1: Mhm.
0: Ich würde jetzt einfach mal sagen, Kamrat und Joris waren auch schon mal in Lünen.
1: Das ist richtig, die waren auch alle schon in Lünen und jetzt kommt noch die Abschlussfrage, warum reden wir da jetzt gerade drüber?
0: Ich meine, das Brunnenfestival ist ja auch nicht mehr so lange hin, ich glaube einen Monat, einen guten Monat noch. Vielleicht wird ja jetzt bekannt werden, wer da beim Brunnenfestival spielt.
1: Ja, jetzt leider noch nicht.
0: Oh,
1: ich meine,
0: okay.
1: Ist morgen früh. Morgen früh dürfen wir raushauen, wer Headliner ist quasi und auftritt beim Brinkhoffs Brunnenfestival dann am 11. Juli. Aber wir müssen noch ein bisschen warten.
0: Okay, wir gedulden uns noch bis morgen früh ab 6, da hört ihr dann das. Hier bei uns bei Antenne Unna, wer zum Brunnenfestival nach Lünen kommt.

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1: Mit Thorsten Adolfs, guten Tag. Gefühlt jagt seit Jahren eine Krise die nächste. Und das schlägt offenbar immer mehr Menschen in Deutschland auf den Magen. Nur 14% von uns schauen zurzeit zuversichtlich nach vorne. Das zeigt eine neue Umfrage des Ipsos-Instituts. Es ist der schlechteste Wert seit 15 Jahren. Danny Hopper aus dem News-Team, die größte Sorge bereitet den Menschen die hohe Inflation.
2: Ja, wir alle merken ja schon länger, dass unser Alltag immer teurer wird. Sprit und Energie, Lebensmittel oder Dienstleistungen. Und das macht immer mehr Menschen zu schaffen. Mehr als jeder dritte Befragte sagt, dass die steigenden Preise eine ihrer größten Sorgen seien. Danach wurden Armut und soziale Ungleichheit genannt. Das heißt, es sind wirklich typische Alltagssorgen, die eine immer größere Rolle bei den Leuten spielen. Und die sich eben bei vielen immer stärker auch bemerkbar machen. Und das schlägt sich auch mit Blick auf die Politik nieder. 86% der Befragten sagen, dass sich das Land momentan auf dem falschen Kurs befindet. Nur jeder Fünfte hält die wirtschaftliche Lage gerade für gut. Also da herrscht gerade wirklich eine große Unzufriedenheit.
1: Wie sieht es mit den Themen aus, die ja früher oft genannt wurden, also Gewalt und Kriminalität?
2: Ja, beschäftigt auch noch immer viele Menschen, aber eben nicht mehr so stark wie die sozialen Probleme im Land. Gewalt und Kriminalität, Einwanderung und militärische Konflikte, das sind Dinge, die rund jeden Vierten laut Ipsos-Umfrage stark beschäftigen. Dazu ist aber noch ein anderes Thema gekommen, das fast genauso viele Menschen beschäftigt, nämlich die Gesundheit. Dürfte auch mit der Debatte über die geplante Gesundheitsreform zusammenhängen, die uns ja seit Wochen beschäftigt. Da befürchten ja viele zusätzliche Belastungen und eine schlechtere Versorgung. Also es gibt eine ganze Reihe von Sorgen und deshalb sind die Menschen in Deutschland gerade so pessimistisch, was die Zukunft angeht.
1: Danke, Danny. Und jetzt weitere Themen, kurz und kompakt. Nach dem Iran will auch Israel seine Angriffe stoppen. Damit komme man dem Wunsch von US-Präsident Trump nach, sagte ein ranghoher israelischer Regierungsvertreter. Die Märkte reagieren auf die neue Eskalation mit höheren Preisen. Das Barrel Rohöl kostet mittlerweile wieder fast 100 US-Dollar. Die Linken warnen zwei Tage vor dem Treffen von Koalition, Wirtschaft und Gewerkschaften vor Sozialkürzungen im großen Stil. Parteichef Van Aken sagte, es gehe um nicht weniger als den, Zitat, größten Sozialraub in der Geschichte dieses Landes. Die Koalition will bis zur Sommerpause Reformpakete zu zentralen Themen wie Rente und Steuern auf den Weg bringen. Im vergangenen Jahr sind so viele Frauen am Hilfetelefon des Bundesfamilienministeriums beraten worden wie noch nie. Im Schnitt waren es 190 Beratungen pro Tag. In fast der Hälfte der Fälle ging es um häusliche Gewalt. Dahinter folgen Fälle sexualisierter Gewalt und Anfragen zu psychischer und physischer Gewalt. Der Besuch des Kölner Doms soll ab Juli 12 Euro Eintritt pro Person kosten. Viele Menschen versuchen allerdings, die Gebühr offenbar zu umgehen. Seit der Ankündigung hat der Zentraldombauverein in nur einer Woche 1200 Mitgliedsanträge erhalten. Normalerweise seien es etwa 20, berichtet das Domradio. Der Dombauverein kümmert sich um den Erhalt des Bauwerks. Vereinsmitglieder dürfen den Dom auch in Zukunft kostenfrei besuchen. Die Kosten für eine Mitgliedschaft liegen bei mindestens 20 Euro pro Jahr. Soweit die Meldungen mit Thorsten Adolfs.
3: Und wir schauen auf das Wetter bei uns im Kreis. Und irgendwie hatte ich da so von langen Sommerabenden geträumt mit Eis und einem kühlen Getränk. Aber diese Woche wird das schon mal nix. Grau und viele Wolken am Himmel heute. Die Sonne kommt gleich am Abend vielleicht noch mal raus, aber auch Regen ist noch angekündigt. Das Ganze aktuell bei 22 Grad in Selm und in Unna. Morgen dann auch noch mal kühler mit 18 Grad an der Spitze und dann auch wieder sehr durchwachsen. Mix aus Sonne, Wolken, Regen und auch Wind. Es staut sich auf der A1 Köln Richtung Dortmund zwischen dem Westhofener Kreuz und Schwerte. 1 Kilometer Stau, 5 Minuten on top. A1 Münster Richtung Köln zwischen Kammzentrum und Schwerte. 2 Kilometer Stop and Go, 3 Minuten extra. Und genauso lange braucht ihr auch auf der A45 Hagen Richtung Dortmund zwischen dem Kreuz Hagen und dem Westhofener Kreuz. Da stockt es auf 2 Kilometern. Dann wird noch geblitzt und zwar in Holzewickede auf der Kleistraße. Und wenn ihr noch mehr gesehen habt, Stausblitzerstörungen, gebt mir das gerne durch, entweder per Telefon oder per WhatsApp an die 0800 5 3 mal die 7 988.
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3: So früh morgens, da ist es in der Unna Innenstadt meistens noch nicht so voll. Das kommt dann erst im Laufe des Tages, aber heute gab es da eine Ausnahme.
4: All das führt uns schmerzhaft vor Augen. 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
3: Bürgermeister Dirk Wiegand, der Arbeitskreis Spurensuche und auch einige Schüler haben da heute Reden gehalten. Es wurden nämlich eine Stolperschwelle verlegt, die erinnert an Opfer der NS-Zeit. Und darüber sprechen wir dann gleich auch nochmal hier bei Antenne Unna. Ich bin Viktoria Michelt und jetzt noch Comrade für euch.

0: Nachmittag euch. Viktoria Michels hier für euch bei Antenne Una. Und so eine Erinnerung an die Vergangenheit und gleichzeitig eine Verantwortung für die heutige Zeit. Darum ging es heute in der Innenstadt von Una. Da wurde eine Stolperschwelle in der Bahnhofstraße zwischen Müller und der Commerzbank verlegt. Sie erinnert an Zwangsarbeiter, Kriegsgefangene und KZ-Häftlinge aus der NS-Zeit, damit diese Menschen eben nicht in Vergessenheit geraten. Viele Leute waren heute mit dabei, haben sich das angeguckt. Unter anderem einige Schüler der Werner von Siemens Gesamtschule in Unna Königsborn. Sie haben gesungen und auch Vorträge gehalten, sowie Olivia, ihr geht das Thema nämlich besonders nah.
1: Ich sehe das sehr persönlich. Ich habe selber ungarische und polnische Wurzeln. Und wenn ich dann so etwas höre, denke ich natürlich die ganze Zeit, das hätte jetzt auch meine Familie sein können. Und deswegen hat das einen besonderen Platz in meinem Herzen, weil ich immer wirklich die Menschen hinter den Geschichten sehe. Also ich denke dann immer, das waren auch nur Eltern oder Kinder. Und das nimmt mich immer sehr mit.
0: Wirklich sehr schön, wenn sich da auch Jugendliche für einsetzen. Das ist auch bei den Zuschauern sehr gut angekommen.
2: Die Kombination, dass die Schule das mitveranstaltet hat und gewürdigt hat und sich sicherlich im Vorfeld auch damit auseinandergesetzt hat. Und dann in Unna viele Menschen aus Politik und Ehrenamt sich das angeguckt haben, hat mir sehr gut gefallen.
3: Man weiß inzwischen, dass ein gewisser Stamm immer kommt, aber dass der dann auch wirklich kommt, ist dann immer eine Freude. Und dass man da das mitteilen kann, was einem an diesem Tag wichtig ist, das finde ich besonders wichtig.
4: Kann ich eigentlich nur bestätigen. Die Schüler haben sich toll eingebracht. Schön, dass es hier so voll war auch.
0: Auch Frank Matthias Mann war heute dabei. Er ist Teil des Teams von Künstler Gunther Demnig. Er hat nämlich das Stolpersteinprojekt ins Leben gerufen und schon unzählige davon verlegt. Auch Frank Matthias Mann freut sich immer, wenn Schüler auch für die Geschichte einsetzen. Ein besonderer Dank gilt aber auch euch allen, die bei dem Projekt unterstützt haben.
5: Natürlich auch ohne die Initiativen vor Ort könnten wir ja unsere Arbeit gar nicht machen. Die Recherchearbeit, das Zusammenforschen für die Ortsgeschichte, für die Lokalgeschichte, das achten wir sehr und ist die Voraussetzung dafür, dass so etwas in den Boden kommt.
0: Und die Stolperschwelle ist heute in Unna in den Boden gekommen. Auf der Bahnhofstraße könnt ihr euch sie ab sofort anschauen.
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Und wenn ihr mal in der Westfalenhalle in Dortmund beim Konzert seid oder einfach nur in der Innenstadt was esst, gerade wenn es dann spät wird, stellt man sich doch die Frage, nehme ich jetzt vielleicht ein Taxi oder ein Uber zurück zum Auto oder zur besten Bahnhaltestelle? Geld sparen könnt ihr dabei keinem der beiden mehr in Dortmund, denn da wird es jetzt beides teurer. Die Stadtverwaltung hat einige Regeln vorgeschlagen, darunter auch einen gemeinsamen Mindestpreis. Und auch die Tarife an sich steigen leicht an und dadurch soll der Wettbewerb zwischen Uber und Taxi fairer werden. Die neuen Vorgaben gelten für alle Fahrten, die komplett innerhalb von Dortmund sind. Also jetzt nicht, wenn ihr nach Lünen oder Unna

0: Macht's euch schön. Ihr hört Antenne Unna gleich noch mit Michael Jackson vor den Nachrichten um 9:30.
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0: gut in den Feierabend. 17:30 haben wir es.
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2: Stefan Kleiber hier, guten Tag. Die Stadt Bergkamen hat eine neue App gestartet, mit der sich Geschichte, Kultur und Freizeitangebote digital durchsuchen lassen sollen. Die kostenlose Anwendung bietet Informationen zur Bergbau- und Römergeschichte, zu Kunstwerken im öffentlichen Raum sowie zu Ausflugzielen wie der Marina Rünte, dem Bevensee und der Halde Großes Holz. Nutzer können unter anderem 3D-Modelle erkunden, Originaltöne anhören und interaktive Spiele ausprobieren. Nach Angaben der Stadt soll die App die Geschichte und Identität Bergkamens auf moderne Weise vermitteln. Die Anwendung heißt Bergkamen erleben. Sie ist kostenlos verfügbar und soll künftig um weitere Inhalte erweitert werden. Mitten in der Innenstadt Unna gibt es ab heute ein neues Denkmal. Auf der Bahnhofstraße zwischen Müller und der Commerzbank liegt jetzt eine Stolperschwelle. Sie soll für tausende Opfer der NS-Zeit stehen, für Zwangsarbeiter, Kriegsgefangene und KZ-Häftlinge. Der Arbeitskreis Spurensuche, Schüler der Werner-von-Siemens-Gesamtschule Königsborn, Unnas Bürgermeister Dirk Wiegand und viele andere waren bei der Verlegung dabei. Hintergrund ist das Stolperstein-Projekt des Künstlers Gunter Demnig. Damit erinnert er in ganz Europa an Opfer der NS-Zeit. Nach dem tödlichen Rollerunfall gestern in Dortmund-Schüren hat die Polizei weitere Einzelheiten bekannt gegeben. Der verstorbene Fahrer lebte demnach in Dortmund und war 66 Jahre alt. Zum Hergang gibt es ebenfalls aktuelle Informationen. Der Roller des Mannes soll plötzlich ins Schlingern gekommen sein, was dann wohl den Sturz auf den Bordstein ausgelöst hat. Danach soll der Mann auch noch gegen eine Ampel geprallt sein. Trotz sofortiger Wiederbelebungsversuche starb er noch an der Unfallstelle. Die genaue Ursache des Unfalls bleibt weiter unklar.
0: Danke dir, Stefan. Und wir schauen nochmal aufs Wetter und da bin ich wirklich gespannt, ob wir heute nochmal die Sonne sehen. Angekündigt ist sie immer noch für heute Abend, aber gerade ist es doch eher sehr bewölkt und windig. Auch Regen ist dann später am Abend und in der Nacht noch möglich. Das Ganze bei aktuell 21 Grad in Lünen und in Bönen. Morgen dann auch doch sehr durchwachsen. Ein Mix aus Sonne und Wolken, immer mal wieder Regen und auch wieder Wind. Das dann ein bisschen frischer bei 18 Grad an der Spitze. Es staut sich ein bisschen noch auf der A1 Köln Richtung Dortmund zwischen dem Westhofener Kreuz und Schwerte. 2 Kilometer Stop and Go, da seid ihr aber in 3 Minuten schon wieder durch. Und geblitzt wird immer noch von der Hildegard in Holzwickede auf der Kleistraße. Ansonsten nicht viel los, habt eine gute und vor allem sichere Fahrt.
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0: Mit mir, Viktoria Michelt. Und ich habe jetzt noch Ray für euch mit ihrem Song Where's My Husband?

0: She's Like the Wind hier bei Antenne Unna. Und so kein Geld zu haben für ein neues Schwimmbad, Straßen werden nicht saniert, Spielplätze erst recht nicht. Vielen Städten und Gemeinden bei uns in NRW geht's so, denn die stehen finanziell mit dem Rücken zur Wand. Die Kämmerer warnen vor steigenden Kosten, sinkenden Spielräumen und immer schwierigeren Entscheidungen. Besonders die Ausgaben für soziale Aufgaben machen den Kommunen zu schaffen. José Nassiani aus dem Landtagsstudio hat zu dem Thema mal recherchiert. José, die Kommunen sagen, sie können ihre Probleme nicht mehr alleine lösen. Warum ist denn die Lage so angespannt?
1: Ja, weil die Ausgaben seit Jahren viel stärker steigen als die Einnahmen. Vor allem Sozialleistungen belasten die Haushalte. In vielen Städten fließt inzwischen fast die Hälfte des Geldes in diesen Bereich. Die Kommunen sagen, diese Aufgaben seien wichtig, würden aber von Bund und Land beschlossen, ohne ausreichend finanziert zu werden. Recklinghausens Kämmerin Erba Wulfen bringt den Frust vieler Rathäuser auf den Punkt.
2: Sag mal, wir fühlen uns in den Kommunen so ein bisschen als die Bad Bank von Bund und Land, wenn ich das mal so sagen darf. Da wird viel auf unserem Rücken ausgetragen.
1: Heißt übersetzt, die Städte müssen die Rechnung zahlen für politische Entscheidungen, die in Berlin und auch in Düsseldorf getroffen werden.
0: Ja, und tatsächlich haben auch die meisten Kommunen bei uns im Kreis diese finanziellen Probleme. Was könnte denn passieren, wenn sich an der Finanzierung nichts ändert?
1: Dann könnten die Folgen sehr schnell sehr spürbar werden. Viele Städte prüfen schon höhere Gebühren und Steuern. Gleichzeitig könnten Investitionen verschoben werden, zum Beispiel für Schulen, Straßen oder Sportanlagen. Der Finanzwissenschaftler Martin Junkern-Heinrich warnt, dass die Krise inzwischen deutlich größer sei als noch vor einigen Jahren.
3: Die Schulden wachsen sehr viel schneller. Also für so eine Summe jetzt wie 10 Milliarden in einem Jahr, da hat man früher aber 15 Jahre gebraucht, ja?
1: Und genau deshalb fordern die Kommunen jetzt schnelle Entscheidungen von Bund und Land, bevor aus den Finanzproblemen dauerhaft ein Problem für die Lebensqualität von Menschen wird.
0: Die Finanznot der Städte ist seit gestern dann auch Thema in Berlin. Der Landkreistag trifft sich dort unter anderem mit Finanzminister Lars Klingbeil und Kanzler Friedrich Merz, um eben über Lösungen zu diskutieren. Alle Infos dazu

Ben Simboon mit Beautiful Things hier bei Antenne Una. Und noch ist es nicht zu spät. 10 Tage Zeit habt ihr noch zum Trainieren. Dann ist uns selben der Volksbank-Stadtlauf, was ja nicht nur ein Großereignis geworden ist. Letztes Jahr haben fast 1000 Läuferinnen und Läufer mitgemacht, sondern es ist auch einfach der Auftakt vom Stadtfest in Selm. Und die Atmosphäre ist deswegen einfach immer gut. Viele stehen da rund um den Auenpark, feuern an. Und wenn ihr Lust habt, dann könnt ihr diese ganze Atmosphäre noch aufsaugen und euch anmelden. Entweder für den 5 oder 10 Kilometer Lauf oder ihr seid Schüler, dann geht auch 1 oder 2,5 Kilometer. Oder ihr macht vielleicht auch mit euren Kindern mit, denn ganz am Anfang ist auch ein 400 Meter Bambini-Lauf. Also für die ganze Familie gibt es da eigentlich keine Ausreden. Infos zur Anmeldung, die findet ihr auch nochmal bei der Stadt Selm. Und ich bin Viktoria Michelt. Verabschiede mich jetzt für heute hier bei Antenne.

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1: Mit Thorsten Adolfs. Guten Abend. Die Lage im Nahen Osten bleibt weiter unübersichtlich und angespannt. Nach der neuen Eskalation zum Wochenstart zwischen dem Iran und Israel schweigen die Waffen dort erst einmal wieder. Yannick Böker aus dem News-Team. Trotzdem haben die gegenseitigen Angriffe wieder Opfer gefordert.
2: Ja, mindestens 15 Menschen sind im Iran bei den Luftangriffen verletzt worden. Kurze Zusammenfassung: In der Nacht hatte der Iran nach über 2 Monaten Pause wieder Raketen in Richtung Israel abgefeuert und das mit den Angriffen Israels im Libanon begründet. Hier greift die Armee trotz einer vereinbarten Waffenruhe weiter Ziele im Süden des Landes an. Israel antwortete auf die Attacke mit eigenen Luftschlägen und das, obwohl US-Präsident Trump öffentlich das Land aufgefordert hatte, nicht auf die Raketenangriffe zu reagieren.
1: Jetzt ist Donald Trump die letzten Monate ja nicht gerade damit aufgefallen, auf Gewalt verzichten zu wollen. Warum reagiert er jetzt so anders?
2: Trump selber sagt, es laufen Verhandlungen für eine Friedenslösung und die sollen nicht gefährdet werden. Kritiker stellen allerdings in Frage, ob es zwischen Washington und Teheran überhaupt bedeutende Fortschritte in den Verhandlungen gegeben hat. Die Angriffe heute hatten auf jeden Fall ganz konkrete Folgen für die Wirtschaft. Der Ölpreis sprang zum Start in die neue Woche zeitweise über die 100-Dollar-Marke. Gleichzeitig fielen die Kurse an den Börsen.
1: Danke, Yannick. Und jetzt weitere Nachrichten im Überblick. Das gemeinsame Kampfjet-Projekt von Deutschland und Frankreich ist gescheitert. Aus Regierungskreisen heißt es, dass Kanzler Merz keine Zukunft darin sehe. Er habe Präsident Macron deshalb nahegelegt, den Bau nicht weiter zu verfolgen. Es heißt, die beiden Firmen, die das Projekt umsetzen sollten, das sind Dassault und Airbus, hätten nicht zusammengefunden. Der Alarm an einer Gesamtschule in Bochum hat sich als Fehlalarm herausgestellt. Die Polizei hatte den Gebäudekomplex stundenlang durchsucht, sie konnte aber nichts Verdächtiges finden. Wie bei einem solchen Alarm üblich, war die Schule vorsorglich geräumt worden. Schüler und Lehrer wurden geordnet aus dem Gebäude geführt. Jetzt muss ermittelt werden, wie es zu der Alarmauslösung kommen konnte. Der Opel-Mutterkonzern Stellantis will die künftigen Modelle des Opel Astra im Stammwerk in Rüsselsheim entwerfen, entwickeln und bauen lassen. Bis 2030 sind 4 neue Modelle geplant. Stellantis will dafür mehr als 1 Milliarde Euro investieren. Hessens Wirtschaftsminister Mansouri sagte, nach vielen Hiobsbotschaften sei das für die Beschäftigten ein dringend benötigter Lichtblick. Die finanzielle Lage vieler Kommunen in NRW spitzt sich zu. Im vergangenen Jahr mussten sie laut Statistischem Bundesamt ein Defizit von rund 11 Milliarden Euro verkraften. Das lag vor allem an den hohen Sozialausgaben. Gleichzeitig seien die Einsparmöglichkeiten aufgezehrt, heißt es vom Aktionsbündnis für die Würde unserer Städte, in dem sich 73 stark betroffene Kommunen zusammengeschlossen haben. Duisburgs Stadtkämmerer Murak sagt, die Einschnitte seien für die Bürger unmittelbar zu spüren. Als Beispiele nennt er erhöhte Parkgebühren, Bettensteuern im Gastgewerbe, höhere Grund- und Gewerbesteuern, vermehrte Blitzeranlagen auf den Straßen und eine insgesamt marode Infrastruktur. Und von der Kämmerin der Stadt Recklinghausen, Erba Wolfen, heißt es, schlechte Zeiten gebe es immer wieder, das, was im Moment passiere, sei aber historisch. Soweit die Meldungen mit Thorsten Adolfs.
3: Das Wetter. Da gibt es aktuell nur ganz vereinzelt mal kleinere Regenschauer hier bei uns in NRW. Ansonsten ist das noch so ein Mix aus Sonne und Wolken heute Abend. Die Nacht wird dann etwas ungemütlicher. Da sind dann Gewitter und Sturmböen möglich. Morgen am Dienstag eigentlich ähnlich. Ja? Mal Sonne, mal Wolken. Ab dem Nachmittag steigt auch da die Wahrscheinlichkeit für Regen und Gewitter. Die Temperaturen morgen in der Spitze 16 bis 19 Grad. Wird also ein bisschen kühler.
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3: Wir fangen an mit einer Warnmeldung. A1 Köln-Dortmund zwischen Burscheid und Wermelskirchen. Gefahr durch ein Unterlegkeil auf dem rechten Fahrstreifen. Und das sind die Staus ab 8 Minuten. A3 Köln-Arnheim zwischen Kreuz-Oberhausen-West und Kreuz-Oberhausen 4 Kilometer 11 Minuten. D4 Aachen-Köln zwischen Kreuz-Köln-West und Eiffeltor 5 Kilometer 10 Minuten. In der Gegenrichtung D4 Richtung Aachen zwischen 3 Köln-Heumer und Kreuz-Köln-Süd 4 Kilometer, auch da 10 Minuten. A40 Essen-Duisburg zwischen Essen-Frillendorf und Holsterhausen 3 Kilometer 9 Minuten. Die 555 Bonn-Köln zwischen Köln-Godorf und dem Kreuz Köln-Süd 3 Kilometer Viertelstunde obendrauf. Und zum Schluss die 562 Bonn-Rheinaue Richtung Bonn-Ost zwischen Bad Godesberg und dem Anschluss Oberkassler Straße 2 Kilometer 9 Minuten. Da wo es geht, eine gute Fahrt.
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3: Hallo nur am Montagabend, ein ganz normaler Montag für uns, aber ein besonderer für Tennisprofi Alexander Zverev. Gestern hat er nach vielen, vielen Versuchen die French Open gewonnen mit 29 Jahren. An dieser Stelle auch nochmal Glückwunsch. Und wir reden über die Persönlichkeit, die ihn begleitet hat. Ja, das müssen wir machen. Da führt kein Weg dran vorbei. Am Spielfeldrand saß nämlich
4: der Hundi.
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3: Jo, ist ein Dackel und da können wir natürlich nicht anders als mit unserem hausinternen Dackel-Experten Robert Janz drüber zu sprechen. Er stellt uns den Hundi gleich vor hier in der Show. Schön, dass ihr mit dabei seid. Einen guten Montagabend euch.

0: Das ist neue Musik bei uns von Mark Adlers, You Against My Love. Einen tollen Montagabend wünsche ich euch. Habt ihr das am Wochenende verfolgt? Tennis, 4 Stunden 16 waren gespielt. Alexander Zverev verwandelt seinen zweiten Matchball und dann gibt es kein Halten mehr. Emotionen pur. Der 29-Jährige aus Hamburg liegt im roten Sand und weint vor Freude. Robert Jans, Alexander Zverev gewinnt die French Open. Aber am Ende reden irgendwie alle, oder zumindest mal wir, über seinen Dackel.
1: Ja, also natürlich erst einmal krasse Leistung. Ne? Seit 1996, seit Boris Becker in Melbourne, ist Alexander Zverev der erste Deutsche, der einen Grand-Slam-Titel gewonnen hat. Mhm. Aber ja, wie süß ist denn bitte Dackel Mischka? Du sagst es, der hat allen die Show gestohlen.
0: Ja, der kleine braune Dackel war nämlich ganz nah mit dabei auf dem Spielfeld.
1: Ja, nach dem Spiel durfte der Dackel mit auf den Tenniscourt und die Fotos und Videos, hier auch gerade im Social Media, sind natürlich absolut Gold. Also der Dackel auf dem Arm und der Pokal in der Hand. Übrigens, Mischka hat einen eigenen Instagram-Account mit über 14.000 Followern.
0: Natürlich,
1: der letzte Post mit über 15.000 Likes. My Dad is a Grand Slam Champion.
0: Oh, wie süß, ja. Zverev und seine Partnerin Sofia Tomalla haben Mischka ja seit Oktober. Und wie könnte man das anders meinen? Ja, seitdem ist er immer dabei. Der Hund ist großer Tennisfan.
1: Ja, und es gab auch schon richtig Drama tatsächlich. So ist das mit Dackeln. Im Mai war Zverev Golf spielen und da ist der Dackel aus dem fahrenden Golfkart gesprungen und hat sich dabei 4 Knochen und beide Hüften gebrochen.
2: Und dann habe ich natürlich die ganze Nacht im Krankenhaus verbracht und wusste halt nicht, ob er jemals wieder laufen wird oder nicht. Das heißt, das Halbfinale. Also nicht, ich habe nicht deswegen verloren, aber ich war mental nicht mehr in München an den Tagen. Aber jetzt alles okay, der läuft wieder, der geht wieder.
1: Ja, das ist der erste Fehler. Ein Dackel läuft nicht, ein Dackel marschiert. Und mittlerweile ist er aber auch wieder fit. Ne? Konnten wir jetzt ja alle gestern bei der Siegerehrung sehen. Und hoffentlich sehen wir den Dackel noch bei ganz, ganz vielen weiteren Siegerehrungen.
0: Die Einordnung von unserem Dackel-Experten Robert Jans. Und ich weiß schon, wo die nächste Gassi-Runde dann hingeht. Sehr wahrscheinlich nach Wimbledon. Schönen Montagabend euch. Hendrik Frost, mein Name.
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1: Mit Stefan Kleiber, guten Abend. Die Stadt Bergkamen hat eine neue App gestartet, mit der sich Geschichte, Kultur und Freizeitangebote digital durchsuchen lassen sollen. Die kostenlose Anwendung bietet Informationen zur Bergbau- und Römergeschichte, zu Kunstwerken im öffentlichen Raum sowie zu Ausflugzielen wie der Marina Rünte, dem Bevasee und der Halde Großes Holz. Nutzer können unter anderem 3D-Modelle erkunden, Originaltöne anhören und interaktive Spiele ausprobieren. Nach Angaben der Stadt soll die App die Geschichte und Identität Bergkamens auf moderne Weise vermitteln. Die Anwendung heißt Bergkamen erleben. Sie ist kostenlos verfügbar und soll künftig um weitere Inhalte erweitert werden. Nach dem tödlichen Rollerunfall gestern in Dortmund-Schüren hat die Polizei weitere Einzelheiten bekannt gegeben. Der verstorbene Fahrer lebte demnach in Dortmund und war 66 Jahre alt. Zum Hergang gibt es ebenfalls aktuelle Informationen. Der Roller des Mannes soll plötzlich ins Schlingern gekommen sein, was dann wohl den Sturz auf den Bordstein ausgelöst hat. Danach soll der Dortmunder auch noch gegen eine Ampel geprallt sein. Trotz sofortiger Wiederbelebungsversuche starb er noch an der Unfallstelle. Die genaue Ursache des Unfalls bleibt weiter unklar. Friedlich und entspannt, so lief das Hafenfest in Bergkamen am Wochenende laut Kreispolizei. Sie hat Bilanz gezogen. Ganz ohne Einsätze ging es nicht. An beiden Tagen gab es insgesamt 3 Anzeigen wegen Körperverletzung. Außerdem verzeichneten die Beamten einen Diebstahl, eine Beleidigung und eine Fundunterschlagung. 2 Personen bekamen einen Platzverweis und ein Jugendlicher musste an seine Eltern übergeben werden. Insgesamt bewertet die Polizei das Fest als ruhig und störungsfrei. Das Wetter. Es geht mit meistens vielen Wolken durch den Rest des Tages. Jetzt am Abend und zu Beginn der Nacht ziehen Schauer und ortsweise auch einzelne Gewitter durch. Danach lockern die Wolken aber auf. Die Temperaturen sinken auf bis zu 12 Grad. Morgen wechseln sich erstmal Sonne und Wolken ab. Später wird es wieder nass und windig. 22 Grad messen wir momentan in Kamen. 21 Grad sind es in Unna. Und wir schauen noch ganz kurz auf die Straßen hier bei uns im Kreis Unna. Da sieht alles gut aus. Es gibt nämlich keine Meldungen aktuell. Allen unterwegs eine gute Fahrt.
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2: Hallo, schönen Feierabend. Feierabend kann man doch wünschen, ne? 6:30, ja, ich denke, die meisten sind durch. Freue mich, dass ihr dabei seid. Das ist der Montagabend. Hendrik Frost, mein Name. Und auf der Montagabend-Playlist gleich Musik aus den 80ern von Fleetwood Mac. Wir hören Little Lies. Vorher noch Michael Schulte und 5 AM.

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0: Avicii, Wake Me Up. Und wen könntet ihr nachts von mir aus um 3 Uhr auch anrufen, aufwecken und die Person würde immer für euch parat stehen? Ja, denk mal kurz nach. Natürlich, ne? Der beste Freund, die beste Freundin. Grüße an dieser Stelle hier im Radio. Und in den USA ist immer irgendein Feiertag. Heute zum Beispiel der inoffizielle Feiertag BFF Day. Best Friend Forever. Ja, viele Grüße, wie gesagt. Unser Hannes denkt auch dran.
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2: Was wäre das Leben ohne beste Freunde, oder? Brother from another mother, sister from another mister. Ist das nicht seltsam, dass es Menschen gibt, die wir treffen und die Familie sind, ohne Familie zu sein? Mein bester Kumpel, der ist 1:1 wie ich, nur komplett anders. Der ist zum Beispiel riesig groß, aber mega schlank. Ey, wenn der über die Straße geht, verschwindet der hinter einer Laterne, guckt aber oben drüber. Ey, der Junge lebt in 3 Klimazonen. Da, wo ich Kopfschmerzen hab, hat der Bauchschmerzen. Der ist so groß, dem passen gar keine normalen Klamotten. Ja, deswegen kauft er immer bei so einem Label ein für große, schlanke Männer. Das heißt Giraffe. Ist echt wahr. Ja, gibt's auch für kleine Dicke, da heißt das Happy Hippo, aber das ist ein anderes Thema. Ich würde sagen, wir rufen heute alle mal unsere besten Freunde an und sagen einfach mal Danke. Denn verdient haben sie es, ne? Und immer dran denken, Freunde sind wie Sterne. Man sieht sie nicht immer, aber sie sind immer da. Okay, ich merke selbst, der war einer zu viel.
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1: Mit Thorsten Adolfs. Guten Abend. Eigentlich wollten Deutschland und Frankreich gemeinsam einen neuen Kampfjet bauen. Jetzt ist das FCAS-Projekt aber gescheitert. Zur Wahrheit gehört auch, dass die Zusammenarbeit von Anfang an schwierig war. Yannick Böke mit weiteren Infos.
2: Man sei zu der Einschätzung gelangt, dass die Unternehmen nicht zusammenfinden, heißt es aus deutschen Regierungskreisen. Bundeskanzler Merz habe Frankreichs Präsident Macron deshalb nahegelegt, den Bau nicht weiter zu verfolgen. Eigentlich sollten Airbus und der französische Konzern Dassault zusammen einen Nachfolger für den Eurofighter bauen. Beide Firmen stritten allerdings über die Führungsrolle in dem Projekt. Gleichzeitig waren sich Deutschland und Frankreich uneinig darüber, was der Jet alles können soll. Die französische Luftwaffe wollte zum Beispiel ein Flugzeug, das auch auf einem Flugzeugträger landen kann. Die deutsche Luftwaffe forderte dagegen ein schnelles Jagdflugzeug. Jetzt gibt es gar kein gemeinsames Flugzeug.
1: Und jetzt weitere Meldungen in der Zusammenfassung. Gefühlt jagt seit Jahren eine Krise die nächste. Und das schlägt offenbar immer mehr Menschen in Deutschland aufs Gemüt. Nur 14% von uns schauen zurzeit zuversichtlich nach vorne. Das zeigt eine neue Umfrage des Ipsos-Instituts. Es ist der schlechteste Wert seit 15 Jahren. Die größte Sorge bereitet den Menschen die hohe Inflation. Die EU überweist der Ukraine weitere knapp 2,8 Milliarden Euro. Das Geld soll nicht in Waffen investiert werden. Nach ukrainischen Angaben sollen damit wichtige Staatsausgaben finanziert werden im sozialen und humanitären Bereich. Seit Beginn der russischen Invasion 2022 haben die EU und ihre Mitgliedsländer nach Angaben aus Brüssel Hilfen im Umfang von knapp 205 Milliarden Euro zugesagt. Nach Angaben des Digitalverbandes Bitkom wird der Mobilfunkausbau von der Bürokratie ausgebremst. Es dauere im Schnitt 16 Monate, bis ein Standort für einen Mobilfunkmast gefunden sei. Dazu kämen rund 10 Monate für Genehmigungsverfahren. In der Summe würden von der Planung bis zum Bau mehr als 3 Jahre vergehen, heißt es. Nach der überraschenden Sperrung der Bonner Nordbrücke könnte der Nahverkehr dort bald kostenlos werden. Das hat Oberbürgermeister Deus angekündigt. Die Stadt will damit möglichst viele Leute dazu bewegen, auf Busse und Bahnen umzusteigen. Der Stadtrat berät an diesem Donnerstag darüber. Wenn der Plan durchgeht, gilt das Angebot voraussichtlich bis Ende Juni. Diejenigen, die ein Abo haben, sollen allerdings kein Geld zurückbekommen. Die Komplettsperrung der Nordbrücke sorgt in der Region für große Probleme. Sie ist eine der wichtigsten Verbindungen. Zurzeit ist noch unklar, ob die marode Brücke noch einmal geöffnet werden kann. Zunächst müssen weitere Berechnungen an der Statik durchgeführt werden. Soweit die Meldungen mit Thorsten Adolfs.
3: Das Wetter. Viele Wolken heute Abend am Himmel über NRW. Vereinzelt kann es auch Regenschauer geben. In der Nacht kommen noch Gewitter und auch teilweise Sturmböen dazu. Morgen genauso. Mal Sonne, mal Wolken. Das vor allem im Tagesverlauf. Ab dem Nachmittag geht auch da die Regen- und Gewitterwahrscheinlichkeit nach oben. Die Temperaturen dagegen, die gehen ein bisschen nach unten. Es wird kühler. 16 bis 19 Grad nur noch in der Spitze.
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3: Und da fangen wir an mit einer Gefahrenmeldung. Vorsicht auf der A555 Köln-Bonn zwischen Bornheim und Kreuz Bonn-Nord. Gefahr durch Gegenstände auf der Fahrbahn. Und zwar liegt da ein Kochtopf. Ob da noch irgendwie was drin ist, was angebrannt ist oder so, steht hier allerdings nicht dabei. Die Staus, alles ab 5 Minuten. A3 Köln-Frankfurt zwischen Kreuz Bonn-Siegburg und Siebengebirge 2 Kilometer, 8 Minuten. Die 30 Bad Oeynhausen-Osnabrück zwischen Gohfeld und Kirchlengern 1 Kilometer, 8 Minuten für euch. Und die 516 in Oberhausen zwischen Eisenheim und Kreuz Oberhausen. Dichter Verkehr, 8 Minuten, kommen oben drauf.
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3: Da haben sie doch glatt meinen Namen in den Dienstplan für diese Sendung geschrieben. Ja, komm, dann mache ich sie auch. Schön, dass ihr mit dabei seid, der Montagabend. Und ihr kennt das vielleicht dann auch von eurer Arbeit so, wenn man aus dem Urlaub wiederkommt, dann muss man erstmal gucken, was habe ich denn vorher gearbeitet? Wie ging das denn überhaupt? Ist bei mir nicht anders. Ich habe eben erstmal rausgefunden, dass wenn ich hier drücke, die Musik ausgeht. Und das hier, der Knopf für Beyoncé ist. Texas Hold'em spiele ich euch. Das ist der Montagabend. Wir starten gemeinsam rein in den Feierabend. Ich bin Hendrik Frost. Hallo zusammen.

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0: Das ist neue Musik auf der Playlist bei uns. Tampa City, Self-Aware.
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0: Das Wetter.
1: Halbe Stunde haben wir noch, dann zieht von Westen aus den Niederlanden und Belgien eine Regenfront über das Land hinweg. Die kommt gegen 8 im westlichen NRW an und zieht dann Richtung Osten rüber. Der Abend kann also nass werden, teilweise sind auch Gewitter und Sturmböen möglich. Morgen am Dienstag genauso. Erstmal Sonne, ein paar Wolken auch mit dabei. Ab dem Nachmittag sind dann auch wieder Regen und Gewitter möglich. Die Temperaturen dann in der Spitze 16 bis 19 Grad.
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1: Und da haben wir direkt mal die Feststellung, irgendwo zwischen Köln und Bonn hat das Essen heute nicht geschmeckt. Fahrt vorsichtig auf der A555 zwischen Bornheim und Kreuzbonn-Nord. Gefahr durch einen Kochtopf auf der Fahrbahn. Und dann habe ich noch genau einen Stau für euch. A1 Dortmund-Köln zwischen Westhofener Kreuz und Hagen-Nord. Im Moment 1 Kilometer, heißt für euch plus 9 Minuten.
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1: Hallo Montagabend, den verbringen wir gemeinsam, also ich hier in diesem kleinen Lautsprecher, ja, es ist gemütlich, gebe ich gerne zu, und ihr da draußen irgendwo und die 2, 3 von euch, die mich kennen, die wissen es, reinmelden, jederzeit möglich, ihr seid herzlich willkommen mit eurem Anruf, euer Malheur des Tages, ja, oder habt ihr irgendwas richtig Gutes erlebt heute und wollt mal Danke sagen, zum Beispiel mit Nachbarn oder eine Freude durch die Kindergärtnerin oder sowas, alles willkommen, kostenlose Studio-Hotline 0800 50 80 550. Ihr habt es gehört, Lob, Kritik und die Pizzabestellung auf die 0800 50 80 550.
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1: Das ist wie ein Buch und auf jeder Seite steht echt so ein richtiger Knaller hier, ne? Kaputte Schulen, kaputte Brücken, marode Straßen, hohe Parkgebühren, steigende Grundsteuern. Es ist unfassbar, ja? Die Finanzlage vieler Städte hier bei uns in NRW verschärft sich. Allein im vergangenen Jahr haben die Städte und Gemeinden in Nordrhein-Westfalen fast 11 Milliarden Euro Minus gemacht. Rosenas Jandi für uns im Landtagsstudio Düsseldorf. Die Kommunen sprechen von einer historischen Krise. Was steckt dahinter?
2: Ja, das Problem ist, die Ausgaben steigen deutlich schneller als die Einnahmen. Vor allem die Sozialkosten explodieren. Dazu gehören zum Beispiel Hilfen für Kinder und Jugendliche und die Unterstützung für Menschen, zum Beispiel mit Behinderungen. Viele dieser Leistungen sind gesetzlich vorgeschrieben, aber die Städte können sie kaum beeinflussen. Duisburgs Stadtdirektor Martin Morak warnt deshalb vor spürbaren Folgen.
3: Wenn hier nichts passiert, das heißt, wenn Bundes- und Landesregierungen sich nicht bewegen, dann wird es jahrelang echte Sparhaushalte geben.
2: Und das bedeutet, die Städte müssen schauen, wo kommt mehr Geld rein und wo kann man sparen.
1: Und jetzt natürlich die relevante Frage, was würde das denn für uns dann bedeuten, also für den Bürger?
2: Ja, viele Städte drehen bereits an Stellschrauben wie Parkgebühren oder Anwohnerparkausweisen. Auch die Grundsteuer könnte weiter steigen. Gleichzeitig wird diskutiert, ob Schwimmbäder, Kulturangebote oder andere freiwillige Leistungen eingeschränkt werden müssen. Die Kommunen sind da auch ein bisschen ratlos. Die Recklinghäuser-Kämmerin Erba Wulfen hat das sehr deutlich formuliert.
4: Das ist unglaublich. Also sowas haben wir noch nie gehabt. Das ist wirklich, wirklich dramatisch. Es muss was passieren. Wir kommen da nicht mehr alleine raus als Kommunen. Unmöglich.
2: Deshalb fordern die Städte mehr Geld von Land und Bund und vor allem eine stärkere Beteiligung an den Sozialkosten.
1: Rosenas Jandi mit den Infos. Schönen Dank dir. Wir haben es gehört, die Finanznot der Städte hier bei uns ist heute und morgen auch Thema in Berlin. Der Landkreistag, so nennt sich dieses Gremium, der trifft sich da unter anderem mit Finanzminister Klingbeil und auch mit Kanzler Friedrich Merz, um über Lösungen zu diskutieren.
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1: Ich bin Dirk Zeitler. Nach dem Brand in einem Umspannwerk in Reutlingen haben Staatsschutz und Antiterrorzentrum beim Landeskriminalamt in Stuttgart die Ermittlungen übernommen. Das teilte Baden-Württembergs Innenminister Hagel in Reutlingen mit. Nach LKA-Angaben gibt es Anzeichen, dass ein Brandbeschleuniger benutzt wurde. Am Brandort seien Spuren gesichert worden. Diese müssten nun ausgewertet werden. Die Vorgehensweise deute auf linksextremistische Täter hin, heißt es aus Sicherheitskreisen. Der israelische Ministerpräsident Netanyahu hat eine Feuerpause nach der jüngsten Konfrontation mit dem Iran bestätigt. Nach israelischen Angriffen im Iran habe Teheran das Feuer eingestellt, sagte Netanyahu in einer Videobotschaft.
2: Mehr als 20 Raketen hat der Iran in der Nacht und am Morgen wieder auf Israel abgefeuert. Teheran reagierte damit auf Angriffe Israels auf Vororte der libanesischen Hauptstadt Beirut. Diese gelten als Hochburg der mit dem Iran verbündeten Hisbollah-Miliz, die Israel zuvor mit Raketen angegriffen hatte. Nun haben die iranischen Streitkräfte ihre Angriffe für beendet erklärt. Gleichzeitig drohten sie in ihrer Mitteilung mit noch härteren Schlägen, sollte Israel weiterhin Ziele im Libanon angreifen. Aus Tel Aviv, Sarah Lemme.
1: Der Tankrabatt entlastet Autofahrer zwar spürbar. Nach Berechnungen des IFO-Instituts bleibt aber ein Teil der rund 1,6 Milliarden Euro an Steuermitteln bei den Mineralölkonzernen hängen. Die Wirtschaftsforscher sehen die Maßnahme deshalb kritisch.
3: An der Zapfsäule kommt zwar ein Großteil des Rabatts an, nach Einschätzung des IFO-Instituts profitieren davon aber vor allem Vielfahrer und Menschen mit größeren Autos. Wer nur selten tankt oder mit wenig Geld auskommen muss, habe deutlich weniger von dieser Entlastung. Die Forscher aus München sagen deshalb, wenn der Rabatt Ende des Monats ausläuft, sollte Schluss sein. Statt günstigeren Sprit für alle zu finanzieren, könnte der Staat Menschen mit geringem Einkommen gezielter unterstützen. Zoe Tassovali, Nachrichtenredaktion.
1: Zum Sport. Der Auftakt in die Riesen-WM könnte gleich zum Härtetest auch für die Fußballfans werden. Abgesehen von möglichen Streiks und Demonstrationen macht das Wetter in Mexiko-Stadt seit Tagen Sorgen. Der mexikanische Wetterdienst warnt für Donnerstag vor starken Niederschlägen und Gewittern in der Millionenmetropole. Es ist der Tag des Eröffnungsspiels zwischen Mitgastgeber Mexiko und dem ehemaligen WM-Gastgeber Südafrika.
4: Das Wetter. Jetzt beginnt die nasse Phase des Abends. Aus den Niederlanden und aus Belgien erreicht uns in diesem Moment eine Regenfront. Die zieht Richtung Osten über NRW hinweg. Kann also in der Nacht dann auch Richtung Ostwestfalen-Lippe noch ein bisschen nass werden. Teilweise auch mit Gewitter und Sturmböen. Morgen der Dienstag. Erstmal Sonne, mal Wolken. Ab dem Nachmittag wird es da aber auch grauer. Und es kann auch Regen und Gewitter geben. Schauen wir auf die Temperaturen. Die Höchstwerte morgen 16 bis 19 Grad.
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4: Das geht schnell mit zwei Meldungen. A1 Dortmund-Köln zwischen Westhofener Kreuz und Hagen-Nord 2 Kilometer 11 Minuten. Und die 57 Köln-Krefeld zwischen Kreuz-Meerbusch und Krefeld-Oppum ist die Autobahn wegen eines Polizeieinsatzes im Moment voll gesperrt. Da gibt es schon 2 Kilometer Stau. Euch eine gute Fahrt durch diesen Abend.
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4: Hallo zusammen, habt ihr heute auf der Autobahn auch Autos gesehen, die auf der Heckscheibe RAR draufgeklebt hatten? Viele Grüße, das waren Besucher von Rock am Ring, war jetzt am Wochenende und wenn man das gesehen hat, weiß man, die Insassen, die haben wirklich unter den widrigsten Bedingungen die letzten Tage gelebt. Dosenravioli, warmes Bier, übernachten im Zelt. Ja, wenig duschen nur, das wird jetzt zu Hause, glaube ich, alles nachgeholt. Und nach dem Festival ist ja vor dem Festival. Wir haben gleich auch eine großartige Festivalempfehlung für euch hier bei mir in der Show. Ich bin Hendrik Frost, wünsche euch einen guten Start in diesen Montagabend mit uns.
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0: So, Grüße an alle, die am Wochenende bei Rock am Ring waren. Mal eben Sachen waschen und dann ab zum nächsten Festival.
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0: Wir sind nämlich auch dabei beim Festival Sommer 2026 mit unserem Rainbow Festival am Fühlinger See in Köln wird es stattfinden. Es wird bunt, es wird kreativ, es wird eine riesige Party, das kann ich euch schon versprechen. Und dafür haben wir uns natürlich auch besondere Musik geholt. Die No Angels sind mit am Start und Jessie von den No Angels, die freut sich schon.
4: Festivals haben sowieso immer diese besondere Energie und beim Rainbow Festival ist es nochmal eine Schippe drauf. Die Energie ist einfach überragend. Und das Publikum ist total hyped, bunt und wunderschön. Also ich freue mich sehr.
0: Ja, es ist halt wirklich jeder willkommen. Alles steht ganz im Zeichen von Vielfalt, von Toleranz. Und genau das ist auch den No Angels wichtig.
4: Es ist wichtig, die Community zu unterstützen, also die queere Community. Menschen müssen für ihre Liebe, ihre Identität oder ihr Sein immer noch kämpfen. Und es ist wichtig, die Regenbogenflagge zu schwingen und sichtbar an der Seite der Community zu stehen. Jeder Mensch sollte lieben und leben dürfen, ohne sich dafür rechtfertigen zu müssen.
0: Wichtige Ansicht, oder? Sehr sympathisch, wie ich finde. So, die No Angels sind dabei. Worauf freuen wir uns?
4: Über die Show kann ich verraten, es gibt Eskalation, es gibt Nostalgie, es gibt Abriss, es gibt Gänsehaut. Es wird einfach geil.
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0: Das Wetter.
1: Im Moment zum Großteil noch trocken. Von Westen her zieht aber eine Regenfront rein. Die hat NRW quasi am westlichen Rand schon erreicht. Teilweise auch mit Gewitter und starken Sturmböen. Das geht die ganze Nacht über so weiter. Morgen am Dienstag erstmal Sonne und Wolken im Wechsel. Ab dem Nachmittag sind dann aber auch wieder Regen und Gewitter möglich. Die Temperaturen dann ein bisschen niedriger als die letzten Tage. 16 bis 19 Grad maximal.
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1: Wir beginnen auf der A1. Köln-Münster zwischen Schwerte und Kreuz Dortmund-Unna, 2 Kilometer, 17 Minuten. Jetzt die 1 Münster-Bremen zwischen Kreuz Lotte-Osnabrück und Osnabrück-Hafen, 1 Kilometer, 7 Minuten. Nochmal die 1, jetzt Dortmund-Köln zwischen Westhofener Kreuz und Hagen-Nord, 2 Kilometer, Viertelstunde obendrauf. Und ich habe noch eine Meldung für euch von der 57, Köln Richtung Krefeld. Die Autobahn ist im Moment zwischen Kreuz Meerbusch und Krefeld-Oppum voll gesperrt. Die Polizei leitet den Verkehr ab. Das Ganze dauert für euch 10 Minuten länger, 1 Kilometer Stau.
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1: Ach, ist doch auch schön. Können wir bald wieder an die Schublade gehen, wo die ganzen Gratulationskarten drin liegen. Ja, eine rausziehen und dann losschreiben. Lieber Marc Forster, liebe Lena Meyer-Landrut, herzlichen Glückwunsch zu eurem zweiten Kind. Ja, es wird spekuliert, dass die beiden nochmal Nachwuchs bekommen. Ein Kind haben die beiden ja schon gemeinsam. Jetzt ist wohl das zweite unterwegs. Marc Forster hat zumindest bei Sing meinen Song so Andeutungen gemacht. Sind wir mal gespannt, was draus wird? Wenn es da irgendwas gibt, dann hört es natürlich bei uns. Hier ist Marc Forster. Das ist ein Lied. Ich bin Hendrik Frost. Hi.

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0: Emily Sandé macht diesen Montagabend noch ein bisschen entspannter, bevor es dann am Donnerstag richtig knallt.
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0: Donnerstag beginnt die Mega-WM in Kanada, den USA und Mexiko. Und das erste Rennen ist schon entschieden. Es geht um Hassan Ouedraogo, Nationalspieler von uns. Der hat heute Vormittag sein Zimmer im Teamhotel bezogen. Und er wurde als letzter nominiert. Trotzdem ist er als erster angekommen. Was eine Leistung, nicht schlecht. Ralf Bosse aus unserem WM-Studio. Dabei war die Anreise des Ex-Schalkers gar nicht mal so einfach.
2: Bundestrainer Julian Nagelsmann hatte Hassan Ouedraogo in seinem Urlaubsort Marbella erreicht und ihn über seine Nachnominierung informiert. Da hieß es dann wieder Koffer packen. Von Marbella über Frankfurt nach Raleigh-Durham und von dort anderthalb Stunden mit dem Auto ins Quartier. Abends dann das erste Training für ihn und die Mannschaft vor rund 3000 Zuschauern. Statt Strand in Spanien, Rasen in North Carolina. Aber der 20-Jährige wird für seine erste Weltmeisterschaft sicher gerne auf seinen Urlaub verzichten.
0: Das kann ich mir sehr gut vorstellen. Bei einer anderen, ich sag mal, ja, sehr interessanten Entscheidung ist Ouedraogo aber nicht der Erste gewesen.
2: Bei der Frage nach dem attraktivsten Spieler im deutschen Kader. The winner is Joshua Kimmich. 17% von rund 1000 befragten Deutschen haben ihn auf Platz 1 gewählt, vor Kai Havertz. Auf den weiteren Plätzen folgen Jamal Musiala, David Raum und Alexander Nübel. Von Ouedraogo ist da nichts zu sehen. Eins ist aber auch klar, nicht die Mannschaft mit den schönsten Spielern wird Weltmeister, sondern die erfolgreichste mit den meisten Toren und Siegen.
0: So nämlich. Dankeschön, Ralf Bosse.
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1: Ich bin Dirk Zeitler. Nach dem Brand in einem Umspannwerk in Reutlingen haben Staatsschutz und Antiterrorzentrum beim Landeskriminalamt in Stuttgart die Ermittlungen übernommen. Das teilte Baden-Württembergs Innenminister Hagel in Reutlingen mit. Nach LKA-Angaben gibt es Anzeichen, dass ein Brandbeschleuniger benutzt wurde. Am Brandort gesicherte Spuren müssten nun ausgewertet werden. Die Vorgehensweise deute auf linksextremistische Täter hin, heißt es aus Sicherheitskreisen. Kameras und Bodycams. Die Deutsche Bahn setzt auf neue Technik und Ausrüstung, um das Sicherheitsgefühl ihrer Beschäftigten und der Fahrgäste zu stärken. Denn immer wieder kommt es etwa zu Konflikten bei der Ticketkontrolle. Für bundesweites Entsetzen sorgte Anfang Februar ein tödlicher Angriff auf einen Zugbegleiter.
2: Die Bahn will kräftig aufrüsten für mehr Sicherheit. So laufen an Bahnhöfen und auch in Zügen tausende Kameras. Die Bilder sollen künftig in Echtzeit ausgewertet werden. Eine künstliche Intelligenz schlägt dann bei Konflikten Alarm. Außerdem wird in einigen Zügen eine Doppelbesetzung getestet. Die Zugbegleiter sind dann entweder zu zweit an Bord oder werden von Security-Leuten begleitet. Ab Juli sollen bei der Schutzausrüstung auch stichfeste Westen getestet werden. Ursula Winkler, Nachrichtenredaktion.
1: Schnelleres Internet, mehr Mobilfunk und weniger Bürokratie. Bund, Länder, Kommunen und die Telekommunikationsbranche haben einen gemeinsamen Ausbaupakt beschlossen. Allein im kommenden Jahr wollen die Unternehmen fast 11 Milliarden Euro in Glasfaser- und Mobilfunknetze investieren.
3: Damit neue Leitungen und Mobilfunkmasten schneller gebaut werden können, sollen Genehmigungen künftig deutlich einfacher und digitaler ablaufen. Außerdem wollen die Anbieter ihre Netze stärker gemeinsam nutzen. Das bedeutet mehr Wettbewerb, ohne dass überall doppelt gebaut werden muss. Ob die Ziele tatsächlich erreicht werden, soll regelmäßig überprüft werden. Zoe Tassovali, Nachrichtenredaktion.
1: Die Fußballnationalmannschaft ist in Winston-Salem gelandet. Nach einem rund zweistündigen Flug aus Chicago kam das DFB-Team zur Mittagszeit auf dem Airport an. Auf dem Rollfeld wurde die Maschine mit Fontänen der Flughafenfeuerwehr begrüßt. In der Stadt in North Carolina beziehen Bundestrainer Julian Nagelsmann und sein WM-Aufgebot ihr Turnierhotel. Am frühen Abend, Ortszeit, findet eine öffentliche Trainingseinheit statt. Das waren die Nachrichten mit Dirk Zeitler.
4: Das Wetter.
5: Nach den Wolken kommt der Regen. Ich glaube, so kann man den Abend zusammenfassen. Von den Niederlanden und aus Belgien zieht eine Regenfront über Nordrhein-Westfalen hinweg. Die Nacht dann über auch in Richtung Ostwestfalen, Lippe und Münsterland. Teilweise sind auch Gewitter und Sturmböen möglich. Morgen genauso. Erstmal Sonne und mal Wolken im Wechsel. Ab dem Nachmittag steigt dann wieder die Regen- und Gewitterwahrscheinlichkeit. Die Temperaturen ein bisschen kühler, inzwischen 16 bis 19 Grad maximal.
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5: Hallo Autofahrer, das ist los auf den Autobahnen. A1 Köln-Münster zwischen Schwerte und Kreuz Dortmund-Unna. 2 Kilometer, 20 Minuten kommen oben drauf. Und weiter Richtung Norden auf der A1 Richtung Bremen dann zwischen Kreuz Lotte-Osnabrück und Osnabrück-Hafen. 2 Kilometer, eine Dreiviertelstunde. Jetzt die A1 Dortmund-Köln zwischen Westhofener Kreuz und Hagen-Nord. 2 Kilometer, 11 Minuten. Und dann habe ich noch eine Sperrung für euch von der A555 Köln-Bonn. Zwischen Wesseling und Bornheim ist die Autobahn nach einem Unfall gesperrt.
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5: Hallo am Montagabend, freue mich, dass ihr dabei seid. Habt ihr das heute auch per Push-Mitteilung aufs Handy bekommen oder irgendwo gesehen oder gelesen? Hier die Meldung, die will ich euch natürlich auch nochmal erzählen, die da heute reinkam aus Stuttgart. Es geht um den Bahnhof in Stuttgart. Stuttgart 21. Verzögert sich, also statt 2021, das schaffen wir ja eh nicht mehr. Nee, gibt ein neues Datum für die Fertigstellung, 2031. Vorher wird es da nichts mit den Bahnfahrten in Stuttgart. Leute, überrascht uns das?
6: Nein!
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0: wo wir gerade im Bereich Rockmusik unterwegs sind, schönen Montagabend übrigens, Atze Schröder, ne? Der hätte ja auch Rockstar sein können, ne? Wilde Friese, coole Brille, immer ein bisschen anecken, aber Comedy steht ihm schon ganz gut. Wobei, Rockmusik interessiert ihn ja.
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3: Ja, nee, ist klar.
4: Familienzuwachs im Hause Richards. Ja, Keith Richards ist Uropa geworden. Und für alle, die sich jetzt fragen, wer ist denn Keith Richards? Ja, das ist der Gitarrist von den Beatles. Ach nee, von den Stones. Ja, sicher. So, alle wach jetzt? Ja, war ein Spaß. Ich weiß natürlich, dass Keith Richards der Gitarrist der Stones war. Ist. Ja, aber dass der auch mal ein Jahr bei den Backstreet Boys gespielt hat, wisst ihr nicht, ne? Ja, müsst ihr mal googeln. So, und dieser alte Sack ist mit seinen 82 Jahren nochmal Uropa geworden, weil seine Enkelin Ella eine kleine Luna bekommen hat. So, und was machst du jetzt als Uropa mit dem kleinen Köttel? Ja, Wasserrutsche mit Sicherheit nicht mehr. Ruckzuck sind die Dritten weg. Fahrradtour? Mit 82? Naja, wenn der Rest der Stones auf dem Bierbike mitradelt, warum nicht? Stimmt auf jeden Fall der Flüssigkeitshaushalt, ne? Am wahrscheinlichsten ist doch, dass Uropa Keith die kleine Luna irgendwann mit auf Tour nimmt. Ja, sicher. Irgendwer muss die Stones doch in die nächste Generation führen. Ja, Gitarren hat Opa genug im Schrank. Der fast 3000 soll er haben, ne? Dann holt er sich noch Bill und Tom von Tokyo Hotel dazu und schon rollen die Steine und der Rubel weiter. Merkt doch kein Mensch.
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1: Das Wetter. Heute Nacht kann es phasenweise ungemütlich werden. Gewitter und Sturmböen sind möglich. Von Westen zieht eine Regenfront rein, die sich dann in der Nacht übers Land breit macht. Morgen am Dienstag erst mal Sonne, mal Wolken. Ab dem Nachmittag steigt dann aber auch wieder die Regen- und Gewitterwahrscheinlichkeit an. Das Ganze bei so Höchstwerten zwischen 16 und 19 Grad.
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1: Der Blick auf die Autobahnen A1 Köln-Münster zwischen Schwerte und Kreuz Dortmund-Unna. 2 Kilometer, 11 Minuten. Jetzt die 1 Münster-Bremen. Zwischen Kreuz Lotte-Osnabrück und Osnabrück-Nord im Moment noch 4 Kilometer, 5 Minuten. A1 Dortmund-Köln zwischen Westhofener Kreuz und Hagen-Nord 1 Kilometer, 8 Minuten. Und dann habe ich die A555 für euch. Dreimal die 5. Köln Richtung Bonn. Die Autobahn ist gesperrt zwischen Wesseling und Bornheim wegen eines Unfalls. Im Moment 1 Kilometer Stau vor dieser Sperrung.
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1: So, und gleich auf der Playlist für diesen Montagabend neue Musik, ja im Prinzip aus Kolumbien, ne? Von Shakira. Die hat ja 2010 schon den WM-Song beigesteuert. Und auch dieses Jahr kommt der offizielle WM-Song von ihr, heißt Die Die. Ist so ein italienischer Ausdruck, heißt irgendwie sowas wie Auf geht's wahrscheinlich. Wenn ich da falsch liege, gerne anrufen, kostenlose Studio-Hotline 0800 50 80 550. Ja, und Die Die spiele ich euch gleich hier bei uns im Programm in voller Länge. Vorher aber ein bisschen was Ruhigeres von James Bay, Let It Go. Ich bin Hendrik Frost. Genießt diesen Montagabend mit uns.

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0: Knappe 4 Minuten. The Connells. 74, 75 an diesem Montagabend. Ja, das habe ich doch gerade selber noch gesagt. Und viele fragen immer mal wieder so, was macht ein Radiomoderator eigentlich, während die Musik läuft? Ich verrate es jetzt einfach mal, ich lüfte das Geheimnis hier, ja. Ich zum Beispiel klicke sehr viel durch Wikipedia.
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0: Ich klicke bei Wikipedia auf zufällige Artikel und lande bei Hugh Hefner. Na, was ein Treffer. Hugh Hefner soll erst bei einer Kinderzeitschrift gewesen sein. Und irgendwie stelle ich es mir so vor, dass seine Ideen, also wirklich seine sämtlichen Ideen, vom Chef abgelehnt wurden. Hefner, zum 100. Mal jetzt. Nackte Menschen auf dem Poster in der Heftmitte, das passt nicht in die Zielgruppe. Sie sind gefeuert. Tja, also macht sich Hugh Hefner in den 50ern selbstständig und gründet den Playboy. Da konnte er seinen Lebenstraum verwirklichen. Immer aussuchen, welche halbnackte Persönlichkeit nächsten Monat in den Pausenräumen fast aller Autowerkstätten hängt. Soll. Die allererste von ihnen war Marilyn Monroe und das Heft, das wird ein Welterfolg. Und die beiden sind auch heute noch, na, ich sag mal, Nachbarn. Hugh hat sich nämlich in den 90ern den Grabplatz neben Marilyn gesichert und wurde dann auch 2017 neben ihr begraben. Wenn ihr den Gedanken vielleicht charmant findet, dann macht es doch so ähnlich und sichert euch schon mal das zukünftige Grab neben Snoop Dogg. Ich nehme an, das Gras wird da besonders grün.
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1: Ich bin Thomas Brott. Nach dem Brand in einem Umspannwerk in Reutlingen vergangene Nacht haben Staatsschutz und Antiterrorzentrum beim Landeskriminalamt in Stuttgart die Ermittlungen übernommen. Das teilte Innenminister Hagel in Reutlingen mit. Es geht demnach um den Verdacht der vorsätzlichen Brandlegung und der Störung öffentlicher Betriebe.
2: Selbst viele Stunden nach dem Feuer waren noch Haushalte in Reutlingen ohne Strom. Für die Nacht soll es zur Sicherheit einen Notfalltreffpunkt geben. Dort können die Menschen etwa Handys aufladen oder Babynahrung erwärmen. Der Netzbetreiber spricht von insgesamt 3 entdeckten Brandstellen und einem beschädigten Zaun. Ermittler fanden Spuren eines möglichen Brandbeschleunigers. Sicherheitskreisen zufolge deutet das Vorgehen auf Linksextremisten hin. Landesinnenminister Hagel sagte aber, man ermittle in alle Richtungen. Ursula Winkler, Nachrichtenredaktion.
1: Die Mineralölkonzerne geben den von der Bundesregierung eingeführten Tankrabatt nach Berechnung des IFO-Instituts zum großen Teil an die Autofahrer weiter. Ein Teil der vom Bund eingesetzten rund 1,6 Milliarden Euro Steuermittel verbleibt aber bei den Konzernen, wie das Institut in München mitteilte. Der Tankrabatt soll noch bis Ende Juni gelten. Die Koalition hatte die Spritsteuer um knapp 17 Cent pro Liter gesenkt. Obwohl die Arbeitslosigkeit in Deutschland seit Jahren größer wird, waren im ersten Quartal bundesweit mehr als 1 Million Arbeitsplätze unbesetzt. Das geht aus der jüngsten Stellenerhebung des Instituts für Arbeitsmarkt- und Berufsforschung in Nürnberg hervor.
3: Bundesweit waren im ersten Quartal mehr als 1,1 Millionen Arbeitsplätze unbesetzt. Das sind zwar etwas weniger als Ende vergangenen Jahres, die Zahl bleibt aber hoch. Gleichzeitig kommen aktuell auf jede offene Stelle 264 Arbeitslose. Das Problem, häufig passen die Anforderungen der Unternehmen nicht zu den Qualifikationen der Arbeitssuchenden. Besonders deutlich wird das bei Jobs ohne Ausbildungsabschluss. Aus München, Fabian Schaffer.
1: Nach jahrelangen Vorbereitungen ist das milliardenschwere Rüstungsprojekt eines deutsch-französischen Kampfjets gescheitert. Bundeskanzler Merz und der französische Präsident Macron seien zu der Einschätzung gekommen, dass die Unternehmen Dassault und Airbus beim Bau eines gemeinsamen Kampfflugzeugs nicht zusammenfinden, hieß es aus deutschen Regierungskreisen. Merz habe Macron daher nahegelegt, den Bau des Jets nicht weiter zu verfolgen.
4: Das waren die Nachrichten mit Dirk Zeitler.
5: Das Wetter. Und da gibt es eine 50-50-Chance. Entweder es ist bei euch schon nass oder es wird noch nass. Von Westen zieht ein Regenband übers Land. Das kann auch Gewitter und Sturmböen heute Nacht mitbringen. Der Dienstag, der beginnt morgen mit einem Mix aus Sonne und Wolken. Ab dem Nachmittag sind auch Regen und Gewitter wieder möglich. Die Temperaturen dazu in der Spitze 16 bis 19 Grad.
6: NRW Verkehr.
5: Wir fangen an auf der A45 Dortmund-Gießen. Achtung bitte, Autofahrer, fahrt vorsichtig. Zwischen Kreuzhagen und Hagen Süd besteht Gefahr durch eine Unfallstelle. Das sind die Staus A1 Köln-Münster zwischen Schwerte und Kreuz Dortmund-Unna 1 Kilometer 6 Minuten. Die Gegenrichtung A1 Dortmund-Köln zwischen Westhofener Kreuz und Hagen-Nord 1 Kilometer 10 Minuten. Und weiter Richtung Köln dann noch ein Warnhinweis für euch, also A1 Dortmund-Köln zwischen Burscheid und Kreuz Leverkusen. Hier steht, da liegt ein Weihnachtsbaum auf dem Standstreifen. Ich weiß nicht, wie lange schon, aber steht hier, also ich kann es ja auch nur vorlesen, so wie es hier steht. Fahrt vorsichtig auf jeden Fall, da könnte ein Weihnachtsbaum liegen auf der Autobahn A1 Dortmund-Köln zwischen Burscheid und Kreuz Leverkusen. Und dann habe ich noch eine Sperrung für euch von der A555 Köln-Bonn zwischen Wesseling und Bornheim. Da ist die Autobahn nach einem Unfall gesperrt. 1 Kilometer Stau im Moment. Ihr braucht 37 Minuten länger vor der Ableitung.
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5: Einen wunderschönen guten Abend an diesem Montagabend. Ich bin Hendrik Frost und ich spiele euch Musik von Robin Schulz und Dennis Lloyd, Young Right Now. Hätte ich gewusst, dass die das selber sagen, hätte ich es ja gar nicht moderiert. Mensch!

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0: Das Wetter.
1: Heute Nacht kann es phasenweise ungemütlich werden. Gewitter und Sturmböen sind möglich. Von Westen zieht eine Regenfront rein, die sich dann in der Nacht übers Land breit macht. Morgen am Dienstag erst mal Sonne, mal Wolken. Ab dem Nachmittag steigt dann aber auch wieder die Regen- und Gewitterwahrscheinlichkeit an. Das Ganze bei so Höchstwerten zwischen 16 und 19 Grad.
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1: Hallo Autofahrer. Ich habe weiterhin diese Warnmeldung für euch von der A1, die mich eben schon ein bisschen irritiert hat. Also A1 Dortmund Richtung Köln zwischen Burscheid und Kreuz Leverkusen soll auf dem Standstreifen ein Weihnachtsbaum liegen. Freunde, wenn da mal einer von euch gerade vorbeifährt zufällig und das irgendwie bestätigen kann oder so, gerne reinmelden. Ich bin da neugierig. Dann machen wir weiter auf der A40. Essen-Duisburg in Höhe Essen-Frillendorf besteht Gefahr durch eine Unfallstelle. Zwei Fahrstreifen blockiert. Und einen Unfall gab es auch auf der A555. Köln-Bonn zwischen Wesseling und Bornheim ist die Autobahn im Moment gesperrt.
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1: Schön, dass ihr auch noch mit dabei seid. Das ist der Montagabend, Pi mal Daumen, 10:30. Ja, um die Uhrzeit kommt es auf die einzelne Minute auch nicht mehr an. Ich bin Hendrik Frost, versorge euch natürlich weiter mit Musik hier. Zum Beispiel Leonie, Don't Worry. Habt einen schönen Montagabend mit uns.

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Einige von euch haben es auch noch live gesehen hier. Linkin Park waren am Wochenende bei Rock am Ring dabei. Schönen Montagabend euch. Hier ist der Sender, der euch auch regelmäßig mit neuer Musik versorgt. Jetzt zum Beispiel hier von Chris Sarandi. Den kennen wir schon aus dem besten Mix.

0: hat er zusammen gemacht mit Glockenbach, Magic Moment oder auch Cynical. Wir haben jetzt aber auch eine Solo-Nummer von ihm bei uns hier auf der Playlist. Good Old Days, neu bei uns. Und es ist genau der richtige Song, der irgendwie nach Sommer klingt, der nach Festivalnächten klingt, eben zum Beispiel auch Rock am Ring oder halt auch nach diesen kleinen Momenten, die man eigentlich nie vergessen will, weil der Moment einfach schon unbezahlbar ist. Hört mal rein, spiele ich euch hier.
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1: Ich bin Thomas Brock. Kameras, Bodycams und Schutzhelme. Die Deutsche Bahn setzt auf neue Technik und Ausrüstung, um das Sicherheitsgefühl ihrer Beschäftigten und der Fahrgäste zu stärken. Denn immer wieder kommt es etwa zu Konflikten bei der Ticketkontrolle. Für bundesweites Entsetzen sorgte Anfang Februar ein tödlicher Angriff auf einen Zugbegleiter in der Westpfalz.
2: Die Bahn will kräftig aufrüsten für mehr Sicherheit. So laufen an Bahnhöfen und auch in Zügen tausende Kameras. Die Bilder sollen künftig in Echtzeit ausgewertet werden. Eine künstliche Intelligenz schlägt dann bei Konflikten Alarm. Außerdem wird in einigen Zügen eine Doppelbesetzung getestet. Die Zugbegleiter sind dann entweder zu zweit an Bord oder werden von Security-Leuten begleitet. Ab Juli sollen bei der Schutzausrüstung auch stichfeste Westen getestet werden. Freiwillig können die Mitarbeiter mit Kundenkontakt auch Bodycams tragen. Sie sollen sogar zum Standard werden. Ursula Winkler, Nachrichtenredaktion.
1: Nach dem Brand in einem Umspannwerk in Reutlingen vergangene Nacht haben Staatsschutz und Antiterrorzentrum beim Landeskriminalamt in Stuttgart die Ermittlungen übernommen. Das teilte Innenminister Hagel mit. Es geht demnach um den Verdacht der vorsätzlichen Brandlegung und der Störung öffentlicher Betriebe. Bundesinnenminister Dobrindt geht von einem Anschlag aus. Es werde in alle Richtungen ermittelt, sagte er. Der Brand hatte zu einem großflächigen Stromausfall geführt. Die Mineralölkonzerne geben den von der Bundesregierung eingeführten Tankrabatt nach Berechnung des IFO-Instituts zum großen Teil an die Autofahrer weiter. Ein Teil der vom Bund eingesetzten rund 1,6 Milliarden Euro Steuermittel verbleibt aber bei den Konzernen. Der Tankrabatt soll noch bis Ende Juni gelten. Die Koalition hatte die Spritsteuer um knapp 17 Cent pro Liter gesenkt. Die deutsche Fußballnationalmannschaft ist in ihr WM-Quartier in Winston-Salem eingezogen. Nach dem Flug von Chicago landete die Mannschaft in North Carolina.
3: Das deutsche WM-Hotel Graylin Estate erinnert so ein bisschen an eine mittelalterliche Burg, in dem sich allerdings eine Luxusherberge befindet, idyllisch und ruhig zwischen grünen Hügeln gelegen und nur wenige Minuten entfernt vom Trainingsgelände der Wake Forest Universität. Dort auf dem riesigen Areal mit drei Plätzen und einer Turnhalle hat sich der Bundestrainer schon bei der ersten Besichtigung vergangenes Jahr richtig wohlgefühlt. Und in dieser Umgebung will er Wirtz, Musiala und Co. jetzt den passenden WM-Feinschliff verpassen. Thomas Thonfeld, Sportredaktion.
1: Am Sonntag startet das DFB-Team dann gegen Curaçao ins Turnier.
4: Das waren die Nachrichten mit Dirk Zeitler.
5: Das Wetter.
6: Und da gibt es eine 50-50-Chance. Entweder es ist bei euch schon nass oder es wird noch nass. Von Westen zieht ein Regenband übers Land. Das kann auch Gewitter und Sturmböen heute Nacht mitbringen. Der Dienstag, der beginnt morgen mit einem Mix aus Sonne und Wolken. Ab dem Nachmittag sind auch Regen und Gewitter wieder möglich. Die Temperaturen dazu in der Spitze 16 bis 19 Grad.
4: NRW Verkehr.
6: Hallo Autofahrer, die A1 Dortmund-Köln zwischen Westhofener Kreuz und Hagen-Nord. 2 Kilometer, Viertelstunde kommt obendrauf. Die A3 Oberhausen-Arnheim zwischen Hünxe und Wesel in beiden Richtungen circa 2 Kilometer Stau, 5 bis 8 Minuten obendrauf. Und die A555 Köln-Bonn ist weiterhin gesperrt. Zwischen Wesseling und Bornheim nach einem Unfall. Euch eine gute Fahrt.
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6: Ich wünsche euch einen entspannten, späten Montagabend. Ich hoffe, ihr habt es inzwischen gemütlich oder die Nachtschicht ist zumindest nicht ganz so anstrengend. Wir tauchen an der Stelle ab in die 80er hier auf der Playlist mit Musik von der unvergleichbaren Whitney Houston. I wanna dance with somebody. So, und hier kommt die gute Laune jetzt.

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0: Fever Dream, Alex Warren bei uns am Montagabend. Und an diesem Montag wird in den USA der BFF Day gefeiert. Best Friends Forever. Quasi ein, ja, nicht offizieller Feiertag für gute Freundschaften. Und wenn ihr einen richtig guten Freund habt oder eine richtig gute Freundin, der ihr mal auf den Sack gehen wollt, ruft die um diese Uhrzeit doch mal an. Die freuen sich.
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2: Was wäre das Leben ohne beste Freunde, oder? Brother from another mother, sister from another mister. Ist das nicht seltsam, dass es Menschen gibt, die wir treffen und die Familie sind, ohne Familie zu sein? Mein bester Kumpel, der ist 1:1 wie ich, nur komplett anders. Der ist zum Beispiel riesig groß, aber mega schlank. Ey, wenn der über die Straße geht, verschwindet der hinter einer Laterne, guckt aber oben drüber. Ey, der Junge lebt in 3 Klimazonen. Da, wo ich Kopfschmerzen hab, hat der Bauchschmerzen. Der ist so groß, dem passen gar keine normalen Klamotten. Ja, deswegen kauft er immer bei so einem Label ein für große, schlanke Männer. Das heißt Giraffe. Ist echt wahr. Ja, gibt's auch für kleine Dicke, da heißt das Happy Hippo, aber das ist ein anderes Thema. Ich würde sagen, wir rufen heute alle mal unsere besten Freunde an und sagen einfach mal Danke. Denn verdient haben sie es, ne? Und immer dran denken, Freunde sind wie Sterne. Man sieht sie nicht immer, aber sie sind immer da. Okay, ich merke selbst, der war einer zu viel.
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0: Das Wetter. Und das gestaltet sich heute Nacht so, dass es entweder bei euch schon geregnet hat oder es noch regnen wird. Es zieht gerade eine Regenfront durchs Land, eine relativ schmale Regenfront. Deshalb wird es nicht die gesamte Nacht durchregnen, aber wenn es dann regnet, sind auch Gewitter und Sturmböen möglich. Morgen am Dienstag erst mal Sonne, mal Wolken und ab dem Nachmittag steigt dann auch wieder die Regen- und Gewittermöglichkeit. Die Temperaturen dazu in der Spitze 16 bis 19 Grad.
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0: Wir fangen an auf der A1 Dortmund Richtung Köln zwischen Westhofener Kreuz und Hagen Nord. 2 Kilometer 13 Minuten. Dann in der Eifel A1 Euskirchen-Blankenheim zwischen Mechernich und Blankenheim 4 Kilometer 5 Minuten. Die A3 Frankfurt-Köln zwischen Lohmar und Raststätte Königsforst Ost. Fahrt vorsichtig, da hat es einen Wildunfall gegeben. Und die A555 Köln Richtung Bonn zwischen Wesseling und Bornheim ist weiterhin gesperrt. Da läuft eine Unfallaufnahme. Euch eine gute Fahrt durch diese Nacht.
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0: Kamerad habe ich jetzt für euren späten Montagabend auf der Playlist. Und also wenn ich den Song immer sehe, höre, wenn er mir über den Weg läuft, muss ich immer lachen. Hug Yourself heißt das Song, also auf Deutsch, umarm dich selbst. Ne? Free Hugs und so, kennt ihr, ist das englische Wort für umarmen. Eine Freundin von mir, als es dann das erste Mal im Radio lief, Hug Yourself, hat die gesagt, sag mal, dieser Kamerad, ne? Warum macht er denn jetzt einen Song über Fleisch?

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0: Wow, das macht wach, auch an diesem ganz späten Montagabend. Ich freue mich, dass ihr noch dabei seid. Hendrik Frost hier und ich habe neue Musik auf der Playlist für diesen Noch-Montag. Und zwar von einer Band, wenn man die hört, glaubt man gar nicht, dass die, also die klingt auf jeden Fall nicht nach ihrer Heimatstadt. Die kommen nämlich aus Hannover. Vayamos, compañeros. Marquette. Und ich habe was Neues von denen für euch hier auf der Playlist. Da lo mismo heißt der Song. Da lo mismo ist natürlich wieder Spanisch und das heißt so ein bisschen wie, ja, es kommt auf selbe hinaus. Es macht keinen Unterschied. Es geht um Gleichheit natürlich, ja, und im Prinzip darum, dass Menschen mit völlig anderen Lebensgeschichten im Kern doch gar nicht so weit auseinander liegen. Das wäre der inhaltliche Teil. Wenn ihr nur die Musik an sich hören wollt, ohne auf den Inhalt zu achten, dann viel Spaß jetzt mit Sommermusik.
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1: Ich bin Thomas Brockt. Nach dem Brand in einem Umspannwerk in Reutlingen vergangene Nacht haben Staatsschutz und Antiterrorzentrum beim Landeskriminalamt in Stuttgart die Ermittlungen übernommen. Das teilte Innenminister Hagel mit. Es geht demnach um den Verdacht der vorsätzlichen Brandlegung und der Störung öffentlicher Betriebe. Bundesinnenminister Dobrindt geht von einem Anschlag aus, das sagte er im ZDF.
2: Wir gehen davon aus, dass es sich hier aller Wahrscheinlichkeit nach um einen Brandanschlag handelt. Notwendige Spuren wurden ermittelt. Jetzt geht es darum, dass man in alle Richtungen weiter ermittelt, um die Grundlage dieses Brandanschlags und die Täter entsprechend auch zu ermitteln.
1: Innenminister Dobrindt. Der Brand hatte zu einem großflächigen Stromausfall geführt. Die Deutsche Bahn stattet ihre Kundenbetreuer an Bahnhöfen und in Zügen seit einigen Wochen mit Bodycams aus. Rund ein Drittel haben das freiwillige Angebot bislang in Anspruch genommen. Bis Jahresmitte wolle man eine Quote von 50% erreichen, heißt es bei der Bahn. Außerdem sollen alle Beschäftigten mit Kundenkontakt eine verpflichtende Schulung besucht haben. Umfragen der Gewerkschaft EVG zeigen immer wieder, dass sich viele Zugbegleiter bei ihrer Arbeit nicht sicher fühlen. Der Tankrabatt entlastet Autofahrer zwar spürbar. Nach Berechnungen des IFO-Instituts bleibt aber ein Teil der rund 1,6 Milliarden Euro an Steuermitteln bei den Mineralölkonzernen hängen. Die Wirtschaftsforscher sehen die Maßnahme deshalb kritisch.
3: An der Zapfsäule kommt zwar ein Großteil des Rabatts an. Nach Einschätzung des IFO-Instituts profitieren davon aber vor allem Vielfahrer und Menschen mit größeren Autos. Wer nur selten tankt oder mit wenig Geld auskommen muss, habe deutlich weniger von dieser Entlastung. Die Forscher aus München sagen deshalb, wenn der Rabatt Ende des Monats ausläuft, sollte Schluss sein. Statt günstigeren Sprit für alle zu finanzieren, könnte der Staat Menschen mit geringem Einkommen gezielter unterstützen. Zoe Tassovali, Redaktion.
1: Nach jahrelangen Vorbereitungen ist das milliardenschwere Rüstungsprojekt eines deutsch-französischen Kampfjets gescheitert. Bundeskanzler Merz und der französische Präsident Macron seien zu der Einschätzung gekommen, dass die Unternehmen Dassault und Airbus beim Bau eines gemeinsamen Kampfflugzeugs nicht zusammenfinden, hieß es aus deutschen Regierungskreisen. Merz habe Macron daher nahegelegt, den Bau des Jets nicht weiter zu verfolgen.
4: Das Wetter. Das ist eine stark bewölkte Nacht. Immer wieder kommt es auch zu Regen bei uns, teilweise auch Gewitter in dieser Nacht. Tiefstwerte so bis 8 Grad, also quasi 8 bis 12 Grad. Nachher wird es dann wechselnd bewölkt. Später kommen dann auch ein paar Regenschauer zu uns. Auch da sind wieder Gewitter möglich. Nachher dann so mit 19 Grad sind zu rechnen.
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5: A1 Dortmund-Köln zwischen Westhofener Kreuz und Hagen Nord. 2 Kilometer Stau, 16 Minuten Zeitverlust. Wir wünschen allen unterwegs gute Fahrt.
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4: Ich wünsche euch eine schöne Nacht. Kommt gut durch. Jetzt für euch Leonie mit Simple Life.

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0: Das Wetter.
1: Ja, die Nacht jetzt zum Dienstag hin, die wird bewölkt. Es wird immer wieder Regen geben, Temperaturen so 8 bis 12 Grad. Nachher dann auch tagsüber bewölkt, immer wieder Regenschauer, vor allen Dingen Richtung Nachmittag. Da sind auch mal Gewitter möglich und ein bisschen windiger ist es auch und ein paar Grad kühler auch, 16 bis 19 Grad nachher.
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2: A1 Münster-Dortmund zwischen Münster-Hiltrup und Ascheberg. Dichter Verkehr, 8 Minuten Zeitverlust. Und im weiteren Verlauf zwischen Westhofener Kreuz und Hagen-Nord 2 Kilometer stockender Verkehr, 8 Minuten Verzögerung. Wir wünschen allen unterwegs gute Fahrt.
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1: Hallo, schöne Nacht mit uns. Anfang der 2000er hatte sie ihren ganz großen Hit. Leider haben wir danach nicht mehr ganz so viel von ihr gehört. Aber der ging wirklich total durch die Decke. Europaweit. Alizé und Moi Lolita. Wurde endlich mal wieder französisch gesungen. Ich mag das ja, ne? Hören wir uns jetzt an. Viel Spaß dabei. Euch eine schöne Nacht. Kommt gut durch diesen frühen Dienstag. Wir sind bei euch.

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0: Taylor Swift und Opalite. Ich war ja mal mit meinem Papa auf einem Rolling Stones Konzert, ja. Da hatte Papa gesagt, ey, wir müssen da unbedingt mal hingehen. Ich war irgendwie, was weiß ich, 14 oder so. Bin ich schon mitgenommen worden. Rolling Stones, ich weiß noch, Voodoo Lounge Tour. Und ich war total begeistert, wirklich, was diese Band da noch auf die Bühne stellt. Die waren damals schon alt, heute sind sie noch älter. Und die gibt es immer noch. Ich weiß nur, als einer dann zur Gitarre griff, um ein paar Solo-Songs zu singen, da wurde es ein bisschen ruhiger im Stadion. Das war nämlich Keith Richards. Der sah damals schon alt aus.
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4: Familienzuwachs im Hause Richards. Ja, Keith Richards ist Uropa geworden. Und für alle, die sich jetzt fragen, wer ist denn Keith Richards? Ja, das ist der Gitarrist von den Beatles. Ach nee, von den Stones. Ja, sicher. So, alle wach jetzt? Ja, war ein Spaß. Ich weiß natürlich, dass Keith Richards der Gitarrist der Stones war. Ist. Ja, aber dass der auch mal ein Jahr bei den Backstreet Boys gespielt hat, wisst ihr nicht, ne? Ja, müsst ihr mal googeln. So, und dieser alte Sack ist mit seinen 82 Jahren nochmal Uropa geworden, weil seine Enkelin Ella eine kleine Luna bekommen hat. So, und was machst du jetzt als Uropa mit dem kleinen Köttel? Ja, Wasserrutsche mit Sicherheit nicht mehr. Ruckzuck sind die Dritten weg. Fahrradtour? Ne? Mit 82? Naja, wenn der Rest der Stones auf dem Bierbike mitradelt, warum nicht? Stimmt auf jeden Fall der Flüssigkeitshaushalt, ne? Am wahrscheinlichsten ist doch, dass Uropa Keith die kleine Luna irgendwann mit auf Tour nimmt. Ja, sicher. Irgendwer muss die Stones doch in die nächste Generation führen. Ja, Gitarren hat Opa genug im Schrank. Der fast 3000 soll er haben, ne? Dann holt er sich noch Bill und Tom von Tokyo Hotel dazu und schon rollen die Steine und der Rubel weiter. Merkt doch kein Mensch.
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1: Ich bin Thomas Brock. Nach dem Brand in einem Umspannwerk in Reutlingen vergangene Nacht haben Staatsschutz und Antiterrorzentrum beim Landeskriminalamt in Stuttgart die Ermittlungen übernommen. Das teilte Innenminister Hagel in Reutlingen mit. Es geht demnach um den Verdacht der vorsätzlichen Brandlegung und der Störung öffentlicher Betriebe.
2: Selbst viele Stunden nach dem Feuer waren noch Haushalte in Reutlingen ohne Strom. Für die Nacht soll es zur Sicherheit einen Notfalltreffpunkt geben. Dort können die Menschen etwa Handys aufladen oder Babynahrung erwärmen. Der Netzbetreiber spricht von insgesamt 3 entdeckten Brandstellen und einem beschädigten Zaun. Ermittler fanden Spuren eines möglichen Brandbeschleunigers. Sicherheitskreisen zufolge deutet das Vorgehen auf Linksextremisten hin. Landesinnenminister Hagel sagte aber, man ermittle in alle Richtungen. Ursula Winkler, Nachrichtenredaktion.
1: Die Mineralölkonzerne geben den von der Bundesregierung eingeführten Tankrabatt nach Berechnung des IFO-Instituts zum großen Teil an die Autofahrer weiter. Ein Teil der vom Bund eingesetzten rund 1,6 Milliarden Euro Steuermittel verbleibt aber bei den Konzernen, wie das Institut in München mitteilte. Der Tankrabatt soll noch bis Ende Juni gelten. Die Koalition hatte die Spritsteuer um knapp 17 Cent pro Liter gesenkt. Obwohl die Arbeitslosigkeit in Deutschland seit Jahren größer wird, waren im ersten Quartal bundesweit mehr als 1 Million Arbeitsplätze unbesetzt. Das geht aus der jüngsten Stellenerhebung des Instituts für Arbeitsmarkt- und Berufsforschung in Nürnberg hervor.
3: Bundesweit waren im ersten Quartal mehr als 1,1 Millionen Arbeitsplätze unbesetzt. Das sind zwar etwas weniger als Ende vergangenen Jahres, die Zahl bleibt aber hoch. Gleichzeitig kommen aktuell auf jede offene Stelle 264 Arbeitslose. Das Problem, häufig passen die Anforderungen der Unternehmen nicht zu den Qualifikationen der Arbeitssuchenden. Besonders deutlich wird das bei Jobs ohne Ausbildungsabschluss. Aus München, Fabian Schaffer.
1: Nach jahrelangen Vorbereitungen ist das milliardenschwere Rüstungsprojekt eines deutsch-französischen Kampfjets gescheitert. Bundeskanzler Merz und der französische Präsident Macron seien zu der Einschätzung gekommen, dass die Unternehmen Dassault und Airbus beim Bau eines gemeinsamen Kampfflugzeugs nicht zusammenfinden, hieß es aus deutschen Regierungskreisen. Merz habe Macron daher nahegelegt, den Bau des Jets nicht weiter zu verfolgen.
4: Das Wetter. Ja, das ist eine stark bewölkte Nacht und immer wieder kommt es da zu Regenschauer, teilweise auch Gewitter, die sich da durchsetzen immer wieder. 8 bis 12 Grad sind es in dieser Nacht. Nachher bleibt es dann bewölkt bei uns. Die Sonne hat es richtig schwer. Ab dem späten Nachmittag, da kommen dann auch Schauer herein und teilweise auch Gewitter. Temperaturen nur so 16 bis 19 Grad an diesem Dienstag.
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5: Zurzeit liegen uns keine Meldungen vor. Wir wünschen allen unterwegs gute Fahrt.
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4: Schöne Nacht mit uns. Es war damals in den 90ern. Alle hatten Anfang, Mitte der 90er dieses Album. Vor allen Dingen die Mädels, die gingen ganz steil auf. Alanis Morissette. Großartige Sängerin und Songwriterin. Judge It Little Pill hieß dieses Album. Und auf diesem Album war auch dieser Song. Hier ist Ironic. No.

0: Mendes und When You're Gone hier bei uns. Bei der EM 2024 in Deutschland war die längste Distanz zwischen zwei Spielstätten 690 Kilometer. Luftlinie von Hamburg nach München. Die Distanzen bei der WM in den USA, Kanada und Mexiko sehen da dieses Jahr völlig anders aus. Kollege Leo Arrigi hat das mal zusammengefasst.
1: Ja, zum Beispiel, wenn es um die Reisen von Bosnien-Herzegowina geht. Die haben in der Gruppenphase den längsten Weg vor sich. Erst Toronto, dann Vancouver, dann Seattle. Das sind rund 5000 Kilometer innerhalb weniger Tage. Das ist mehr als 10-mal die Strecke von Köln nach Berlin. So, und dann gibt's Kanada. Die spielen erst in Toronto und danach 2-mal in Vancouver. Für das dritte Gruppenspiel müssen sie also nicht mal mehr die Stadt wechseln und bleiben auch ansonsten im Land. Heißt, während Bosnien-Herzegowina einmal quer über Nordamerika jettet, kann Kanada im Zweifel dieselbe Zahnbürste einfach im Hotelbad stehen lassen. Oder noch besser, direkt zu Hause. Die längste mögliche Entfernung zwischen zwei WM-Spielorten wäre übrigens Vancouver nach Miami. Rund 7250 Kilometer. Das entspricht ungefähr der Strecke von Deutschland bis nach Indien. Das wollte die FIFA dann aber doch keiner Mannschaft zumuten. Obwohl ich finde, dann hätte man wenigstens wieder einen goldenen Preis verleihen können. Für die längste Auswärtsfahrt des Turniers.

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0: Das Wetter. Das ist eine stark bewölkte Nacht. Immer wieder kommt es auch zu Regen bei uns, teilweise auch Gewitter in dieser Nacht. Tiefstwerte so bis 8 Grad, also quasi 8 bis 12 Grad. Nachher wird es dann wechselnd bewölkt. Später kommen dann auch ein paar Regenschauer zu uns. Auch da sind wieder Gewitter möglich. Nachher dann so mit 19 Grad sind zu rechnen.
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2: Zurzeit liegen uns keine Meldungen vor. Wir wünschen allen unterwegs gute Fahrt.
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0: Der Dienstag, nur damit ihr schon mal Bescheid wisst, ja? In dieser Woche wird es wirklich keinen Feiertag geben. Es ist hart, aber ihr schafft das. Gemeinsam mit uns bringen wir euch auch gut durch die Nacht jetzt mit Tayo Cruz und There She Goes.

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Teddy Swims, Mr. Know-It-All hier bei uns. Ich war ja am Wochenende beim Robbie Williams Konzert, Vorband an beiden Tagen in Düsseldorf. Samo Haber, wir erinnern uns, damals großartige Zeit mit Sunrise Avenue gehabt. Jetzt war er sozusagen Vorband von Robbie Williams, hat dann eine Show abgerissen, war richtig cool, ja. Du merkst, ein Vollblutmusiker. Und man hatte auch so ein bisschen Sunrise Avenue Feeling wieder, ja. Und ich habe gedacht, wir müssen diese Band zumindest halb wieder komplett machen. In Gedanken Samo Haber, den wir bei einem Konzert gesehen haben. Und jetzt vielleicht noch einen aus der Band, den ich dann spiele. Und dann haben wir die beiden schon mal zumindest gedanklich wieder zusammengebracht. Rico Rayama. Gitarrist der Band, damals Sunrise Avenue, der hat auch gesagt, komm, ich mach auch alleine weiter, ich kann auch singen, ich will nicht immer nur im Hintergrund stehen. Wir hören ihn jetzt mit seinem neuen Song, Stay Here, und ich wünsche euch damit eine schöne Nacht. Jetzt noch

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2: Ich bin Thomas Brott. Kameras, Bodycams und Schutzhelme. Die Deutsche Bahn setzt auf neue Technik und Ausrüstung, um das Sicherheitsgefühl ihrer Beschäftigten und der Fahrgäste zu stärken. Denn immer wieder kommt es etwa zu Konflikten bei der Ticketkontrolle. Für bundesweites Entsetzen sorgte Anfang Februar ein tödlicher Angriff auf einen Zugbegleiter in der Westpfalz.
3: Die Bahn will kräftig aufrüsten.